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1: Ich bin Tanja Wagner. Im Streit um die Abschaffung der Frührente nach 45 Beitragsjahren nähern sich Union und SPD an. Nach der SPD spricht sich nun auch Unionsfraktionschef Frei für eine Härtefallregelung aus. Es sei bei der Abschaffung der Rente mit 63 in jedem Fall angezeigt, sagte der CDU-Politiker der Funke Mediengruppe.
2: Die Abschaffung der Frührente ist einer der Kernpunkte der geplanten Rentenreform. Der parlamentarische Geschäftsführer der SPD-Fraktion, Dirk Wiese, hatte Ausnahmen für Schwerarbeit nach österreichischem Vorbild vorgeschlagen. Da ist eine vorzeitige Rente für Menschen möglich, die unter schwerer körperlicher oder psychischer Belastung gearbeitet haben. Auch Unionsfraktionschef Thorsten Frei spricht nun von Übergangslösungen. Tine Klimach, Berlin.
1: Bundesverkehrsminister Bilger erhöht den Druck auf die Topmanager der Deutschen Bahn. Wegen der anhaltenden Pünktlichkeitskrise und der Kritik an Millionenzahlungen kündigte er in der Bild am Sonntag Konsequenzen bei den Vorstandsgehältern an. Unterstützung bekommt Bilger vom Fahrgastverband Pro Bahn.
3: Bonuszahlungen sollen künftig davon abhängen, ob die vom Bund vorgegebenen Ziele erreicht werden. Auch innerhalb der schwarz-roten Koalition und in den Ländern stößt der Vorstoß auf Zustimmung. Der Ehrenvorsitzende des Fahrgastverbands Pro Bahn Naumann begrüßt zwar die Pläne, er fordert aber auch den Bund auf, der Bahn ausreichend Finanzmittel zur Verfügung zu stellen und deren Verwendung zu kontrollieren. Die Deutsche Bahn äußerte sich auf Nachfrage nicht dazu. David Riemer, Berlin.
1: Das Pentagon hat Vertreter der US-Rüstungsindustrie dazu aufgefordert, die Produktion und Lieferung von Waffen rasch zu steigern. Pentagon-Sprecher Parnell bestätigte der deutschen Presseagentur die Echtheit des Dokuments. Es fällt in eine Zeit, in der Experten und US-Medien zuletzt immer wieder auf schwindende Waffenreserven im US-Militär als Folge des Iran-Kriegs hingewiesen hatten. US-Präsident Trump wies das zurück. Der erste FC Nürnberg hat einen Traumstart in der zweiten Fußball-Bundesliga hingelegt. Die Franken gewannen 3:0 gegen Dynamo Dresden. Außerdem holte sich Energie Cottbus mit 3:1 einen Sieg gegen Hannover 96. Der FC St. Pauli und die Sportvereinigung Greuther Fürth trennten sich mit 1:1.
0: Das Wetter.
4: Heute Nacht liegen die Temperaturen bei 20 bis 16 Grad. Es bleibt trocken dazu. Der Montag ist dann auch wieder sonnig und warm, bis zu 31 Grad. Zwischendurch stören nur ein paar Wolken. Allerdings können sich örtlich kurze Regenschauer bilden.
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5: A57 Krefeld-Köln zwischen Dormagen und Köln-Worringen. 1 Kilometer Stau. Wir wünschen allen unterwegs gute Fahrt.
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4: Montagmorgen, 2 Uhr durch. Ein bisschen Motivation für alle auf der Nachtschicht kommt von Mark Forster. Hier ist Chöre im besten Mix. Patrick Rickert hier, guten Morgen.
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0: Bon Jovi, You Give Love a Bad Name. Damit geht's durch die Nacht, durch eine Sommernacht. So schön herrlich, oder? Freizeit, Spaß. Ach ja, und Mücken.
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2: Wer hat sich eigentlich sowas wie Mücken ausgedacht? Ey, dass die stechen, okay. Dass die Blut saugen, geschenkt. Ne, dass die Stiche auch noch jucken wie Schwein, auch das nehme ich in Kauf. Aber dass die so summen, boah, das ist eine sadistische Laune der Natur, Freunde. Wenn ihr mich schon fresst, lasst mich wenigstens pennen. Wie oft habe ich mir nachts im Dunkeln schon selbst eine gepfeffert, weil so ein Mistvieh mir direkt am Ohr vorbeigesummt ist. Ich habe gelesen, dass Frösche und Fledermäuse natürliche Feinde von Mücken sind. Aber ich kann mir doch keine Kröten ins Zimmer holen, nur um im Sommer meine Ruhe zu haben. Und Fledermäuse gibt's ja auch nicht in der Zoohandlung. Gegen das Jucken habe ich auf jeden Fall jetzt was Neues. Diese Dinger, die so heiß werden, ja, die hältst du auf den Stich, drückst auf den Knopf und fertig. Dann juckt's zwar nicht mehr, aber du hast dir die Epidermis weggeschröckelt. Trotzdem immer dran denken, wenn's in den Fingern juckt, womit kratzt man dann eigentlich?
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0: Das Wetter.
1: Eine ruhige Nacht steht an mit 20 bis 16 Grad und trocken. Am Montag gibt es dann wieder 27 bis 31 Grad und auch der Wochenstart ist meistens trocken, aber vereinzelte örtliche Regenschauer kann es trotzdem geben. Aber wenn was runterkommt, dann nicht viel.
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2: A57 Krefeld-Köln zwischen Dormagen und Köln-Worringen. 1 Kilometer Stau. Wir wünschen allen unterwegs gute Fahrt.
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1: Guten Morgen, ich bin Patrick Rickert.

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1: Ich bin Tanja Wagner. Im Streit um die Abschaffung der Frührente nach 45 Beitragsjahren nähern sich Union und SPD an. Nach der SPD spricht sich nun auch Unionsfraktionschef Frei für eine Härtefallregelung aus. Es sei bei der Abschaffung der Rente mit 63 in jedem Fall angezeigt, sagte der CDU-Politiker der Funke Mediengruppe.
2: Der parlamentarische Geschäftsführer der SPD-Fraktion Dirk Wiese hatte Ausnahmen für Schwerarbeit nach österreichischem Vorbild vorgeschlagen. Da ist eine vorzeitige Rente für Menschen möglich, die unter schwerer körperlicher oder psychischer Belastung gearbeitet haben. Auch Unionsfraktionschef Thorsten Frei spricht nun von Übergangslösungen. Noch ist nichts entschieden. Die Koalition plant, die Rentenreform nach der Sommerpause in den Bundestag einzubringen. Tine Klimach, Berlin.
1: Eine Studie des Londoner International Institutes for Strategic Studies stellt Europa kein gutes Zeugnis bei der Bekämpfung russischer Drohnenangriffe aus. Die europäischen Staaten seien derzeit nicht einmal in der Lage, die Angriffe durch Drohnen eindeutig Russland zuzuordnen, heißt es in dem Papier der Londoner Denkfabrik.
3: Laut Studie sei es sehr wahrscheinlich, dass Russland eine Kampagne gegen Europa gestartet habe. Die Experten kritisieren, Europas Anti-Drohnen-Architektur sei noch nicht auf der Höhe der Bedrohung. In den Ländern werde zu stark national gedacht, statt die Information europaweit zusammenzuführen. Untersucht wurden insgesamt fast 150 Fälle zwischen August 2024 und Anfang dieses Jahres in 12 NATO-Staaten sowie in Irland. David Riemer, Berlin.
1: Der neue Bundesverkehrsminister Bilger erhöht den Druck auf die Führungsebene der Deutschen Bahn. Der CDU-Politiker kündigte in der Bild am Sonntag Konsequenzen bei Vorstandsgehältern an. Es wird sich konkret auf die Bonuszahlung von Bahnmanagern auswirken, wenn die Ziele, die der Bund vorgibt, nicht eingehalten werden, sagte Bilger. Ich finde, da haben die Bahnkunden und Steuerzahler einen Anspruch darauf, dass wirklich der Erfolg gemessen wird. In der zweiten Fußball-Bundesliga feierte Energie Cottbus mit 3:1 gegen Hannover eine erfolgreiche Zweitliga-Rückkehr. Der FC Nürnberg gewann ebenfalls gegen Dresden mit 3:0. Greuther Fürth spielte unentschieden auswärts gegen St. Pauli. Beide Mannschaften trennten sich 1:1.
4: Das Wetter.
5: Ja, jetzt in der Nacht bleibt es überwiegend bewölkt bei uns in NRW. Dazu bleibt es trocken bei Werten so ja zwischen 18 und 20 Grad. Heute über den Tag wird es dann wieder sehr warm bei uns. Dann sind wieder bis zu 30 Grad drin. Und morgen am Dienstag geht es dann mit genauso viel Sonne weiter. Dann bis zu 25 Grad in der Spitze.
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6: A57 Krefeld-Köln. Zwischen Dormagen und Köln-Worringen 1 Kilometer Stau. Wir wünschen allen unterwegs gute Fahrt.
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5: Eine schöne Nacht euch. Ich bin Finn Weiden. Halt zusammen.

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0: Ganz entspannt geht's durch die Nacht mit Taylor Swift. I knew it, I knew you. Einen schönen Montag wünsche ich euch. So, und ihr habt es mitbekommen, der offizielle Sommerhit des Jahres 2026 wurde gewählt. Die Die von Shakira, das ist die Nummer hier. Es gibt aber so viele coole Songs, die zum Sommer passen. Auch heute soll es nochmal richtig heiß werden. Wir haben euch mal gefragt, was ist denn euer Sommer-Favorite-Song?
1: Everybody Loves the Sunshine von Roy. Es gibt gute Vibes. Everybody Loves the Sunshine.
2: Everybody Loves the Sunshine.
3: Summertime Sadness, weil das bringt die Sommerstimmung wieder zurück.
4: Im Kornfeld von Jürgen Drews. Das ist mein Sommersong 2026. Ich liebe ihn einfach.
3: Der neue Song von Shakira von der WM, Die Die, wenn man im Auto unterwegs ist, Sonne scheint, ich finde der Vibe ganz gut.

0: Das Wetter.
1: Ja, auch heute wieder sehr warme Temperaturen bei uns in NRW. Höchstwerte so zwischen 28 und 30 Grad. Über den Tag dann viel Sonne mit dabei. Nur vereinzelte Quellwolken, die übers Land ziehen. Und morgen am Dienstag geht's dann genauso warm und sonnig weiter. Dann bei bis zu 27 Grad.
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2: A57 Krefeld-Köln zwischen Dormagen und Köln-Worringen. 1 Kilometer Stau. Wir wünschen allen unterwegs gute Fahrt.
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1: Und mit uns geht's durch diese Nacht an diesem noch sehr, sehr frühen Montagmorgen. Wir starten gemeinsam in die Woche, jetzt mit Musik von Natasha Bedingfield. Das ist Unwritten. Finn Weiden ist hier. Hi zusammen.

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1: Ich bin Tanja Wagner. Im Koalitionsstreit um die Abschaffung der Rente mit 63 nähern sich Union und SPD an. Nach den Sozialdemokraten plädiert nun auch Unionsfraktionschef Frei für eine soziale Abfederung. Eine Härtefallregelung bei der Abschaffung der Rente mit 63 ist in jedem Fall angezeigt, sagte er der Funke Mediengruppe. Die Abschaffung der Frührente ohne Abschläge nach 45 Beitragsjahren ist einer der Kernpunkte der geplanten Rentenreform. Es gibt aber im Bundestag und auch bei den Sozialverbänden erhebliche Widerstände. Bundesverkehrsminister Bilger erhöht den Druck auf die Topmanager der Deutschen Bahn. Wegen der anhaltenden Pünktlichkeitsrisiken und Kritik an Millionenzahlungen kündigte er in der Bild am Sonntag Konsequenzen bei den Vorstandsgehältern an. Unterstützung bekommt Bilger vom Fahrgastverband Pro Bahn.
2: Bonuszahlungen sollen künftig davon abhängen, ob die vom Bund vorgegebenen Ziele erreicht werden. Auch innerhalb der schwarz-roten Koalition und in den Ländern stößt der Vorstoß auf Zustimmung. Der Ehrenvorsitzende des Fahrgastverbands Probahn Naumann begrüßt zwar die Pläne, er fordert aber auch den Bund auf, der Bahn ausreichend Finanzmittel zur Verfügung zu stellen und deren Verwendung zu kontrollieren. Die Deutsche Bahn äußerte sich auf Nachfrage nicht dazu. David Riemer, Berlin.
1: Im brasilianischen Amazonasgebiet wird so wenig Regenwald abgeholzt wie seit einem Jahrzehnt nicht mehr. Zwischen August und Juli dieses Jahres verschwanden rund 2.900 Quadratkilometer Wald, 36% weniger als im Jahr davor.
3: Brasiliens Präsident Lula hatte bei seinem Amtsantritt Anfang 2023 angekündigt, den Umwelt- und Klimaschutz stärken zu wollen. Bis 2030 soll die Abholzung auf Null sinken. Experten hatten zuletzt auch einen Rückgang der Waldbrände im Amazonasgebiet gemeldet. Rund 3,1 Millionen Hektar waren demnach im vergangenen Jahr von Bränden betroffen. Rund 80% weniger als im Vorjahr. Tine Klimach, Nachrichtenredaktion.
1: In der zweiten Fußball-Bundesliga feierte Energie Cottbus mit 3:1 gegen Hannover eine erfolgreiche Zweitligarückkehr. Der FC Nürnberg gewann ebenfalls gegen Dresden mit 3:0. Greuther Fürth spielte unentschieden auswärts gegen St. Pauli. Beide Mannschaften trennten sich 1:1.
4: Das Wetter. Ja, heute zum Start in die neue Woche wird es wieder sehr warm bei uns in NRW. Es bleibt so warm, kann man eigentlich sagen. Höchstwerte um die 30 Grad, dazu ganz viel Sonne. Vereinzelt sind nur ein paar Quellwolken mit dabei. Und genauso sommerlich und warm geht's dann auch morgen am Dienstag weiter, dann bei 25 Grad in der Spitze.
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5: A57 Krefeld-Köln zwischen Dormagen und Köln-Worringen 1 Kilometer Stau. Wir wünschen allen unterwegs gute Fahrt.
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4: Und damit geht's rein in diesen frühen Montagmorgen. Wir starten gemeinsam rein in die Woche, jetzt mit Musik von Bebe Rexha, New Religion. Am Mikrofon Finn Weiden. Hi zusammen.

0: mit Eric Carmen geht's durch die Nacht. Hungry Eyes. Einen schönen frühen Montagmorgen euch. Startet gut in diese Woche und wir schauen einmal drauf. Vielleicht seid ihr ja selbst heute mit dem Fahrrad zum Büro gefahren, müsst ihr gleich wieder nach der Nachtschicht zurück. Und wenn das so ein bisschen wehtut, dann habt ihr irgendwas falsch gemacht, denn es ist gar nicht so einfach, den richtigen Fahrradsattel zu finden. Ich sag mal, wenn Schuhe nicht passen, das ist unangenehm, aber wenn der Fahrradsattel nicht passt, ist das nochmal so eine andere Art unangenehm. Kollege Robert Jans, wir räumen hier mal mit dem ersten Mythos auf. Ein weicher Sattel ist nicht automatisch bequemer.
1: Das ist völlig richtig. So ein dickes Gelpolster, das fühlt sich erstmal toll an, gerade wenn man so drauf Probe sitzt mal. Auf längeren Strecken kann es dann aber schwierig werden, weil man da so tief einsinkt. Na, dann steigt der Druck auf, ich sag mal, empfindliche Stellen. Außerdem kann auch diese permanente Reibung zum Problem werden. Ein guter Sattel ist darum oft fester, als man glaubt. Entscheidend ist, dass er den Körper einfach an den richtigen Stellen trägt.
0: Okay, also am besten sich im Geschäft einmal beraten lassen.
1: Genau, das wichtigste Maß beim Sattel ist der Abstand der Sitzknochen. Die sollten auf dem breiten, tragenden Teil des Sattels aufliegen. Fachgeschäfte können diesen Abstand auch vermessen. Entscheidend ist aber auch, was für ein Fahrrad man überhaupt hat. Das sagt Fahrradverkäufer Philipp Derix von Zweirad Stadler.
2: Je tiefer so ein Einstieg beim Fahrrad ist, desto aufrechter sitze ich irgendwo auf so einem Fahrrad drauf. Je aufrechter ich sitze, desto breiter müsste der Sattel eigentlich irgendwo auch werden. Ansonsten gibt es halt Sättel, die haben Schaum drin, die haben Gel drin. Genug Material mit einer angenehmen Federung. Die Nase darf nicht zu lang oder zu kurz sein. Insgesamt sind es die Ansprüche, die einem selber so ein bisschen gefallen müssen. Deswegen kann man einen Sattel auch eigentlich relativ gut Probe fahren.
1: Also beraten lassen und dann ausprobieren.
0: Ja, und dann muss so ein Sattel ja auch noch richtig eingestellt werden.
1: Auch das noch. Aber ja, genau. Höhe und Abstand, das sollte alles passen. Wer beim Fahren ständig so rumrutscht oder irgendwie Rückenschmerzen bekommt, der sollte auf jeden Fall dann mal die gesamte Sitzposition überprüfen lassen.
0: Also ein guter Fahrradsattel ist nicht der weicheste, leichteste oder teuerste. Er passt vor allem zum eigenen Körper und zum Rad. Die Infos hatte Robert Jans. Ich danke dir.
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0: Das Wetter.
1: Ja, auch heute wieder sehr warme Temperaturen bei uns in NRW. Höchstwerte so zwischen 28 und 30 Grad. Über den Tag dann viel Sonne mit dabei. Nur vereinzelte Quellwolken, die übers Land ziehen. Und morgen am Dienstag geht's dann genauso warm und sonnig weiter. Dann bei bis zu 27 Grad.
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2: A57 Krefeld-Köln zwischen Dormagen und Köln-Worringen. 1 Kilometer Stau. Wir wünschen allen unterwegs gute Fahrt.
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1: Und das mit Finn Weiden. Schönen guten Morgen. Kommt alle gut rein in die neue Woche. Und es geht direkt weiter mit Musik von den Killers jetzt. Das ist Human. Hi zusammen.

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1: Ich bin Tanja Wagner. Im Streit um die Abschaffung der Frührente nach 45 Beitragsjahren nähern sich Union und SPD an. Nach der SPD spricht sich nun auch Unionsfraktionschef Frei für eine Härtefallregelung aus. Es sei bei der Abschaffung der Rente mit 63 in jedem Fall angezeigt, sagte der CDU-Politiker der Funke Mediengruppe.
2: Die Abschaffung der Frührente ist einer der Kernpunkte der geplanten Rentenreform. Der parlamentarische Geschäftsführer der SPD-Fraktion Dirk Wiese hatte Ausnahmen für Schwerarbeit nach österreichischem Vorbild vorgeschlagen. Da ist eine vorzeitige Rente für Menschen möglich, die unter schwerer körperlicher oder psychischer Belastung gearbeitet haben. Auch Unionsfraktionschef Thorsten Frei spricht nun von Übergangslösungen. Tine Klimach, Berlin.
1: Bundesverkehrsminister Bilger erhöht den Druck auf die Topmanager der Deutschen Bahn. Wegen der anhaltenden Pünktlichkeitskrise und der Kritik an Millionenzahlungen kündigte er in der Bild am Sonntag Konsequenzen bei den Vorstandsgehältern an. Unterstützung bekommt Bilger vom Fahrgastverband Pro Bahn.
3: Bonuszahlungen sollen künftig davon abhängen, ob die vom Bund vorgegebenen Ziele erreicht werden. Auch innerhalb der schwarz-roten Koalition und in den Ländern stößt der Vorstoß auf Zustimmung. Der Ehrenvorsitzende des Fahrgastverbands Pro Bahn Naumann begrüßt zwar die Pläne, erfordert aber auch den Bund auf, der Bahn ausreichend Finanzmittel zur Verfügung zu stellen und deren Verwendung zu kontrollieren. Die Deutsche Bahn äußerte sich auf Nachfrage nicht dazu. David Riemer, Berlin.
1: Das Pentagon hat Vertreter der US-Rüstungsindustrie dazu aufgefordert, die Produktion und Lieferung von Waffen rasch zu steigern. Pentagon-Sprecher Parnell bestätigte der deutschen Presseagentur die Echtheit des Dokuments. Es fällt in eine Zeit, in der Experten und US-Medien zuletzt immer wieder auf schwindende Waffenreserven im US-Militär als Folge des Iran-Kriegs hingewiesen hatten. US-Präsident Trump wies das zurück. Der erste FC Nürnberg hat einen Traumstart in der zweiten Fußball-Bundesliga hingelegt. Die Franken gewannen 3:0 gegen Dynamo Dresden. Außerdem holte sich Energie Cottbus mit 3:1 einen Sieg gegen Hannover 96. Der FC St. Pauli und die Sportvereinigung Greuther Fürth trennten sich mit 1:1.
4: Das Wetter.
5: Ja, heute zum Start in die neue Woche wird es wieder sehr warm bei uns in NRW. Es bleibt so warm, kann man eigentlich sagen. Höchstwerte um die 30 Grad, dazu ganz viel Sonne. Vereinzelt sind nur ein paar Quellwolken mit dabei. Und genauso sommerlich und warm geht's dann auch morgen am Dienstag weiter, dann bei 25 Grad in der Spitze.
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6: A57 Krefeld-Köln zwischen Dormagen und Köln-Worringen. 1 Kilometer Stau. Wir wünschen allen unterwegs gute Fahrt.
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5: So, und wir haben es gehört, auch heute wird es wieder richtig heiß bei uns in NRW. Höchstwerte so um die 30 Grad. Passend dazu haben wir natürlich auch jetzt schon am frühen Morgen unsere Sommerplaylist für euch am Start. Gleich mit Bellini, Samba de Janeiro und vorher erstmal so eine entspannte Nummer, um langsam in diesen Tag reinzustarten. Das ist Lady Gaga und Bruno Mars, Die with a Smile. Finn Weiden hier, guten Morgen.

0: Einen wunderschönen Montag wünsche ich euch. So, neue Woche, neue Themen. Wir gucken mal, was heute so geht.
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0: Ja, 108 Sekunden Dunkelheit, das und viel mehr gab's die letzten Stunden, weil Nacht. Nee. Aber gut, gibt's ja jetzt auch hier am kommenden Mittwoch, ihr habt's bestimmt schon mitbekommen. Am 12. August wird eine totale Sonnenfinsternis Teile Nordspaniens für kurze Zeit in Dunkelheit tauchen. Laura Potting ist da, guten Morgen. Das wird uns heute und die Tage beschäftigen, das Thema.
2: Absolut, in Spaniens Dörfern und auch auf Mallorca herrscht gerade Ausnahmezustand. Für die Sonnenfinsternis werden ja Hunderttausende aus dem Ausland erwartet. Hotels bieten eigene Sonnenfinsternispakete an mit Dinner draußen und passender Begleitung. Privatleute vermieten ihre Dachterrassen. Das ist wirklich Wahnsinn. Über uns hier in NRW wird es nur eine partielle Sonnenfinsternis geben. Das heißt, der Mond verdeckt die Sonne eben nur teilweise. Und wir schauen heute mal, wie genau kann ich mir das eigentlich anschauen? Also welches Equipment brauche ich? Wo kann ich am besten gucken? Also auch wir sind voll im Sonnenfinsternisfieber. Ja, ja.
0: So sieht's aus. Aber nicht mehr im Sommerferienfieber, zumindest einige Bundesländer nicht mehr.
2: Ja, krass, ne? Heute startet die Schule in einigen Bundesländern wie Hessen, Rheinland-Pfalz und dem Saarland wieder. Bei uns gehen die Ferien aber weiter und passend dazu ist heute auch noch Faulpelztag. Das ist ein guter Tag.
0: Das sehe ich auch so. Und Laura? Laura? Ja. Eingeschlafen. Auch so ein Faultier. Macht euch einen schönen Montag mit uns. Finn Weiden ist hier. Guten Morgen.

0: Halb sechs haben wir es. Wir schauen aufs Wetter für Dortmund. Das ist ganz nett heute. Wir legen los mit 20 Grad in Wischlingen, 21 sind es in Körne. Und später gibt es so eine Mischung aus Sonne, Wolken und auch ein bisschen Wind. Und das bei 27 Grad. Dortmund Verkehr, wir haben die Blitzanhänger für euch. Einmal Blitzanhänger Opa auf der Klönnestraße Richtung Höschpark und die Oma auf der Huckader Straße stadteinwärts an der Tankstelle. Wenn ihr noch was habt für uns, dann sagt gerne kurz Bescheid, ist kostenlos 0800 91 2 91 23. Dankeschön und gute Fahrt euch.
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2: Und damit einen schönen guten Morgen am Montag. Ich hoffe, ihr werdet ja langsam so ein bisschen wach. Es ist ja Montagmorgens eh immer am schwersten. Deswegen Kaffee, das funktioniert immer, meistens zumindest. Wir versuchen es. Also holt euch gerne euren ersten Kaffee. Der Song ist auch perfekt, um wach zu werden. Tayo Cruz jetzt für euch, zusammen mit Kylie Minogue. Das ist Higher. Moinsen.
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0: eine volle Ladung Rock für euren frühen Montagmorgen von Aerosmith. Das ist Crying. Einen schönen guten Morgen gleich für euch. Eine ganz frische Nummer von Jack Dean. Mercy. Kommt gut rein in diesen Tag.
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2: Wenn ich das Wort Tapetenwechsel höre, dann werde ich oft innerlich hektisch. Denn wenn ich etwas nicht kann, dann mit meinen zwei linken Händen tapezieren. Zum Glück meint dieses Wort ja etwas ganz anderes, was ich gerade im Sommer immer wieder sehr genieße. Der sprichwörtliche Tapetenwechsel bedeutet für mich rauszukommen aus dem normalen Alltagstrott. Neues zu entdecken, Abenteuer zu wagen und Zeit zu haben für Dinge, die sonst hinten rüberfallen. Deshalb ist es, glaube ich, für viele Menschen so wichtig, wegzufahren und die gewohnte Umgebung möglichst weit hinter sich zu lassen. Aber braucht es dafür wirklich die große Reise in ferne Länder? Ich glaube nicht. Ferien brauchen nur kleine Andersorte. Ein Ausflug in den Stadtpark, einen langen Spaziergang durch den Wald, ein leckeres Eis, das ich mir einfach mal so gönne, und vielleicht tatsächlich mal eine kurze Pause in einer schönen Kirche, in der ich abkühlen kann und eine Kerze anstecke. Ein Ausbruch aus dem Alltag. ChristInnen wurden schon immer als Menschen des Weges bezeichnet. Als eine Gemeinschaft, die immer wieder bereit ist für einen Tapetenwechsel, für etwas Neues. Ich wünsche euch in diesen Tagen, dass euch so ein Tapetenwechsel gelingt. Egal, ob ihr gerade unterwegs seid oder in der Heimat bleibt. Denn so entsteht Raum für Neues. Raum für die Begegnung mit mir selbst, mit anderen und manchmal vielleicht auch mit Gott. Max Strotzig von der Katholischen Kirche für Augenblick.
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1: Mit Danny Hoppe, guten Morgen. Es ist ein heißer Sommer. Gefühlt hat die Hitze in den vergangenen Wochen bei uns wohl jeder und vermutlich auch als Rekord empfunden. Und dieses Gefühl täuscht auch nicht. Westeuropa hat den heißesten Juni und Juli seit Beginn der Aufzeichnungen hinter sich. Die Durchschnittstemperatur für die beiden Monate lag bei 21,62 Grad. So hoch waren die Werte noch nie. Das meldet das EU-Beobachtungsprogramm Copernicus. Marc Weiß hat mehr dazu.
2: Den bisherigen Rekord hielt der Sommer 2022. In diesem Jahr liegen die Werte allerdings noch höher mit Folgen. Laut Copernicus ist aktuell die Bodenfeuchtigkeit deutlich niedriger als 2022. Das bedeutet, dass auch die Dürre extremer ist. Um das zu merken, reicht an vielen Stellen ja aktuell der Blick auf die Pegelstände der Flüsse. Europa ist der sich weltweit am schnellsten erwärmende Kontinent. Die ersten beiden Sommermonate waren in diesem Jahr insgesamt stark von Hitzewellen, Trockenheit und auch Waldbränden geprägt. Viele Länder meldeten Temperaturrekorde. Frankreich und Spanien erlebten die schlimmsten Waldbrände seit langem. Die Rekordhitze erwärmt nicht nur die Kontinente, auch die Ozeane verzeichneten laut dem EU-Beobachtungsdienst im Juli weltweit die höchsten jemals in diesem Monat gemessenen Temperaturen. Für besonderes Aufsehen sorgte in der vergangenen Woche auch eine Messstation vor Mallorca. An einer Messboje wurden 33,02 Grad Wassertemperatur gemessen, so viel wie noch nie.
1: Und jetzt weitere Meldungen im Überblick. Im November hatte das Aachener Landgericht einen Ex-Krankenpfleger wegen 10-fachen Mordes zu einer lebenslangen Freiheitsstrafe verurteilt und jetzt nimmt der Fall immer größere Dimensionen an. Die Staatsanwaltschaft ermittelt inzwischen in mehr als 120 weiteren Verdachtsfällen. Das hat eine Sprecherin bestätigt. In den Verhandlungen zwischen den USA und dem Iran ist momentan offenbar nicht viel Bewegung. Man verhandle zurzeit nur halbherzig, sagte US-Präsident Trump dem Nachrichtenportal Axios. Es sei wie eine Schachpartie und werde sich irgendwann regeln. Seit 2015 ist durch Betrug beim Mindestlohn ein Schaden von rund 64 Milliarden Euro entstanden. Das hat der Deutsche Gewerkschaftsbund ausgerechnet. 35 Milliarden davon hätten Arbeitnehmer getragen, die den Mindestlohn nicht in voller Höhe bekommen hätten, heißt es. Die einen lieben sie, die anderen hassen sie, E-Scooter. Von ihnen gibt es immer mehr in Deutschland, das zeigen neue Daten des Versicherungsverbands GDV. Demnach waren im vergangenen Jahr knapp 1,66 Millionen E-Scooter versichert. Das sind rund 320.000 mehr als im Vorjahr. Gleichzeitig gäbe es inzwischen aber auch deutlich mehr Unfälle mit E-Scootern, sagt der GDV. Im vergangenen Jahr habe es dabei in rund 16.500 Fällen Verletzte gegeben. 38 Menschen seien dabei ums Leben gekommen. Und das waren die Nachrichten mit Danny Hoppe.
3: Danke dir, Danny. Wir gucken aufs Wetter für Dortmund. Das wird ganz nett heute. Wir legen los mit 19 Grad in Hurghade, 21 sind es in Sölde. Ist ganz angenehm. Wir haben dann später so Sonne, Wolken, bisschen Wind und sehr nette 27 Grad.
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3: Dortmund Verkehr, da habe ich die beiden Blitzanhänger für euch. Einmal Opa in der Klönnestraße Richtung Höschpark und die Oma auf der Hurghader Straße stadteinwärts an der Tankstelle. Ansonsten relativ ruhig heute Morgen, Start in Ferienwoche Nummer 4. Der Montagmorgen bleibt entspannt. Es sei denn, ihr seht irgendwo was, einen Stau, einen Blitzer, dann sagt gerne Bescheid, kostenlos über WhatsApp 0800 91 2 91 23. Gute Fahrt euch!
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3: Ich bin Tim Schmutzler, wünsche euch einen schönen Start in die neue Woche. Guten Morgen zusammen.

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0: Guten Morgen, es ist gleich 10 Minuten nach 6, hier ist Radio 91.2 am Montag.
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4: Der Zivildienst kommt bald zurück. Ich bin begeistert. Aber wen wundert's? Ich profitiere ja auch schon bald davon. Aber mal ganz im Ernst. Es ist doch eine Katastrophe, dass der Zivildienst damals weggefallen ist. Wenn es an mir geht, müssen alle da mitmachen. Also Jungs, Mädels und nicht nur die Jüngeren, sondern auch alle, die Zeit haben. Rentner, Lehrer, Frauke Ludewig, Helene Fischer und Bushido. Ja, der ganz besonders. Ja, Halligalli in Dubai kann man auch mal ein Jahr aussetzen. Und die ganzen Reality-Stars. Ey, nix hier Bunga Bunga auf Temptation Island. Mal Essensausgabe im Krankenhaus. Und wieso schicken wir Z-Promis in den australischen Busch, um sich Koala-Klöten reinzuziehen? Was ist mit einer Dschungelprüfung? Windel wechseln bei Opa Helmut? Ja, dann hast du den Titel Dschungelkönig auch wirklich verdient. Guck dir Lilly Becker an. Die hat's doch vorgemacht. Wie viele Jahre hat die diesen verarmten Ex-Knacki bespaßt? Und hat's ihr geschadet? Hat Boris ihr das gedankt? Oder hier Kiwi, die sich im Fernsehgarten seit 20 Jahren den Arsch abrackert, um Menschen am Rande der Gesellschaft ein Lächeln ins Gesicht zu zaubern. Bezaubernd. Ja, man muss ja nicht gleich so weit gehen wie Heidi Klum. Die hat ihren Zivi ja direkt geheiratet. Zivi, ey, super Sache.
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Alex Warren mit Fever Dream hier bei Radio 91.2. Es ist 6.16 Uhr an diesem Montagmorgen. Seid ihr eigentlich schon wach? Ist schon jemand da? Hier bei WhatsApp? Schickt mir doch mal gerne so ein kleines Bildchen oder irgendwas Nettes am Morgen. Würde ich mich sehr drüber freuen. Das ist Nelly Furtado, I'm Like a Bird. Achso, die WhatsApp-Nummer wäre nicht schlecht, ne? 0800 91 2 91 23. Guten Morgen zusammen.

0: Morgen, es ist 6.24 Uhr, hier ist Radio 91.2 und ihr seid einfach die Besten. Ich habe einfach nur mal gesagt, schreibt mir doch mal eine kleine WhatsApp ins Studio und ihr habt mich hier im positivsten Sinne zugeballert. Freue mich sehr. Guten Morgen, liebe Grüße aus der katholischen Kita St. Christophorus in Hokkaido kam hier rein zum Beispiel. Wir starten nach unseren Ferien jetzt mit einem Teamtag in das neue Kita-Jahr. Das ist sehr schön, wünsche ich euch ganz, ganz viel Spaß bei. Der Thomas hat noch geschrieben, noch ein Thomas, der ist gerade mit seinen Jungs von der EDG unterwegs und macht Dortmund schon ein bisschen sauberer. Also es läuft, danke für eure lieben Nachrichten.
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0: Post Malone. It's Chemical. Mit Chemical. Das ist unser Hit vor halb jetzt um 6:30. Guten Morgen.
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2: Mit Lisa Ostermann. Guten Morgen zusammen. In der Nacht zu Sonntag ist ein Streit am Dortmunder Hauptbahnhof eskaliert. Ein Mann wurde dabei lebensgefährlich verletzt, ein weiterer leicht. Am Nordausgang des Hauptbahnhofs an der Steinstraße gerieten die beiden gegen 0.30 Uhr in einen Streit mit mehreren anderen Personen. Im weiteren Verlauf erlitt der 39-Jährige schwere Stich- und Schnittverletzungen. Der 22-Jährige kam mit leichten Verletzungen ins Krankenhaus. Die Täter konnten noch am Tatort flüchten. Die Polizei hat jetzt eine Mordkommission eingerichtet. Auf der B1 Höhe Dortmund-Applerbeck könnte es aktuell noch ein paar Probleme geben. Hintergrund ist ein Unfall letzte Nacht. In Richtung Dortmund war ein LKW in der Baustelle dort mit einem Auto zusammengestoßen und dabei in die Mittelleitplanke gekracht. Die wurde durch den Unfall auf die Gegenfahrbahn geschoben. Deswegen musste die B1 für kurze Zeit in beide Richtungen gesperrt werden, sagte uns die Polizei. Aktuell ist nur noch die linke Spur in Richtung Unna dicht, weil dort die kaputte Leitplanke gerade repariert wird. Laut Polizei sollte das in den nächsten Minuten aber abgeschlossen sein. Verletzt wurde bei dem Unfall niemand. Borussia Dortmund hat sich gestern beim Emirates Cup mit einem 2:3 gegen den FC Arsenal durchgesetzt. Dabei glänzten vor allem die BVB Youngstars. Gerade erst aus Japan zurück waren die Borussen gestern für ein Testspiel in London. Gegen den englischen Meister und Champions League-Finalisten trafen die 18-jährigen Neuzugänge Inacio und Carrezas sowie der 19-jährige Gadou. Die knappe Führung konnte der BVB bis zum Schluss verfalten und das, obwohl wichtige Spieler wie Can, Schlotterbeck und Kobel gefehlt haben. Kommenden Samstag steht dann die Saisoneröffnung im Signal Iduna Park an. Dann spielen die Borussen gegen den AS Rom.
0: Danke dir. Wie heißt du nochmal? Lisa. Muss ich kurz überlegen. Das Wetter für Dortmund. Ganz nett heute auf jeden Fall. Kommt man hier durch. Jalousien sind runter. So ein bisschen, was kann ich erkennen? Noch ein bisschen bewölkt. Sonne ist noch nicht da, kommt aber gleich. Wir haben 20 Grad in Neu-Asseln, 21 sind es in Klei. Und wir haben später Sonne, Wolken und auch ein bisschen Wind. Und das bei maximal 27 Grad. Dortmund Verkehr. Da haben wir die beiden Blitzeranhänger. Ansonsten ist es relativ ruhig. Der Opa steht auf der Klönnestraße Richtung Höschpark. Die Oma auf der Hukader Straße stadteinwärts an der Tankstelle. Und wenn ihr noch irgendwo was seht, sagt gerne kurz Bescheid per WhatsApp. Am liebsten 0800 91 2 91 23. Dankeschön.
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0: Ich wünsche euch einen wundervollen Start in diese neue Woche. Ich bin Tim Schmutzler. Hi zusammen.

0: Guten Morgen, es ist 6.38 Uhr, hier ist Radio 91.2 am Montag und es ist der Start in eine schon besondere Woche, denn am Mittwoch gibt es eine partielle Sonnenfinsternis hier bei uns in Dortmund. Der Mond schiebt sich vor die Sonne und die ist dann für eine kurze Zeit fast komplett weg, fast heißt 90% sind weg. 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
1: Mit Danny Hoppe, guten Morgen. Westeuropa ächzt und schwitzt weiter unter der großen Hitze und seit der Nacht ist es auch offiziell, dieser Sommer hat den bisherigen Rekord gebrochen. Die Monate Juni und Juli waren die heißesten seit Beginn der Aufzeichnungen. Das meldet das EU-Beobachtungsprogramm Copernicus. Die Durchschnittstemperatur lag demnach bei 21,62 Grad. Das ist so hoch wie noch nie. Marc Weiß aus dem News-Team, die Hitze ist für viele nicht nur anstrengend, es gibt jetzt auch ein immer größeres Problem mit den Flüssen.
2: Ja, genau, weil es nicht regnet. Wir sehen ja seit Wochen schon, wie wenig Wasser die Flüsse haben. Vor allem der Rheinpegel ist ein Problem, weil die Binnenschiffe schon jetzt nicht mehr voll beladen werden können. Es droht aber leider noch schlimmer zu werden. Der Bundesverband der Binnenschiffer befürchtet, dass der Rhein bald gar nicht mehr durchgängig befahrbar sein wird. Man rechnet im Laufe der Woche damit, dass es dann an einigen Stellen so wenig Wasser gibt, dass man gar nicht mehr mit dem Schiff durchkommt, auch nicht mit wenig Ladung. Und damit wäre der Rhein dann zweigeteilt, sagte ein Verbandssprecher. Es würden dann nur noch Schiffe voraussichtlich zwischen Amsterdam und wahrscheinlich Köln fahren und dann erst wieder weiter südlich ab Rheinland-Pfalz, zum Beispiel ab Koblenz, wo die Mosel dazu stößt. Das würde die Transporte natürlich noch mal deutlich erschweren. Bundesverkehrsminister Bilger hatte ja das Sonntagsfahrverbot für Lkw deshalb schon teilweise aufgehoben. Und ja, dann werden wir uns auf noch mehr Laster auf der Autobahn einstellen müssen, auch sonntags. Irgendwie müssen die Güter ja transportiert werden und wir können dann nur auf ganz viel Regen hoffen.
1: Danke, Marc. Und jetzt weitere Meldungen im Überblick. In Teilen Europas toben weiter heftige Waldbrände. In Andalusien mussten am Abend erneut rund 500 Menschen vor den Flammen in Sicherheit gebracht werden. Auch in Südfrankreich, rund 140 Kilometer nordwestlich von Montpellier, ist ein neuer Waldbrand ausgebrochen. Dort mussten zwei Dörfer evakuiert werden. Bundeswirtschaftsministerin Reiche sieht in der deutschen Industrie ein großes Potenzial für den Einsatz von KI. Das Rennen um große Sprachmodelle werde man wohl nicht mehr gewinnen, sagte sie. Aber dort, wo Maschinen, Fabriken und Produktion intelligenter würden, habe man sehr gute Chancen, international eine führende Rolle zu spielen. In Berlin ist in der Nacht ein 30-jähriger Mann nach einem Streit zwischen mehreren Menschen erschossen worden. Die mutmaßlichen Täter sind noch auf der Flucht. Laut Polizei kommen in Berlin inzwischen immer häufiger Schusswaffen zum Einsatz. Wer momentan darüber nachdenkt, sich ein Auto zu kaufen, sollte aufpassen, denn zurzeit wird eine Betrugsmasche immer beliebter. Darauf hat die Pforzheimer Polizei zuletzt bei Instagram hingewiesen. Demnach werden immer häufiger angebliche Unfallwagen zu Schnäppchenpreisen angeboten. Bevor man sich das Auto anschauen kann, soll man schon eine Anzahlung leisten. Das Problem, weder das Fahrzeug noch der Verkäufer existieren und das Geld ist weg. Auch der Verband des Kraftfahrzeuggewerbes Baden-Württemberg sieht momentan einen Trend zu mehr Betrug beim Autokauf. Und das waren die Nachrichten mit Danny Hoppe.
3: Danke dir, Danny. Gucken aufs Wetter für Dortmund. Das ist ordentlich heute. Gleich kommt die Sonne raus. Wir haben jetzt so 20 Grad in Wischling, 21 in Berghofen. Und ich denke mal, das wird ein ganz angenehmer Tag. Mit Sonne, mit ein paar Wolken, ein bisschen Wind zwischendurch und dann so 27 Grad.
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3: Dortmund Verkehr mit einem neuen Blitzer auf der Flughafenstraße Richtung Brakel. Vielen Dank an Micha fürs Bescheid sagen. Und dann haben wir noch die Blitzeranhänger, den Opa auf der Klönnestraße Richtung Höschpark und die Oma auf der Huckader Straße stadteinwärts an der Tankstelle. Wenn ihr noch was habt, einen Stau, einen Blitzer, dann sagt gerne Bescheid über die 0800 91 2 91 23. Dankeschön.
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3: Jawohl, ich wünsche euch einen schönen Montagmorgen. Ich bin Tim Schmutzler. Hallo zusammen.

0: Der Herbert bei Radio 91.2. 10:07. Was soll das? Es gibt ein Motto bei uns in Dortmund, das lautet: Wetter toll, Außengastro voll. Ne, ist so. Einer der Hotspots ist auf jeden Fall der Alte Markt. Und auffällig ist ja jetzt seit ein paar Tagen, das Bettelverbot da scheint zu wirken. Das gibt's seit gut einer Woche. 5 Meter rund um Kneipen und Restaurants ist halt verboten, über die Leute anzuquatschen und nach Geld zu fragen. Jörg Kemper vom Wenkers sagt auch, ja, das wirkt.
1: Funktioniert soweit sehr gut, allerdings jetzt nicht erst seit Samstag, sondern natürlich hat die Community im Vorfeld schon wahrgenommen, dass es da eine Umstellung geben wird, und wir stellen schon fest, dass es seit dieser Bekanntmachung der Umsetzung dieses Bettelverbotes in der Nähe der Dortmunder Gastronomiebetriebe schon einen Rückgang gibt. Uns geht es ja im Wesentlichen um das Thema aggressives Betteln mit, ich sag mal, Kontakt zum Gast in der Gastronomie, und der ist spürbar zurückgegangen.
0: Tja, die Vanessa arbeitet nebenan im Maximilian, sie empfindet es auch so und sagt, das liegt auf jeden Fall an den vielen Kontrollen.
2: Das Ordnungsamt zeigt definitiv Präsenz aktuell. Die sind immer wieder mal da, zeigen sich. Und ich glaube, das ist auch ausschlaggebend dafür, dass sehr, sehr viele sich überhaupt nicht mehr blicken lassen aktuell.
0: Ja, und die Menschen, die da nach Geld gefragt haben, die sind halt ein bisschen weitergezogen. Zum Beispiel auf den Friedensplatz, sagt Darius Mollei. Der hat ein Café am Friedensplatz und findet, dass das Ordnungsamt da häufiger vorbeikommen könnte.
3: Eigentlich sind viel zu wenig hier um die Ecke. Unten in der Stadt sind sie mehr. Aber hier sind eigentlich ganz wenig unterwegs.
0: Tja, seit gut einer Woche gibt's also dieses Bettelverbot bei uns in Dortmund. An einigen Ecken funktioniert's also ganz gut, an anderen Ecken noch nicht so ganz. Ich meine, Fakt ist, es muss sowieso viel, viel mehr passieren als einfach nur so ein reines Verbot. Das fordert ja zum Beispiel auch die Wohnungsloseninitiative Bodo. Das Thema wird uns also definitiv noch begleiten. Ist aber ja auch gut, dass da jetzt mal so ein bisschen Bewegung auch in die Diskussion reinkommt. Die Updates dazu bekommt ihr hier bei uns bei Radio 91.2. Ich bin Tim Schmutzler. Guten Morgen.

0: Guten Morgen, hier ist Radio 91.2 um 7.17 Uhr. Mensch, das ist doch ganz schön draußen. Die Sonne ist da, das ist doch ein guter Start in die neue Woche. Und ich mag das so mit dem Wetter. Sonne auf jeden Fall immer gut, mal eine Wolke, ja schön, auch mal ein bisschen Schatten zwischendurch. Und dazu 27 Grad finde ich eine sehr angenehme Temperatur. Ein bisschen Wind geht auch. Also wirklich ein schöner Tag heute bei uns in Dortmund. Und das Beste ist, dieses super Sommerferienwetter geht auch noch so weiter. Wenn wir so bis Freitag gucken, sehen wir ganz, ganz viel Sonne. Morgen und übermorgen dann so bei um die 25 Grad, ab Donnerstag auch wieder 30 Grad, also auch optimal fürs Freibad. Da geht doch einiges bei uns in Dortmund.
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0: Jovi, Bed of Roses. Kann man mal machen an so einem Montagmorgen. 7.26 Uhr haben wir es. Ihr hört Radio 91.2. Guten Morgen.
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0: Toby Romeo und Jonas, What It Feels Like ist unser Hit vor 7:30. Jetzt haben wir es 7:30. Guten Morgen.
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2: Mit Lisa Ostermann einen schönen Wochenstart zusammen. In der Nacht zu Sonntag ist ein Streit am Dortmunder Hauptbahnhof eskaliert. Ein Mann wurde dabei lebensgefährlich verletzt, ein weiterer leicht. Am Nordausgang des Hauptbahnhofs an der Steinstraße gerieten die beiden gegen 0.30 Uhr in einen Streit mit einer anderen Personengruppe. Im weiteren Verlauf erlitt der 39-Jährige schwere Stich- und Schnittverletzungen. Der 22-Jährige kam mit leichten Verletzungen davon. Beide wurden in ein Krankenhaus gebracht, während die Täter noch am Tatort flüchten konnten. Wegen versuchter Tötung hat die Polizei jetzt eine Mordkommission eingerichtet. Ein Unfall auf der B1 Höhe Dortmund-Applerbeck hat bis heute Morgen für einige Probleme gesorgt. Letzte Nacht war ein LKW in der Baustelle in Richtung Dortmund mit einem Auto zusammengestoßen und dann in die Mittelleitplanke gekracht. Die wurde durch den Unfall auf die Gegenfahrbahn geschoben. Deshalb musste die B1 für kurze Zeit in beide Richtungen gesperrt werden, sagte uns die Polizei. Anschließend musste die Leitplanke repariert werden. Verletzt wurde bei dem Unfall niemand. Borussia Dortmund hat sich gestern beim Emirates Cup mit einem 3:2 gegen den FC Arsenal durchgesetzt. Dabei glänzten vor allem die BVB Youngstars. Gerade erst aus Japan zurück waren die Borussen gestern für ein Testspiel in London. Gegen den englischen Meister und Champions League-Finalisten trafen die 18-jährigen Neuzugänge Inacio und Carrezas sowie der 19-jährige Gadou. Damit hat der BVB seinen vorletzten Härtetest bestanden. Kommenden Samstag spielen die Borussen bei der Saisoneröffnung im Signal Iduna Park noch gegen den AS Rom. Danach folgt das erste Pflichtspiel der Saison im Supercup gegen Bayern München.
0: Danke dir, Lisa. Wir schauen aufs Wetter für Dortmund. Geht ganz freundlich los. Ist schön. 21 Grad jetzt in Barob, 22 in Kirchderne. Und es bleibt die ganze Zeit so. Wir haben viel Sonne, wir haben mal ein paar Wolken, wir haben mal ein bisschen Wind und dann später 27 Grad. Ist doch toll. Gucken wir auf die Straßen. Dortmund Verkehr. Wir haben Blitzer neu dabei. Die B1 Richtung Unna am Biomarkt haben Nicole und Mehmet gemeldet. Dankeschön dafür. Dann die Flughafenstraße Richtung Brakel und die Klönnestraße Richtung Höschpark und die Huckarder Straße stadteinwärts an der Tankstelle. Dann haben wir noch eine kleine Geschichte, ist eine Ampel ausgefallen am Asselner Hellweg in Fahrtrichtung Wickede. Passt da bitte besonders auf. Und wenn ihr noch was habt für uns, dann sagt's gerne über die 0800 91 2 91 23. Gute Fahrt euch.
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0: Tim Schmutzler hier. Ich wünsche euch einen schönen Start in die neue Woche. Hallo zusammen.

Markus Madonna, Material Girl, um 20 vor 8 hier bei Radio 91.2. Und diesen bisschen jünger, das ist Tiffany Harris, das ist ganz neu hier, Vertigo bei Radio 91.2.

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0: Raymond mit Supergirl.
1: Ihr hört Radio 91.2 um 7.46 Uhr an diesem Montag. Und übermorgen, das ist dann Mittwoch, guckt ganz Dortmund abends so Richtung Sonne. 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
3: Wir können auf jeden Fall die Sonne sehen, verfinstert, das heißt nur eine schmale Sichel. Und wenn wir Glück haben, je nachdem wie die Aktivitäten von der Sonne sind, können wir auch Sonnenflecken noch erkennen.
2: Das Besondere ist tatsächlich, vom Fernsehturm hat man, ich würde sagen, die beste Sicht in ganz Dortmund auf die Sonnenfinsternis.
3: Man könnte wirklich vom Fernsehturm die beste Sicht haben, weil wirklich nichts im Weg steht bis zum Horizont.
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1: Mit Danny Hoppe. Guten Morgen. Vermutet haben es bei der Hitze in diesem Sommer viele. Jetzt ist es auch offiziell bestätigt. Westeuropa hat den heißesten Juni und Juli seit Beginn der Aufzeichnungen hinter sich. Die Durchschnittstemperatur für die beiden Monate lag bei 21,62 Grad. So hoch waren die Werte noch nie. Das meldet das EU-Beobachtungsprogramm Copernicus. Marc Weiß aus dem News-Team, und dieser Sommer hat Folgen.
2: Leider ja, vor allem weil neben der Hitze auch eine extreme Trockenheit herrscht oder Dürre, auch das bestätigt Copernicus. Die Bodenfeuchtigkeit ist so niedrig wie noch nie zu dieser Zeit. Es trocknet alles aus und das hat zum Beispiel in Frankreich und in Spanien schon wieder zu neuen Waldbränden geführt. In Spanien ist vor allem die Region Andalusien betroffen, in Frankreich wieder der Süden, etwa 140 Kilometer westlich von Montpellier brennt es extrem. Ein weiteres Problem kommt vor allem hier auf uns in Deutschland zu: wenn die Flusspegel weiter sinken und es nicht regnet, dann rechnet der Verband der Binnenschiffer damit, dass der Rhein schon bald nicht mehr komplett für Schiffe befahrbar sein wird. Es ist jetzt ja schon schwierig, bald könnte es aber unmöglich sein. Der Verband hält es für denkbar, dass dann nur noch Schiffe zwischen Amsterdam und wahrscheinlich Köln fahren können und dann erst wieder weiter südlich ab Rheinland-Pfalz. Wenn das passiert, dann müssen noch mehr Waren mit der Bahn und auch mit Lastern transportiert werden. Auch sonntags erste Vorboten davon haben wir ja schon erlebt.
1: Danke, Marc. Und jetzt weitere Meldungen im Überblick. Seit 2015 ist durch Betrug beim Mindestlohn ein Schaden von rund 64 Milliarden Euro entstanden. Das hat der Deutsche Gewerkschaftsbund ausgerechnet. 35 Milliarden davon hätten Arbeitnehmer getragen, die den Mindestlohn nicht in voller Höhe bekommen hätten, heißt es. In Deutschland gibt es immer mehr E-Scooter. Das zeigen neue Daten des Versicherungsverbands GdV. Demnach waren im vergangenen Jahr knapp 1,66 Millionen E-Scooter versichert. Das sind rund 320.000 mehr als im Vorjahr. Sie hätten sich als Verkehrsmittel für kurze Wege inzwischen etabliert, heißt es. Die Schülerinnen und Schüler bei uns haben noch gut 3 Wochen vor sich. In anderen Bundesländern sind die Sommerferien dagegen schon wieder vorbei. In Hessen, Rheinland-Pfalz und im Saarland geht es heute wieder mit dem Unterricht los. Die Deutsche Bahn und das Thema Pünktlichkeit, das ist so eine Never-Ending-Story. Bundesverkehrsminister Bilger hatte zuletzt ins Spiel gebracht, die Bonuszahlungen für Bahnmanager an das Erreichen bestimmter Ziele zu koppeln. Und darunter fällt auch die Pünktlichkeit. Der Fahrgastverband ProBahn findet das gut, hat hier aber auch klare Forderungen. Die Pünktlichkeit von Zügen müsse strenger definiert werden, sagte ProBahn-Chef Iffländer dem Tagesspiegel. Als Vorbild nennt er die Schweiz. Hier würden Züge schon nach 3 Minuten als verspätet gelten und nicht wie bei uns erst ab 6. Und das waren die Nachrichten mit Danny Hoppe.
3: Danke dir, Danny. Wir schauen aufs Wetter für Dortmund. Das machen wir sehr gerne, weil es ganz schön ist. Blauer Himmel und Sonne. Temperaturen 21 Grad in Ellinghausen jetzt. 22 sind es aktuell in Benninghofen. Und so bleibt es auch. Also sonnig, mit ein paar Wolken zwischendurch, ein bisschen Wind, der uns mal um die Nase bläst. Und das dann bei maximal 27 Grad.
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3: Dortmund Verkehr, da haben wir ein paar Blitzer. Geht los auf der B1 Richtung Unna am Biomarkt bzw. Subway da die Höhe. Dann haben wir die Flughafenstraße, da wird in Richtung Brakel geblitzt. Auf der Klönnestraße Richtung Höschpark steht ein Blitzeranhänger. Und der zweite Blitzeranhänger steht auf der Huckarder Straße, Fahrtrichtung stadteinwärts an der Tankstelle. Wenn ihr noch was seht unterwegs, noch ein Blitzer oder auch ein Stau, dann sagt gerne Bescheid über die 0800 91 2 91 23. Dankeschön.
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3: Ich wünsche euch einen schönen Start in Ferienwoche Nummer 4. Ich bin Tim Schmutzler. Guten Morgen.

0: Guten Morgen Dortmund, um 8:10. Hier ist Radio 91.2 und es ist für mich immer noch so ein krasser Zwiespalt. Da sitzt du zum Beispiel auf dem alten Markt und während so einer Mittagspause quatschen dich drei Menschen an und fragen nach ein bisschen Kleingeld. Viele fragen ja wirklich total freundlich, aber ich denke mir dann einerseits, oh komm ey, bitte lass mich in Ruhe essen, und dann denke ich wieder, ach Mann, ihr seid da wirklich arm dran, ich würde euch gerne wirklich irgendwie helfen. Seit einer Woche haben wir jetzt ja dieses Bettelverbot bei uns in Dortmund. 5 Meter rund um Kneipen und Restaurants am alten Markt scheint das zu wirken, sagt Vanessa. Sie arbeitet im Maximilian.
1: Also bei uns hier am alten Markt merkt man auf jeden Fall eine große Veränderung. Die Gäste sind auch definitiv viel entspannter aufgrund des Bettelverbots und wir natürlich auch, weil es ist auch für uns total viel Arbeit, wenn wir jedes Mal dasselbe Gespräch suchen müssen. Und ja, man merkt auf jeden Fall eine Verbesserung.
0: Der Jörg Kemper vom Wenkers nebenan sieht es auch so. Allerdings hat sich das Thema nur verschoben, war ja jetzt auch nicht so wirklich überraschend.
2: Das ist von vornherein auch der Politik klar gewesen und es ist jetzt wichtig, dass da Hilfe in aller Form präsent gemacht wird. Meiner Meinung nach auch gerne mit Sozialarbeitern, die unterstützend mit drauf einwirken, weil sie ihre Community kennen. Und ich glaube, so kann daraus ein Paket werden, was in Richtung Züricher Modell auch geht. Kontrolle und dann eben entsprechend auch zusehen, dass die, die kontrolliert worden sind, Hilfeprogramme bekommen.
0: Ja, finde ich eine gute Idee, was er da vorschlägt. Also es ist auf jeden Fall noch ein bisschen Luft nach oben. Es gibt ja Hilfen für Menschen, die auf der Straße leben, aber da darf definitiv noch mehr passieren. Wir bleiben an dem Thema definitiv dran und gucken, wie sich das entwickelt. Hier ist Radio 91.2. Guten Morgen.

0: Das ist Olivia Dean, So Easy to Fall in Love. Sehr schön, das passt wunderbar jetzt zu dem nächsten Programmpunkt hier bei Radio 91.2. Denn wenn wir mal uns verliebt haben, dann ist einfach der nächste Schritt direkt mal heiraten.
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2: Bei einer Hochzeit sehen viele nach sehr langer Zeit mal wieder eine Kirche von innen und sind sehr unsicher. Wann soll ich aufstehen, knien, Hände falten, Nase bohren? Das Vaterunser klappt ja meistens noch ganz gut. Zumindest so ungefähr.
3: Dein Reich komme, wie im Himmel, so auf Pferden.
2: Dann kommen die Stellen, an denen die Gemeinde antworten soll und da wird's eng.
4: Der Herr sei mit euch.
5: Was sage ich denn jetzt? Gleichfalls? Mit dir auch, Digga? Ich sag einfach mal. Amen.
2: Und die Krönung ist dann der Gesang, wenn die Männer verschämt brummeln und die Frauen mal so alles aus sich rauslassen.

0: Mr. Elton John. I'm still standing. Na, sag ich doch. 8.25 Uhr. Hier ist Radio 91.2 und ich freue mich tierisch gleich auf den Hit vor allem aus dem Jahr 2001. Kommt von Crazy Town Butterfly. In anderthalb Minütchen hier bei uns.
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0: 2 ist unser Hit vor halb und wir haben es jetzt 8:30. Guten Morgen, Dortmund.
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2: Einen schönen Wochenstart zusammen. Hier ist Lisa Ostermann. In der Nacht zu Sonntag ist ein Streit am Dortmunder Hauptbahnhof eskaliert. Ein Mann wurde dabei lebensgefährlich verletzt, ein weiterer leicht. Am Nordausgang des Hauptbahnhofs an der Steinstraße gerieten die beiden gegen 0.30 Uhr in einen Streit mit einer anderen Personengruppe. Im weiteren Verlauf erlitt der 39-Jährige schwere Stich- und Schnittverletzungen. Der 22-Jährige kam mit leichten Verletzungen davon. Beide wurden in ein Krankenhaus gebracht, während die Täter noch am Tatort flüchten konnten. Wegen versuchter Tötung hat die Polizei jetzt eine Mordkommission eingerichtet. Ein großer Stromausfall hat am Samstag die Dortmunder Innenstadt lahmgelegt. Laut Medienberichten waren rund 1.200 Haushalte betroffen. Gegen 15 Uhr mussten demnach auch mehrere Geschäfte auf dem Westen-Hellweg schließen. Aufzüge und Rolltreppen in den U-Bahn-Stationen der Stadt funktionierten nicht mehr. Und auch im Kreuz- und Unionsviertel soll der Stromausfall zu spüren gewesen sein. Nach etwa einer Stunde konnte das Problem behoben werden. Die DEW suchen weiterhin nach einer Ursache für den Ausfall, heißt es. Bei uns in Dortmund ist das Interesse an der internationalen Gartenausstellung groß. Alle bisherigen Baustellenführungen am Zukunftsgarten rund um die Kokerei Hansa waren restlos ausgebucht. Deswegen hat die Stadt jetzt noch Zusatztermine am Abend organisiert. Wer sich das Ganze noch anschauen möchte, hat diesen Donnerstag und am 11. September noch einmal die Chance. Danach wird das Gelände laut Stadt komplett gesperrt, damit alles bis zur Eröffnung im April 2027 fertig wird. Die kostenlosen Touren starten jeweils um 18 Uhr. Da ihr direkt über die Baustelle lauft, sind feste Schuhe absolute Pflicht. An der Kokerei Hansa entstehen unter anderem verschiedene Sport- und Spielmöglichkeiten und Skulpturen. Es wird aber auch eine Brücke gebaut, die die Halden in Huckade und Deusen miteinander verbindet.
0: Dankeschön, Lisa. Willkommen zum Wetter für Dortmund. Und das sieht ganz schick aus. Die Sonne ist da, viel blau am Himmel, Temperaturen jetzt bei 22 Grad in Wambel, 23 sind es in Kirchlinde. Und es geht auch so nett weiter heute am Montag. Wir haben Sonne, wir haben Wolken, wir haben ein bisschen Wind und dann später 27 Grad. Finde ich ganz gut. Gehen wir rüber auf die Straßen. Dortmund Verkehr. Da haben wir Blitzer auf der B1 Richtung Unna am Biomarkt, dann auf der Flughafenstraße Fahrt Richtung Brakel, dann steht Blitzeranhänger Opa an der Klönnestraße Richtung Höschpark und Oma an der Huckader Straße stadteinwärts an der Tankstelle. Ansonsten die gewohnte Ruhe aus den Sommerferien. Wenn ihr noch was habt für uns, noch ein Blitzer oder irgendwo ein Stau, dann sagt gerne Bescheid über die 0800 91 2 91 23. Danke euch.
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0: Einen wunderschönen Montagmorgen wünsche ich euch. Ich bin Tim Schmutzler. Hallo zusammen.

0: Linkin Park mit Lost bei Radio 91.2 um gleich 20 Minuten vor 9. 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

0: Ich finde es immer noch eine Hammernummer. Maroon 5 zusammen mit Christina Aguilera. Moves like Jagger. Es ist 8.47 Uhr, hier ist Radio 91.2 am Montag und übermorgen, am Mittwoch, wird es abends kurz mal dunkel hier bei uns in Dortmund. Denn wir haben wieder eine Sonnenfinsternis, also zumindest teilweise diese partielle Sonnenfinsternis, wie man so schön sagt. Um 20.11 Uhr ist es soweit und Radio 91.2-Reporter Arno Urban fragt euch, diese partielle Sonnenfinsternis, wie war das nochmal?
1: Wir haben eine Sonnenfinsternis wieder.
2: Oh, schön.
1: 90% ist die Sonne bedeckt. Können Sie mir erklären, wie das funktioniert?
2: Oh, ich wusste das mal, Janni.
3: Der Mond schiebt sich vor die Sonne.
1: Und wie sieht das dann aus? Hast du schon mal eine gesehen?
2: Nö.
1: Schon mal eine gesehen?
2: Nein. Überlege ich jetzt gerade. Nein. Wir wollten letztes Mal die begucken, aber haben wir nicht. Wir sind eingeschlafen.
1: Ja gut, das darf jetzt nicht passieren. Ne?
2: Genau. Ja, wir werden darauf achten. Ne? Janis, wir begucken uns das. Ne?
3: Ja.
1: Aber nur mit Spezialbrillen, sonst verbrennt man sich ja die Augen.
2: Ja,
1: ne?
2: Genau.
1: Haben Sie schon mal eine gesehen?
4: Habe ich schon mal, ja, vor zig Jahrzehnten.
1: Und wie sieht das aus dann?
4: Ja, dunkel.
1: Können Sie mir erklären, wie das funktioniert? Ich kann mir das nicht so vorstellen.
4: Es schiebt sich jetzt langsam der Mond vor die Sonne. Das geht ganz langsam, peu à peu. Und die Sonne sieht aus, als wenn sie in Russ getaucht wäre. Spezialbrille aufsetzen.
0: Tja, und die Spezialbrillen gibt's von uns dann auch am Mittwoch und den besten Blick auch. 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Ich bin Tim Schmutzler. Guten Morgen.

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1: Mit Danny Hoppe. Guten Morgen. Seit 2015 gibt es in Deutschland den Mindestlohn, aber offenbar bekommen ihn nicht alle, denen er eigentlich zusteht. In durchschnittlich jedem vierten Betrieb gibt es nach Angaben des Zolls Verstöße gegen das Mindestlohngesetz. Und das verursacht jedes Jahr große Schäden. Der DGB hat nachgerechnet und sagt, die Umgehung des Mindestlohns hat Beschäftigte, Sozialkassen und die Staatskasse in 10 Jahren bis zu 64 Milliarden Euro gekostet. Marc Weiß hat die Infos.
2: Laut DGB arbeiten rund 6 Millionen Menschen zum Mindestlohn, vor allem in Gaststätten, Handel und in der Landwirtschaft. Mindestens 13,90 € die Stunde müssten diese Menschen bekommen, doch das passiert nicht immer. Das beliebteste Mittel von Arbeitgebern, den Mindestlohn zu umgehen, seien unbezahlte Überstunden oder eine nicht korrekte Zeiterfassung, so der Gewerkschaftsbund. Dadurch seien den Beschäftigten in den vergangenen 10 Jahren rund 35 Milliarden Euro entgangen, dem Fiskus rund 7 Milliarden an Steuern und den Sozialkassen 22 Milliarden an Beiträgen. Die Forderung nach mehr Kontrollen und mehr Personal für die Kontrollen kommt nicht überraschend. Die Arbeitgeber stimmen dem grundsätzlich zu, zweifeln allerdings an der Berechnungsgrundlage des DGB. Verstöße seien aber in jedem Fall nicht akzeptabel und müssten verfolgt werden, heißt es von der Bundesvereinigung der Arbeitgeberverbände.
1: Und jetzt weitere Meldungen im Überblick. Der Juni und Juli waren in Westeuropa so heiß wie noch nie seit Beginn der Aufzeichnungen. Die Durchschnittstemperatur für beide Monate lag bei 21,62 Grad. Das hat das EU-Beobachtungsprogramm Copernicus mitgeteilt. Es hebt außerdem die große Trockenheit hervor. Bundeswirtschaftsministerin Reiche sieht in der deutschen Industrie ein großes Potenzial für den Einsatz von KI. Das Rennen um große Sprachmodelle werde man wohl nicht mehr gewinnen, sagte sie. Aber dort, wo Maschinen, Fabriken und Produktion intelligenter würden, habe man sehr gute Chancen, international eine führende Rolle zu spielen. Bei einem Autounfall in Bayern sind 3 Frauen ums Leben gekommen. Ein 36-Jähriger war mit seinem Auto auf die Gegenspur geraten und in das Auto der Frauen gekracht. Der 36-Jährige war offenbar betrunken. Auch er wurde schwer verletzt. Das hat die Polizei bestätigt. Mit dieser Aktion hat es sich wohl nicht viele Freunde gemacht. Eigentlich sollte ein Flugzeug der Gesellschaft Porter Airlines vom kanadischen Victoria nach Toronto fliegen. Daraus wurde allerdings nichts, weil ein Kind sich geweigert hat, den Gurt anzulegen. Eltern und Besatzung hatten mehrmals versucht, das Kind zu überzeugen, allerdings ohne Erfolg. Die Maschine musste deshalb zurück zum Terminal rollen. Bis Eltern und Kind samt Gepäck von Bord waren, war es zu spät für einen neuen Start. Der Flieger konnte erst am nächsten Tag abheben. Und das waren die Nachrichten mit Danny Hoppe.
3: Danke dir, Danny. Gucken wir aufs Wetter für Dortmund. Das ist sehr schön. Die Sonne ist da und es wird auch wirklich wärmer. 23 Grad jetzt schon in Brakel, 25 sogar schon in Dorstfeld. Und das mit der Sonne bleibt. Ein paar Wolken ziehen mal durch, sind aber harmlos. Ein bisschen Wind ist mittendrin. Und dann haben wir später so 27 Grad.
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3: Dortmund Verkehr mit Blitzern. Einmal auf der B1 Richtung Unna am Biomarkt, dann auf der Weingartenstraße bei Tempo 30, auf der Klönnestraße Richtung Höschpark und auf der Huckader Straße Fahrtrichtung Stadteinwärts in Höhe der Tankstelle. Wenn ihr noch was habt für uns, einen Stau, einen Blitzer, sagt gerne kostenlos Bescheid über die 0800 91 2 91 23. Gute Fahrt euch.
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3: Einen schönen Start in den Montagmorgen wünsche ich euch. Ich bin Tim Schmutzler. Hi zusammen.

0: The Weeknd. Ihr hört Radio 91.2 um 9:10 an diesem Montagmorgen. Das neue Battle-Verbot bei uns in Dortmund gilt ja jetzt seit gut einer Woche. 5 Meter rund um Kneipen und Restaurants ist Battlen verboten. Viele Dortmunder Gastronomen haben das angestoßen, weil es einfach viel zu viel war und teilweise auch viel zu aggressiv. Erste Mini-Bilanz, das Verbot scheint zu wirken, sagt Vanessa, die arbeitet im Maximilian.
1: Also bei uns hier am Alten Markt merkt man auf jeden Fall eine große Veränderung. Die Gäste sind auch definitiv viel entspannter aufgrund des Battle-Verbots und wir natürlich auch, weil es ist auch für uns total viel Arbeit, wenn wir jedes Mal dasselbe Gespräch suchen müssen. Und ja, man merkt auf jeden Fall eine Verbesserung.
0: Ja, nebenan im Wenkers fällt das auch auf. Chef Jörg Kemper schränkt das aber so ein bisschen ein. Es hat sich wohl, wie auch so ein bisschen zu erwarten war, einfach ein bisschen in andere Ecken verschoben.
2: Das ist von vornherein auch der Politik klar gewesen und es ist jetzt wichtig, dass da Hilfe in aller Form präsent gemacht wird. Meiner Meinung nach auch gerne mit Sozialarbeitern, die unterstützend mit drauf einwirken, weil sie ihre Community kennen. Und ich glaube, so kann daraus ein Paket werden, was in Richtung Züricher Modell auch geht. Kontrolle und dann eben entsprechend auch zusehen, dass die, die kontrolliert worden sind, Hilfeprogramme bekommen.
0: Ja, also jetzt kommt es wirklich darauf an, wie so die nächsten Schritte aussehen. Bastian Pütter vom Straßenmagazin Bodo wünscht sich da auch deutlich mehr.
3: Die Frage ist halt, was erreiche ich womit? Und wenn ich weiß, dass die Leute ja nicht verschwinden, sondern nur dann von einem anderen Laden sind oder an anderer Stelle nerven, dann erscheint mir das nicht die richtige Lösung, dafür zu sorgen, dass von meinem Laden gerade Ruhe ist.
0: Tja, über das Thema werden wir auch in Zukunft noch immer wieder sprechen müssen. Die Politik ist da gefragt und wir sind gespannt, was da noch so passiert. Das ist ja noch offensichtlich noch ein bisschen Luft nach oben. Hier ist Radio 91.2.

So, Freunde, wo sind die Fans von 80s Rock? Ach, da drüben, super. Ganz viele Hände sehe ich da oben. Das ist Billy Idol jetzt bei Radio 91.2. Rebel Yell!

0: Miles Smith mit Stargazing. 9.25 Uhr haben wir es. Ihr hört Radio 91.2 mit Tim Schmutzler. Guten Morgen.
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0: Cher mit unserem Hit vor halb Believe. Und es ist jetzt 9:30. Guten Morgen.
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2: Mit Lisa Ostermann. Einen schönen Montag zusammen. 300 Mieter in Hombruch müssen aus ihren Wohnungen raus. Der Grund, ihre Häuser aus den 70er Jahren sind mit Asbest belastet. Das ist nur durch Zufall herausgekommen, Henning Barth aus dem Radio 91.2 Team berichtet.
3: Die Viva West wollte die Wohnungen am Otto-Brenner-Weg, am Hombruchsfeld und am Kohlufer eigentlich sanieren. Dabei fanden die Handwerker die gefährlichen Fasern unter anderem in den Wänden, Decken und Böden. Man habe sofort die Arbeiten eingestellt und beschlossen, die Häuser stattdessen leer zu ziehen und komplett zu entkernen, so ein Viva West-Sprecher im Gespräch mit Radio 91.2. Das fängt jetzt im Herbst an mit dem ersten Haus, im Winter folgt das zweite. In 5 Jahren soll das letzte von insgesamt 10 Häusern saniert sein. Sie stehen schon zur Hälfte leer.
2: Man habe mit den Mietern Vereinbarungen geschlossen und bringe sie in der Zeit der Sanierung anderweitig unter, wenn sie das wollen. Der Dortmunder Hauptbahnhof ist seinem Platz als zweitgewaltreichster Bahnhof Deutschlands wieder gerecht geworden. In der Nacht zu Sonntag ist am Nordausgang an der Steinstraße ein Streit zwischen mehreren Personen eskaliert. Dabei wurden 2 Männer von einer Personengruppe mit scharfen Gegenständen verletzt. Sie kamen mit diversen Stich- und Schnittverletzungen ins Krankenhaus. Der 39-Jährige schwebt in Lebensgefahr. Der 22-Jährige wurde nur leicht verletzt. Die Täter konnten noch vom Tatort flüchten. Die Polizei hat jetzt eine Mordkommission eingerichtet. Es war der vorletzte Test vor Beginn der neuen Saison und den hat Borussia Dortmund genutzt und ein Ausrufezeichen gesetzt. Der BVB gewann gestern beim englischen Meister FC Arsenal in London mit 2:3. Für die Dortmunder trafen vor allem die 18 Jahre alten Youngsters Inacio und Carrezas sowie Gadou. Nächstes Wochenende steht dann die große Saisoneröffnung im Westfalenstadion an mit dem Testspiel gegen den AS Rom. Eine Woche später empfängt der BVB den deutschen Meister Bayern München zum Supercup.
4: Danke dir, Lisa. Wir gucken aufs Wetter für Dortmund. Ganz schön, die Sonne ist da. 23 Grad in Westrich, 24 in Hörde. Das ist schon sehr angenehm. Und es bleibt auch heute so, weil wir haben im Prinzip so einen schönen Sonne-Wolken-Mix mit ein bisschen Wind dazu und 27 Grad maximal. Dortmund Verkehr. Wir haben 4 Blitzer. Einmal auf der B1 Richtung Unna am Biomarkt. Dann stehen sie auf der Weingartenstraße bei Tempo 30. Blitzanhänger Opa auf der Klönnestraße Richtung Höschpark und Blitzanhänger Oma auf der Huckader Straße statt einwärts an der Tankstelle. Ansonsten relativ ruhig. Und wenn ihr noch was habt für uns, einen Stau und Blitzern, dann sagt gerne kostenlos Bescheid über die 0800 91 2 9123. Dankeschön.
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4: Habt einen schönen Montagmorgen mit uns. Ich bin Tim Schmutzler. Hallo zusammen.

0: Mr. Michael Jackson mit Billie Jean, 9:41 Uhr, ihr hört Radio 91.2 zum Start in Sommerferienwoche Nummer 4 und wir haben immer noch Ideen für euch.
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0: Heute gibt es Nervenkitzel pur im Kletterpark, im Revierpark Wischling. Da reden wir über 20.000 Quadratmeter, in denen wir uns wie, keine Ahnung, Orang-Utans von Baum zu Baum schwingen können oder vielleicht auch so ähnlich. Radio 91.2 Reporterin Jackie Schlüsener hat das für uns ausprobiert und da ganz oben Johanna und Pia getroffen.
2: Es ist wackelig. Der Schritt ist so groß.
3: Pia, wie gefällt's dir denn bisher?
4: Bisher gefällt mir noch gut.
3: Ja, hast du denn gar keine Höhenangst irgendwie?
4: Nee.
3: Wie sieht's da so bei dir aus? Hast du Angst?
5: Ich bin froh, dass ich mich an ihr orientieren kann und bei dem Kinderparcours mitmachen kann.
3: War das deine Idee?
4: Ja, ich mag so gerne klettern. Das wollte ich jetzt mal wieder machen.
0: Ja, also der Kletterpark hat auch von 11 bis 19 Uhr geöffnet. Also einfach hinfahren. Klettern kostet für Kids ab 25 Euro, für Erwachsene 45 Euro. Da ist dann die Leihausrüstung mit bei. Und eine Einweisung gibt's auch.
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So, 10 vor 10 haben wir es. Hier ist Radio 91.2. Ich bin raus, sag euch aber gerne, wie es weitergeht. Ich hätte Desiree für euch mit live. Dann Sunrise Avenue und gleich ab 10 übernimmt der Kollege Markus Bauer. Ich schmeiß mich mit Studio und Slash auf Hunderunde und wir hören uns morgen früh ab 6 wieder. Bis dahin, macht's gut, ciao.

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1: Mit Danny Hoppe. Guten Morgen. Westeuropa ächzt und schwitzt weiter unter der großen Hitze. Und seit der Nacht ist es auch offiziell, dieser Sommer hat den bisherigen Rekord gebrochen. Die Monate Juni und Juli waren die heißesten seit Beginn der Aufzeichnungen. Das meldet das EU-Beobachtungsprogramm Copernicus. Die Durchschnittstemperatur lag bei 21,62 Grad. Das ist so hoch wie noch nie. Marc Weiß aus dem News-Team. Die Hitze ist für viele nicht nur anstrengend. Es gibt jetzt auch ein immer größeres Problem mit den Flüssen.
2: Ja, genau, weil es nicht regnet. Wir sehen ja seit Wochen schon, wie wenig Wasser die Flüsse haben. Vor allem der Rheinpegel ist ein Problem, weil die Binnenschiffe schon jetzt nicht mehr voll beladen werden können. Es droht aber leider noch schlimmer zu werden. Der Bundesverband der Binnenschiffer befürchtet, dass der Rhein bald gar nicht mehr durchgängig befahrbar sein wird. Man rechnet im Laufe der Woche damit, dass es dann an einigen Stellen so wenig Wasser gibt, dass man gar nicht mehr mit dem Schiff durchkommt, auch nicht mit wenig Ladung. Und damit wäre der Rhein dann zweigeteilt, sagte ein Verbandssprecher. Es würden dann nur noch Schiffe voraussichtlich zwischen Amsterdam und wahrscheinlich Köln fahren und dann erst wieder weiter südlich ab Rheinland-Pfalz, zum Beispiel ab Koblenz, wo die Mosel dazu stößt. Das würde die Transporte natürlich noch mal deutlich erschweren. Bundesverkehrsminister Bilger hatte ja das Sonntagsfahrverbot für Lkw deshalb schon teilweise aufgehoben. Und ja, dann werden wir uns auf noch mehr Laster auf der Autobahn einstellen müssen, auch sonntags. Irgendwie müssen die Güter ja transportiert werden und wir können dann nur auf ganz viel Regen hoffen.
1: Danke, Marc. Und jetzt weitere Meldungen im Überblick. Im vergangenen Jahr sind in Deutschland mehr Kinder im Straßenverkehr verunglückt. Das zeigen neue Zahlen des Statistischen Bundesamts. Demnach kamen mehr als 29.000 Kinder unter 15 Jahren bei Verkehrsunfällen zu Schaden. 31 von ihnen kamen dabei ums Leben. In der Nähe von Athen ist schon wieder ein Waldbrand ausgebrochen. Fast 200 Feuerwehrleute sind aktuell im Einsatz. Auch ein Dorf musste wieder evakuiert werden. Auch aus Spanien und Frankreich werden neue Waldbrände gemeldet. Bei einem ukrainischen Drohnenangriff in der russischen Region Tatarstan sind mindestens 12 Menschen getötet worden. Dazu wurden nach Angaben der russischen Behörden 39 weitere Menschen verletzt. Es ist damit einer der schwersten ukrainischen Angriffe seit Kriegsbeginn. Die meisten, die aktuell eine Wohnung suchen, können davon wahrscheinlich ein Lied singen. Es gibt zu wenig und oft sind sie zu teuer. Zeigen jetzt auch neue Daten, die der Verband Deutscher Pfandbriefmarken vorgelegt hat. Dazu gehören rund 50 Immobilienfinanzierer wie die Deutsche Bank, die Commerzbank, Bausparkassen und Sparkassen. Demnach sind die Neuvertragsmieten im zweiten Quartal wieder deutlich gestiegen. Bundesweit waren es im Schnitt rund 3,2% im Vergleich zum Vorjahreszeitraum. Schaut man sich die Entwicklung in den 7 größten deutschen Städten an, dann sind die Mieten am stärksten in Düsseldorf raufgegangen. Auch die Kaufpreise für Häuser und Wohnungen sind gestiegen. Der Wohnungsmangel treibe Mieten und Preise weiter hoch, heißt es vom Verband. Und das waren die Nachrichten mit Danny Hoppe.
3: Dankeschön, Danny. Wir gucken aufs Wetter. Das ist wieder herrlich. Es gibt viel Sonne, ein paar harmlose Wolken und Temperaturen bis 27 Grad. Aktuell haben wir 24 Grad in Westerfilde und Brünninghausen. Auch die nächsten Tage werden sommerlich. Morgen und Mittwoch bleiben die Temperaturen unter 25 Grad. Ab Donnerstag bekommen wir dann wieder über 30 Grad.
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3: Wir gucken auf die Straßen. Radio 91.2 Verkehr. Es gibt Blitzer an der B1 Richtung Unna am Biomarkt, Klönnestraße Richtung Höschpark, Hokkada-Straße statt einwärts an der Esso-Tankstelle und an der Weingartenstraße bei Tempo 30. Und hier braucht ihr etwas Geduld. Autobahn 1 Dortmund Richtung Münster zwischen Kamener Kreuz und Hamberg-Kam 3 Kilometer stockender Verkehr plus 5 Minuten. A44 Kassel-Dortmund zwischen Kreuz-Werl und Kreuz-Dortmund-Unna 4 Kilometer Stau. Da kommen 12 Minuten obendrauf. Und die A45 Hagen-Dortmund zwischen Kreuzhagen und Westhofener Kreuz 1 Kilometer stockender Verkehr plus 2 Minuten. Wenn ihr noch irgendwas entdeckt haben solltet, Staus, Störungen oder Blitzer, schickt uns eine Nachricht an die 0800 91 2 91 23.
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3: Schön, dass ihr dabei seid. Ich bin Markus Bauer, hallo.

0: 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Die Wettervorhersage sieht gut aus. Sonne und Mond haben zugesagt. Ja, dann steht der Sonnenfinsternis am Mittwochabend nichts im Weg. Wir hier in Dortmund bekommen eine partielle Sonnenfinsternis zu sehen. Da wird die Sonne zu einem Großteil vom Mond bedeckt, aber eben nicht komplett, sagt Professor Susanne Hüttemeister. Die Astrophysikerin und Astronomin ist Leiterin des Planetariums in Bochum. Frau Hüttemeister, was ist das Besondere an einer Sonnenfinsternis?
1: Ja, das Besondere an einer Sonnenfinsternis ist ihre, wie soll ich sagen, scheinbare Seltenheit. In Wirklichkeit ist die gar nicht so selten, weil es irgendwo auf der Welt in einem typischen Jahr, das kann variieren, aber in einem typischen Jahr zwei Sonnenfinsternisse gibt. Aber an einem bestimmten Ort, da ist es sehr selten. Und wenn wir dann höhere Ansprüche entwickeln und sagen, wir hätten die Sonnenfinsternis gerne sehr, sehr tief, so dass man sie wirklich bemerkt, dass es wirklich dunkler wird, dann ist es nochmal sehr viel seltener. Und wenn wir sie sogar total haben wollen, also so, dass der Mond sich ganz vor die Sonne schiebt, dann muss man normalerweise eine etwas weitere Reise antreten, in diesem Jahr mal mindestens bis Spanien. Bei uns wird sie also nicht total, aber es ist die tiefste Sonnenfinsternis mit der größten Bedeckung der Sonne durch den Mond bis 2081, also für über 50 Jahre.
0: Also bis am Mittwochabend gucken, wie stark wird denn die Sonne vom Mond verdeckt?
1: Fast 90%, also in Fläche ungefähr 87% und in Durchmesser 89%.
0: Und dann nimmt man sie als eine Sichel wahr?
1: Genau, dann nimmt man sie als eine Sichel wahr. Aber ganz wichtig, es ist ja dann noch 10% des Sonnenlichtes sichtbar. Und das macht immer noch eine sehr, sehr helle Sonne. Das heißt, man kann nicht mit dem Auge reingucken. Das ist wirklich gefährlich. Das merkt man auch, dass das total unangenehm ist. Aber wenn man sich dann trotzdem zwingt, weil man meint, man müsste eine Sichel sehen, in diese zu 90% verfinsterte, aber noch zu 10% helle Sonne reinzugucken, dann kann man sich echt Augenschäden zuziehen. Das ist richtig gefährlich. Das heißt, man braucht zu jeder Zeit so eine Sonnenfinsternisbrille.
0: Die Sonne steht ja zum Zeitpunkt der Finsternis schon sehr tief. Wie findet man denn den besten Aussichtspunkt?
1: Diese maximale Bedeckung, wo 90% fast der Sonne vom Mond abgedeckt werden, die ist um 20.11 Uhr. Da steht sie nur 6 Grad über dem Horizont. Das heißt, ich muss mir einen Ort suchen, wo ich die Sonne dann noch sehen kann und nicht plötzlich feststelle, da ist ja ein Baum vor oder ein Haus oder ein Hügel und dann fange ich an, hektisch zu suchen und dann ist es vorbei. Deswegen ist ein einfacher Tipp, einen Tag vorher mal zu gucken, wo die Sonne untergeht, von Standorten, die ich gut erreichen kann. Und wenn ich sie dann sehe, da ändert sich ja in 2 Tagen nicht so viel, dann werde ich sie auch am 12. August sehen.
0: Dankeschön, Frau Hüttemeister. 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

Radio 91.2 am Vormittag. Ja, ich weiß, so ein Tag nach einem tollen Wochenende ist schon hart. Aber sehen wir es mal positiv. Heute ist der letzte Montag in dieser Woche. Und den machen wir uns schön mit ganz viel Musik. Zum Beispiel von Ed Sheeran. Hier kommt Azizam. Ich bin Markus Bauer. Schönen guten Morgen.

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0: Es ist 10:30.
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2: Mit Lisa Ostermann, einen schönen Montag zusammen. 300 Mieter in Hombruch müssen aus ihren Wohnungen raus. Der Grund: ihre Häuser aus den 70er Jahren sind mit Asbest belastet. Das ist nur durch Zufall herausgekommen, Henning Barth aus dem Radio 91.2 Team berichtet.
3: Die Viva West wollte die Wohnungen am Otto-Brenner-Weg, am Hombruchsfeld und am Kohlufer eigentlich sanieren. Dabei fanden die Handwerker die gefährlichen Fasern unter anderem in den Wänden, Decken und Böden. Man habe sofort die Arbeiten eingestellt und beschlossen, die Häuser stattdessen leer zu ziehen und komplett zu entkernen, so ein Viva West-Sprecher im Gespräch mit Radio 91.2. Das fängt jetzt im Herbst an mit dem ersten Haus, im Winter folgt das zweite. In 5 Jahren soll das letzte von insgesamt 10 Häusern saniert sein. Sie stehen schon zur Hälfte leer.
2: Man habe mit den Mietern Vereinbarungen geschlossen und bringe sie in der Zeit der Sanierung anderweitig unter, wenn sie das wollen. Der Dortmunder Hauptbahnhof ist seinem Platz als zweitgewaltreichster Bahnhof Deutschlands wieder gerecht geworden. In der Nacht zu Sonntag ist am Nordausgang an der Steinstraße ein Streit zwischen mehreren Personen eskaliert. Dabei wurden 2 Männer von einer Personengruppe mit scharfen Gegenständen verletzt. Sie kamen mit diversen Stich- und Schnittverletzungen ins Krankenhaus. Der 39-Jährige schwebt in Lebensgefahr. Der 22-Jährige wurde nur leicht verletzt. Die Täter konnten noch vom Tatort flüchten. Die Polizei hat jetzt eine Mordkommission eingerichtet. Es war der vorletzte Test vor Beginn der neuen Saison und den hat Borussia Dortmund genutzt und ein Ausrufezeichen gesetzt. Der BVB gewann gestern beim englischen Meister FC Arsenal in London mit 2:3. Für die Dortmunder trafen vor allem die 18 Jahre alten Youngsters Inacio und Carrezas sowie Gadou. Nächstes Wochenende steht dann die große Saisoneröffnung im Westfalenstadion an mit dem Testspiel gegen den AS Rom. Eine Woche später empfängt der BVB den deutschen Meister Bayern München zum Supercup.
4: Dankeschön, Lisa. Wir gucken aufs Wetter. Heute gibt es viel Sonne, ein paar harmlose Wolken und Temperaturen bis 27 Grad. Aktuell haben wir 24 Grad in Kirchhörde und Loh. Auch die nächsten Tage werden sommerlich. Morgen und Mittwoch bleiben die Temperaturen unter 25 Grad. Ab Donnerstag bekommen wir dann aber wieder über 30 Grad. Radio 91.2 Verkehr. Es gibt Blitzer an der Klönnestraße Richtung Höschpark, Huckader Straße stadteinwärts an der Essosche Tankstelle und an der Weingartenstraße bei Tempo 30. Und hier braucht ein bisschen Geduld. Autobahn 1 Dortmund Richtung Münster zwischen Hamburg-Umwerne und Münster-Hiltrup 4 Kilometer Stau plus 15 Minuten. A44 Kassel-Dortmund zwischen Kreuzwerl und Kreuz-Dortmund-Unna 5 Kilometer Stau plus 25 Minuten. Und A45 Dortmund-Hagen zwischen Kreuz-Dortmund-Nordwest und Hafen 1 Kilometer Stau plus 7 Minuten. Wenn ihr noch irgendwas entdeckt haben solltet, Staus, Störungen oder Blitzer, schickt uns eine Nachricht an die 0800 91 2 91 23.
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4: Ich bin Markus Bauer. Schön, dass ihr dabei seid. Hallo.

Bibi Rexha mit New Religion. Und wenn ihr denkt, hey, das kenne ich doch. Genau, in dem Song wurde die ikonische Melodie des Faithless-Klassikers Insomnia verwendet. Hier ist Radio 91.2 am Vormittag. Ich bin Markus Bauer. Schönen guten Morgen.

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0: 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Ich bin Markus Bauer und wir Radiogesichter werden ja auf der Straße eher selten erkannt. Das Gesicht des Dortmunder Schauspielers Björn Jung hat dagegen Potenzial, wiedererkannt zu werden. Björn steht regelmäßig in Dortmund auf der Bühne und er hat auch schon in vielen Serien und Filmen mitgespielt. Zum Beispiel bei Danny Lowinski, bei Alarm für Cobra 11, Großstadtrevier, Soko Köln, in der Lindenstraße, im Tatort oder in der Soap, alles was zählt. Sein Fernsehcharakter?
1: Ja, ich werde häufig besetzt für eher die entweder schrägen Vögel, die, wo man denkt, so, ja, irgendwie hat er einen an der Ratsche, oder auch gerne mal die Bösen.
0: Sehr schön. Björn war vor kurzem übrigens bei mir in der Sendung und das war ziemlich lustig. Wir hören mal rein. Jetzt stell dir mal vor, das hier wäre ein Casting. Du wolltest die Hauptrolle als Frühmoderator bei Radio 91.2 haben. Bewirb dich mal bei mir. So, Herr Jung, was haben Sie sich denn so vorgestellt hier, was wir hier beim Radio machen und was Sie dazu beitragen können?
1: Ja, erstmal habe ich gedacht, Junge, das ist ja toll, hier sind so viele bunte Lampen. Also das.
0: Damit wärst du schon raus.
1: So. Da ich so, aber ich möchte den Leuten aus meiner Stadt was erzählen. Meinen Nachbarn.
0: Habe ich das nicht gerade vor der Sendung gesagt?
1: Nein.
0: Björn und ich haben viel Spaß gehabt. 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Und den findet ihr auf radio91.2.de und überall, wo es Podcasts gibt. Das ist der Vormittag. Ich bin Markus Bauer.

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1: Mit Danny Hoppe, guten Tag. Seit Wochen beschäftigen uns jetzt schon Hitze und Trockenheit und es gibt immer mehr Stimmen, die sagen, wir dürfen das nicht einfach so hinnehmen. Immer mehr Verbände und Berufsgruppen fordern von der Politik einen wirksamen Hitzeschutz. Der grünen Gesundheitsexperte Dahmen zum Beispiel wirft der Bundesregierung vor, nichts zu tun. Man brauche ein bundesweites Alarmstufensystem, sagte er in der ARD. Je nach Lage und Temperatur müsse man mit konkreten Maßnahmen auf die Gefahren der Hitze reagieren. Marc Weiß hat mehr dazu.
2: Dahmen findet drastische Worte. Es könne nicht sein, dass unsere Behörden einfach nur Hitzetote zählen. Gerade besonders gefährdete Gruppen bräuchten jetzt konkreten Schutz, sagte er. Dazu zählen vor allem alte und chronisch kranke Menschen. Dahmen ärgert sich besonders darüber, dass es nach wie vor in den meisten Zimmern von Krankenhäusern und Pflegeheimen keine Klimaanlagen gibt. Das gleiche gilt für Schulen, Unis und Kindergärten. Diese Missstände sind seit Jahren bekannt. Geändert hat sich bis heute aber nichts. Auch die Landwirte stellen Forderungen. Hitze und Trockenheit bedrohten die Ernten massiv. Man brauche einen Instrumentenkasten, um sich dem Klimawandel anpassen zu können, sagte Verbandsgeneralsekretärin Sabet im WDR. Als Beispiel nannte sie die Erlaubnis für verschiedene Züchtungen von hitzeresistenten Pflanzen. Auch nationale Zuschüsse und Hilfen bei der Düngemittelversorgung seien notwendig. In anderen Ländern gäbe es das. Der Handelsverband fordert die dauerhafte Zulassung von sogenannten Lang-Lkw oder Gigalinern. Im Moment können kaum noch Binnenschiffe fahren, weil die Flusspegel zu niedrig sind. Deshalb werden schon jetzt deutlich mehr Waren mit Lastern transportiert.
1: Und jetzt weitere Meldungen im Überblick. Im vergangenen Jahr ist in Deutschland im Schnitt alle 18 Minuten ein Kind im Straßenverkehr verletzt oder getötet worden. Das zeigen neue Zahlen des Statistischen Bundesamts. Demnach sind mehr als 29.000 Kinder bei Unfällen verunglückt. Das ist ein Anstieg um 7%. 74 Kinder kamen dabei ums Leben. Der Handelsverband Deutschland und die Gewerkschaft der Polizei fordern härtere Maßnahmen gegen Ladendiebstahl. Dem Einzelhandel entstehe dadurch jedes Jahr ein Schaden von rund 3 Milliarden Euro, heißt es in einem gemeinsamen Positionspapier. Gefordert werden darin mehr Videoüberwachungen, eine bessere Ausstattung der Polizei und Staatsanwaltschaften, die sich speziell mit Ladendiebstählen beschäftigen. In den Verhandlungen zwischen den USA und dem Iran ist momentan offenbar nicht viel Bewegung. Man verhandle zurzeit nur halbherzig, sagte US-Präsident Trump dem Nachrichtenportal Axios. Es sei wie eine Schachpartie und werde sich irgendwann regeln. Seit Tagen schon stößt der Ätna Asche und glühende Gesteinsbrocken aus und sorgt so für Probleme im Flugverkehr rund um die italienische Insel Sizilien. Auch heute kommt er nicht zur Ruhe. Die italienischen Behörden berichten von dicken Lavaströmen, die aus zwei Schloten nach außen dringen. Deshalb wurden bis zum Nachmittag alle Landungen auf dem nahegelegenen Flughafen Catania ausgesetzt. Davon betroffen sind viele Touristen auch aus Deutschland. Aktuell gilt für den mehr als 3.300 Meter hohen Ätna die höchste Warnstufe Rot. Das heißt, dass eine Eruption mit einem großen Ascheausstoß unmittelbar bevorsteht oder dass sie schon in Gange ist. Und das waren die Nachrichten mit Danny Hoppe.
3: Dankeschön, Danny. Wir gucken aufs Wetter. Es gibt viel Sonne und ein paar harmlose Wolken. Aktuell haben wir 26 Grad in Nördlinghausen und Wischling. Auch die nächsten Tage werden sommerlich. Morgen und Mittwoch bleiben die Temperaturen unter 25 Grad. Ab Donnerstag bekommen wir wieder über 30 Grad.
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3: 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Es gibt Blitzer an der Klönnestraße Richtung Höschpark, Hokader Straße stadteinwärts an der Esso-Tankstelle und an der Weingartenstraße bei Tempo 30.
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3: Moment, ich habe noch ein paar Staus für euch. Autobahn 2 Oberhausen-Hannover. Zwischen Mengede und Dortmund-Nordost 1 Kilometer Stau plus 7 Minuten. A44 Kassel-Dortmund zwischen Kreuz-Werl und Kreuz-Dortmund-Unna 5 Kilometer Stau. Hier kommt eine halbe Stunde obendrauf. Und A45 Hagen-Dortmund zwischen Schwerte-Ärgste und Westhofener Kreuz 1 Kilometer Stau. Und A45 Dortmund-Hagen zwischen Kreuz-Dortmund-Nordwest und Hafen 4 Kilometer Stau. Hier dauert es mindestens 16 Minuten länger. Und hier geht's weiter. Ich bin Markus Bauer.

0: bei diesem tollen Sommerwetter im Wohnzimmer sitzen und Fernseh gucken am Abend. Ha, das wäre ein bisschen schade, oder? Wie wär's mit Open-Air-Kino im Westfalenpark? Da läuft die Komödie Ein fast perfekter Antrag. Heiner Lauterbach spielt den spießigen und eigenwilligen Witwer Walter. Iris Berben seine Jugendliebe Alice. Walter war damals mit seinem Heiratsantrag gescheitert. Und die beiden treffen sich nach vielen, vielen Jahren zufällig wieder und Walter nimmt nochmal Anlauf.
1: Wir sind im letzten Drittel unseres Lebens. Deswegen dachte ich, es wäre klug, den Faden wieder aufzunehmen und zu heiraten.
2: Also dieser Antrag ist ja wirklich noch schöner als der vor 40 Jahren.
1: Ja, danke. Das war kein Nein.
2: Solange du nicht anfängst, dich ernsthaft mit anderen Menschen auseinanderzusetzen, wird die Antwort immer Nein sein.
0: Also es scheint, als müsste sich Walter noch ein bisschen mehr Mühe geben. Er schreibt sich als Gaststudent im Kunstkurs seiner Angebeteten an und dann wird's komisch. Finden die beiden nochmal zusammen? Ihr erlebt es beim Sommerkino im Westfalenpark heute Abend, sobald es dunkel genug ist. Der Eintritt kostet 14 €. Wenn ihr hingehen solltet, viel Spaß. Und jetzt mit Musik.

Miley Cyrus mit Flowers. In dem Song verarbeitet die Sängerin die Scheidung von ihrem Ex, dem Schauspieler Liam Hemsworth. Kennt ihr vielleicht aus Tribute von Panem. Und die Botschaft, ich kann mir auch selbst Blumen kaufen, meinen Namen in den Sand schreiben, stundenlang mit mir selbst reden. Ich kann mich besser lieben als du. 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

0: Ja, yeah, es ist 11:30.
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2: Mit Lisa Ostermann, guten Tag zusammen. 300 Mieter in Hombruch müssen aus ihren Wohnungen raus. Der Grund, ihre Häuser aus den 70er Jahren sind mit Asbest belastet. Die Viva West wollte die Wohnungen am Otto-Brenner-Weg, am Hombruchsfeld und am Kohlufer eigentlich nur sanieren. Dabei fanden die Handwerker dann die gefährlichen Fasern unter anderem in den Wänden, Decken und Böden. Jetzt müssen die Häuser leergezogen und entkernt werden, so ein Viva West-Sprecher im Gespräch mit Radio 91.2. In 5 Jahren sollen alle Häuser dann fertig saniert sein. Man habe mit den Mietern Vereinbarungen geschlossen und bringe sie bei Bedarf in der Zeit der Sanierung anderweitig unter. Ein großer Stromausfall hat am Samstag die Dortmunder Innenstadt lahmgelegt. Laut den DW21 waren rund 1200 Haushalte betroffen. Gegen 15 Uhr fiel ein Verteiler bei der Möllerbrücke aus. Vor allem im Kreuz- und Unionviertel war der Stromausfall zu spüren. Aber auch mehrere Geschäfte auf dem Westen Hellweg waren betroffen und mussten für kurze Zeit schließen. Sogar Aufzüge und Rolltreppen in den U-Bahn-Stationen der Stadt funktionierten nicht mehr. Nach etwa 2 Stunden konnte das Problem aber behoben werden. Die DW suchen weiterhin nach einer Ursache für den Ausfall. Bald startet die IGA bei uns in Dortmund und ihr habt großes Interesse an den Projekten. Alle bisherigen Baustellenführungen am Zukunftsgarten rund um die Kokerei Hansa waren restlos ausgebucht. Die Stadt hat jetzt noch Zusatztermine am Abend organisiert. Wer sich das Ganze anschauen möchte, hat diesen Donnerstag und am 11. September jeweils um 18 Uhr noch einmal die Chance. Danach wird das Gelände laut Stadt komplett gesperrt, damit alles bis zur Eröffnung im April 2027 fertig wird. An der Kokerei Hansa entstehen unter anderem verschiedene Sport- und Spielmöglichkeiten und Skulpturen. Es wird aber auch eine Brücke gebaut, die die Halden in Huckade und Deusen miteinander verbindet.
0: Dankeschön, Lisa. Wir gucken auf dieses fantastische Wetter. Es gibt wieder viel Sonne und ein paar harmlose Wolken. Aktuell haben wir schon 27 Grad in Sölderholz und Mengede. Auch die nächsten Tage werden sommerlich. Morgen und Mittwoch bleiben die Temperaturen unter 25 Grad. Ab Donnerstag bekommen wir wieder über 30 Grad. 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Es gibt Blitzer an der Klönnestraße Richtung Höschpark und an der Huckader Straße statt einwärts. Und hier braucht ihr Geduld. Autobahn 2, Oberhausen-Hannover zwischen Mengede und Dortmund-Nordost. 3 Kilometer Stau, das kostet 20 Minuten etwa. A44 Kassel-Dortmund zwischen Kreuzwerl und Kreuz-Dortmund-Unna. 5 Kilometer Stau, hier kommt eine halbe Stunde obendrauf. Da braucht ihr viel Geduld. A45 Hagen-Dortmund zwischen Kreuzhagen und Westhofener Kreuz. 3 Kilometer Stau plus 8 Minuten. Und A45 Dortmund Richtung Hagen, also in Gegenrichtung zwischen Kreuz Castrop-Rauxel-Ost und Hafen, 1 Kilometer Stau plus 5 Minuten. Wenn ihr noch irgendwas entdeckt haben solltet, Staus, Störungen oder Blitzer, schickt uns eine Nachricht an die 0800 91 2 91 23.
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0: Mit Markus Bauer. Schönen guten Tag zusammen.

0: ist Radio 91.2. Ich bin Markus Bauer und ich begleite euch durch den Vormittag und Mittag. 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

0: Viertel vor zwölf an diesem wunderbaren Sommertag. Wir gucken aufs Wetter. Also wer nicht in den Süden geflogen ist, muss sich überhaupt nicht ärgern. Das Wetter ist hier nämlich perfekt geeignet, um Urlaub in Dortmund zu machen. Besuch im Westfalenpark oder im Brombergpark. Ein Besuch im Freibad, im Straßencafé, auf dem Balkon sitzen und chillen oder im Garten. Es gibt viel Sonne. Aktuell haben wir 27 Grad in der Innenstadt. Es kann ein paar Wolken geben. Das Regenrisiko ist aber nur ganz gering. Und so wie heute geht es auch die nächsten Tage weiter. Es wird richtig schön. Es gibt viel Sonne. Ab Donnerstag wird es sogar bis über 30 Grad heiß. Also genießt das schöne Wetter hier bei uns in Dortmund.
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1: Mit Danny Hoppe. Guten Tag. Der mutmaßliche Anschlagsversuch am Flughafen Leipzig hat die Politik aufgeschreckt. Jetzt gibt es neue Hinweise, die offenbar eindeutig auf einen Anschlag hindeuten. Es geht um Aufnahmen einer Überwachungskamera. Sie sollen zeigen, wie die gefundene Drohne direkt auf das geparkte ukrainische Flugzeug zugesteuert und auf der Tragfläche eingeschlagen ist. Das meldet die Zeit. In den Tragflächen befinden sich in der Regel Treibstofftanks. Marc Weiß aus dem News-Team, bei dem Aufprall soll sich der Zünder gelöst haben.
2: Genau, und das würde tatsächlich auch erklären, warum man den Zünder etwas weiter entfernt gefunden hat. So langsam wird wohl dann ein Bild daraus, so wie es jetzt aussieht, ist eine mit Sprengstoff bestückte Drohne gegen die ukrainische Frachtmaschine geflogen, und zwar auf die Tanks. Also vermutlich war das genau so gesteuert. Beim Aufprall ist sie aber nicht explodiert, weil der Zünder einen Defekt hatte. Der hat sich bei diesem Aufprall gelöst und wurde deshalb ein paar Meter weiter entfernt gefunden. Das heißt, man ist am Flughafen Leipzig offenbar wirklich nur ganz, ganz knapp einer gigantischen Explosion entgangen, weil eben dieser Zünder nicht funktioniert hat.
1: Gibt's denn inzwischen was Neues dazu, wer dahinter stecken könnte?
2: Also offiziell sagt kein deutscher Spitzenpolitiker und keine Behörde, dass man Russland als Drahtzieher verdächtigt, obwohl dafür vieles sprechen würde. Der Flughafen Leipzig ist ein wichtiger Umschlagplatz für Militärgüter für die Ukraine. Also von hier werden Waffen, die der Westen zur Verfügung stellt, in die Ukraine geflogen, damit sich das Land gegen die Angriffe Russlands verteidigen kann. In den USA wird darüber sehr viel offener gesprochen. Einige Politiker und auch Medien dort berichten inzwischen, dass Russland da wohl hinterstecke. Bei uns ist man da noch sehr viel zurückhaltender. Warum, ist nicht klar.
1: Danke, Marc. Und jetzt weitere Meldungen im Überblick. Die Binnenschiffer schlagen Alarm. Sie befürchten, dass der Rhein wegen des Niedrigwassers im Laufe der Woche nicht mehr durchgängig befahrbar sein könnte. Das sagte der Chef des Bundesverbandes der deutschen Binnenschifffahrt, Schwanen, der RP. Im Prinzip sei der Rhein damit zweigeteilt. Seit 2015 ist durch Betrug beim Mindestlohn ein Schaden von rund 64 Milliarden Euro entstanden. Das hat der Deutsche Gewerkschaftsbund ausgerechnet. 35 Milliarden davon hätten Arbeitnehmer getragen, die den Mindestlohn nicht in voller Höhe bekommen hätten, heißt es. Im November hatte das Aachener Landgericht einen Ex-Krankenpfleger wegen zehnfachen Mordes zu einer lebenslangen Freiheitsstrafe verurteilt. Jetzt nimmt der Fall immer größere Dimensionen an. Die Staatsanwaltschaft ermittelt inzwischen in mehr als 120 weiteren Verdachtsfällen. Das hat eine Sprecherin bestätigt. Zuletzt war es etwas ruhiger um FIFA-Chef Gianni Infantino geworden. Zu ruhig finden offenbar die UEFA und die Verbände für Asien und Nord- und Mittelamerika sowie der Karibik. Sie wollen den Druck hochhalten und haben jetzt einen gemeinsamen Brief veröffentlicht. Darin fordern sie erneut einen Neuanfang an der Spitze der FIFA und werfen Infantino Täuschung vor. Noch immer fehle jede Einsicht, dass der Versuch, eine Beteiligung an der WM zu verkaufen, ein gravierender Fehler gewesen sei. Und zwar nicht nur ein Verfahrensfehler, sondern ein grundlegender Vertrauensbruch. Der Brief der drei Verbände endet mit einem Appell, man brauche eine Führung, die dem Fußball diene und ihn nicht beherrschen wolle. Und das waren die Nachrichten mit Danny Hoppe.
3: Dankeschön, Danny. Wir gucken aufs Wetter. Heute gibt es wieder viel Sonne und ein paar harmlose Wolken. Aktuell haben wir 27 Grad im Bodelschwingen und Schüren. Und sommerlich bleibt es auch die nächsten Tage. Ab Donnerstag gibt es sogar wieder über 30 Grad.
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3: 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Es gibt Blitzer an der Klönnestraße Richtung Höschpark und Hokader Straße stadteinwärts an der Esso-Tankstelle. Und hier braucht ihr Geduld. Autobahn 2 Oberhausen-Hannover zwischen Kreuz Dortmund-Nordwest und Dortmund-Nordost. 4 Kilometer Stau, das kostet mindestens 20 Minuten. Dann die A44 Kassel-Dortmund zwischen Kreuz-Werl und Kreuz Dortmund-Unna. 5 Kilometer Stau plus 25 Minuten. A45 Hagen-Dortmund zwischen Kreuz-Hagen und Westhofener Kreuz. 2 Kilometer Stau plus 5 Minuten. Und A45 in Gegenrichtung, also Dortmund Richtung Hagen. Zwischen Kreuz Castrop-Rauxel-Ost und Hafen 1 Kilometer Stau, da kommen 6 Minuten obendrauf. Wenn ihr noch irgendwas entdeckt haben solltet, Staus, Störungen oder Blitzer, schickt uns eine Nachricht an die 0800 91 2 91 23.
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3: Mit Markus Bauer und einem Kulthit aus den 80ern von Aha, Take On Me. Schön, dass ihr dabei seid.

0: 14 Minuten nach 12, hier ist Radio 91.2 Dortmund am Mittag. Kann man jemand ans Telefon gehen? Telefon!
1: Ja, Oberamtsrat Alfred Clausen?
2: Morgens, Alfred. Na, wie ist?
1: Have?
2: Ja.
1: Was ist los?
2: Wieso?
1: Du klingst nicht so fröhlich wie sonst immer.
2: Nein?
1: Nein.
2: Ich verstehe deine Kritik nicht.
1: Ja, sonst bist du immer so fröhlich und gut gelaunt. Irgendwie heute klingst du wie so ein verregneter Sommer.
2: Ich kann das nicht feststellen.
1: Allein wie du das "Ich kann das nicht feststellen" sagst, so ohne jeglichen Elan.
2: Das ist doch Quatsch.
1: Hast du Stress mit Gertrud?
2: Nein.
1: Finanzielle Engpässe?
2: Nein. Hase und ich, wir haben sogar gerade was geerbt.
1: Okay.
2: Meine Großtante Hildegard Brockenstedt hatte uns in ihrem Testament bedacht.
1: Krass. Also, darf ich fragen, wie viel?
2: Ein höherer zweistelliger Betrag.
1: Zweistellig? Also unter 100 Euro?
2: Ja.
1: Ja, da wäre ich dann aber auch schlecht gelaunt.
2: Aber das ist es nicht.
1: Vielleicht finden wir es heraus bei einem...
2: entkoffinierten Käffchen.
1: Entkoffiniert?
2: Ja, ich trinke seit 3 Tagen ohne Koffein.
1: Okay, damit wäre das Rätsel der schlechten Laune gelöst.
2: Willst du jetzt oder nicht?
1: Ich will, aber mit Koffein.
2: Käffchen.
0: Bingo.

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0: Die Sugar Babes mit Round and Round. 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
2: Mit dir, Kübner, schönen guten Tag. Wer bei uns in Dortmund ins Freibad geht, der hat ein Lieblingsziel, das Froschloch. Mit 4,5 Sternen ist es das beliebteste in ganz Dortmund. Das hat ein aktuelles Ranking von testberichte.de durch Google-Bewertungen ergeben. Trotzdem ist das Freibad aktuell zu und das während der Hochsaison. Im Rahmen einer Wasseruntersuchung hätte ein Wert über der zulässigen Grenze gelegen. Bis das Problem behoben ist, muss das Freibad deshalb geschlossen bleiben. Am unbeliebtesten ist in Dortmund das Solebad in Wischlingen. Von knapp 2100 Freibädern landet es in ganz Deutschland sogar auf Platz 1987. 300 Mieter in Hornbruch müssen aus ihren Wohnungen raus. Der Grund, ihre Häuser aus den 70er Jahren sind mit Asbest belastet. Die Viva West wollte die Wohnungen am Otto-Brenner-Weg, am Hornbruchsfeld und am Kohlufer eigentlich nur sanieren. Dabei fanden die Handwerker dann die gefährlichen Fasern unter anderem in den Wänden, Decken und Böden. Jetzt müssen die Häuser leergezogen und entkernt werden, so ein Viva West-Sprecher im Gespräch mit Radio 91.2. In 5 Jahren sollen alle Häuser fertig saniert sein. Man habe mit den Mietern Vereinbarungen geschlossen und bringe sie bei Bedarf in der Zeit der Sanierung anderweitig unter. Aufmerksame Dortmunder haben am Wochenende geholfen, einen versuchten Raubüberfall zu stoppen. Am frühen Samstagmorgen griff ein Mann eine 53-jährige Frau an. An der Arminiusstraße in Dorstfeld hielt er sie an ihrem Rucksack fest und schleuderte sie zu Boden. Dann trat er auf sie ein und versuchte ihr den Rucksack zu entreißen. Durch ihre Hilfeschreie sind Anwohner wachsam geworden und schrien den Mann an, der daraufhin flüchtete. Durch die Hinweise der Zeugen konnte die Polizei den 16-jährigen Tatverdächtigen kurze Zeit später an einem Getränkemarkt vorläufig festnehmen. Er stand wohl unter Alkohol- und Drogeneinfluss. Jetzt erwartet ihn ein Strafverfahren.
0: Dankeschön, Dirk. Wir gucken aufs Wetter und das ist richtig schön. Es gibt viel Sonne und ein paar harmlose Wolken. Aktuell haben wir 27 Grad in Derne und Wellinghofen und so sommerlich wird es auch in den nächsten Tagen. Donnerstag gibt es sogar wieder über 30 Grad. 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Es gibt Blitzer. Klönnestraße Richtung Höschpark und Hokader Straße stadteinwärts an der Esso-Tankstelle. Und hier braucht ihr Geduld. A44 Kasseldorf und zwischen Kreuzwerl und Kreuzdorf und Unna. 5 Kilometer Stau, das kostet mindestens 20 Minuten. Dann die A45 Hagen-Dortmund und zwischen Kreuzhagen und Westhofener Kreuz 2 Kilometer Stau plus 5 Minuten und A45 in Gegenrichtung, also Dortmund Richtung Hagen, zwischen Kreuz Castrop-Rauxel-Ost und Dortmund Hafen 1 Kilometer Stau. Hier dauert es 10 Minuten länger. Wenn ihr noch irgendwas entdeckt haben solltet, Staus, Störungen oder Blitzer, schickt uns eine Nachricht an die 0800 91 2 91 23. Ansonsten gute Fahrt.
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0: Ich bin Markus Bauer und begleite euch durch den Mittag. Schön, dass ihr dabei seid. Hallo.

Sein Vater ist gestorben, da war Alex Warren gerade mal 9. Mit 17 verkrachte er sich mit seiner alkoholkranken Mutter und lebte zunächst auf der Straße, zeitweise im Auto von Freunden. Aber zum Glück hat es Alex Warren doch noch gepackt. Mit Ordinary schaffte er letztes Jahr seinen Durchbruch und das war Fever Dream. 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

0: hoffentlich hebt der Flieger auch ab. Ja, das werden viele jetzt denken, die in diesen Tagen in den Urlaub fliegen. Denn nach dem Drohnenvorfall in Leipzig ist die große Frage, was passiert eigentlich, wenn eine Drohne über einem NRW-Flughafen gesichtet wird? In diesem Fall gab es bereits mindestens 8 Störungen des Flughafens durch Drohnen an den Flughäfen Köln-Bonn, Düsseldorf und Münster-Osnabrück. Thorsten Ortmann hat sich für uns mal schlau gemacht. Thorsten, wie gut sind denn die NRW-Flughäfen auf Drohnen vorbereitet?
1: Also was das Thema Erkennung und Abwehr von Drohnen angeht, da sind die Flughäfen in NRW stand heute eher schlecht vorbereitet, denn fest eingebaute Systeme, die gibt es in Deutschland nur in Frankfurt und in München. Immerhin gibt es aber hier bei uns festgelegte Regeln, was bei einer Drohnensichtung passiert. Sieht zum Beispiel ein Pilot eine Drohne, dann geht eine Meldung raus an die deutsche Flugsicherung und an die zuständigen Polizeibehörden. Wenn nötig, wird dann der Flugbetrieb vorübergehend eingestellt. Das würde dann auch die Urlauber betreffen. Ja, und die Bundes- bzw. Landespolizei hat dann die Aufgabe, die Drohne irgendwie vom Himmel zu holen. Dabei können die Beamten auch die Bundeswehr um Amtshilfe bitten. Man kann dann die Drohnen mit Störsendern blockieren, mit einer Software die Steuerung übernehmen oder mit Fangnetzen vom Himmel holen.
0: Woran hapert denn eine funktionierende Drohnenabwehr dann noch?
1: Ja, ein Knackpunkt sind diese speziellen Drohnenerkennungs- und Abwehrsysteme. Die Airports Köln, Bonn und Düsseldorf, die warten noch drauf. Dann gibt es auch immer wieder ein Wirrwarr bei den Zuständigkeiten. Fliegt eine Drohne über einen Airport, dann ist die Bundespolizei zuständig. Fliegt sie aber außerhalb des Flughafengeländes, dann wäre es die Landespolizei. Die ist aber flächendeckend gar nicht mit Abwehrsystemen ausgerüstet. Also müsste das Drohnenkompetenzzentrum NRW unterstützen, der Leiter Jürgen Küstner.
2: Wir müssten dann erstmal dahin fahren, ne? Und das ist halt immer das Problem, was wir haben. In der Regel sind wir dann zu spät, ja.
1: Die Bundeswehr könnte auch helfen. Sie darf aber nur, wenn es sich um eine militärische Drohne handelt oder wenn die Polizei sie um Amtshilfe bittet. Abschießen darf die Bundeswehr die Drohne aber nur, wenn Menschen oder eine kritische Anlage konkret in Gefahr sind. Bis Ende des Jahres sollen aber alle Kernflughäfen in Deutschland mit einem fest eingebauten Drohnenabwehrsystem ausgerüstet werden.
0: Das klingt alles ziemlich kompliziert. Thorsten, danke für die Infos.

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1: Mit Sarah Heinz, guten Tag. Seit 2015 gibt es in Deutschland den Mindestlohn. Bis heute gibt es aber immer noch Betriebe, die ihren Mitarbeitenden weniger Geld als vorgeschrieben zahlen. Laut Angaben des Zolls gibt es in jedem vierten Betrieb Verstöße gegen das Mindestlohngesetz und das ist teuer. Nach einer Berechnung des Deutschen Gewerkschaftsbunds hat das Umgehen des Mindestlohns Beschäftigte, Sozialkassen und die Staatskasse in den letzten 10 Jahren bis zu 64 Milliarden Euro gekostet. Mehr dazu von Marc Weiß.
2: Laut DGB arbeiten rund 6 Millionen Menschen zum Mindestlohn, vor allem in Gaststätten, Handel und in der Landwirtschaft. Mindestens 13,90 Euro die Stunde müssten diese Menschen bekommen, doch das passiert nicht immer. Das beliebteste Mittel von Arbeitgebern, den Mindestlohn zu umgehen, seien unbezahlte Überstunden oder eine nicht korrekte Zeiterfassung, so der Gewerkschaftsbund. Dadurch seien den Beschäftigten in den vergangenen 10 Jahren rund 35 Milliarden Euro entgangen, dem Fiskus rund 7 Milliarden an Steuern und den Sozialkassen 22 Milliarden an Beiträgen. Vor diesem Hintergrund kritisiert der DGB noch einmal die geplanten Sparmaßnahmen bei den Sozialversicherungen. Ein Teil der Finanzierungslücken dort gehe auf kriminelles Handeln von Arbeitgebern zurück, so DGB-Vize Körzel. Die Forderung nach mehr Kontrollen und mehr Personal für die Kontrollen kommt nicht überraschend. Die Arbeitgeber stimmen dem grundsätzlich zu, zweifeln allerdings an der Berechnungsgrundlage des DGB. Verstöße seien aber in jedem Fall nicht akzeptabel und müssten verfolgt werden, heißt es von der Bundesvereinigung der Arbeitgeberverbände.
1: Danke für die Infos, Marc. Noch mehr Meldungen jetzt im Überblick. Beim Drohnenvorfall am Leipziger Flughafen könnte es sich um einen Anschlag gehandelt haben. Dafür gibt es jetzt wohl Hinweise durch die Aufnahmen einer Überwachungskamera. Laut Bericht der Zeit sollen sie zeigen, wie die Drohne direkt auf das geparkte ukrainische Flugzeug zusteuerte und auf der Tragfläche einschlug. Der Iran-Krieg belastet finanziell vor allem Rentner und Haushalte mit niedrigem Einkommen. Nach Berechnungen des IFO-Instituts verlieren sie durch den Krieg zwischen 1,5 und fast 3% ihres verfügbaren Einkommens. Fast 30 Jahre nach der Tat beginnt in Las Vegas heute der Prozess um den Mord am US-Rapper Tupac. Angeklagt ist ein früherer Gang-Anführer. Er soll den Mord in Auftrag gegeben und die Waffe besorgt haben. Der Mord an Tupac ist eins der berühmtesten ungelösten Verbrechen in den USA. Viele rechnen auch jetzt nicht damit, dass das Verfahren geklärt werden kann. Es gibt in Deutschland immer noch zu wenige Wohnungen, deswegen sind auch die Mieten wieder teurer geworden. Der Verband Deutscher Pfandbriefmarken hat die Daten von rund 50 Immobilienfinanzierern ausgewertet, darunter auch die Deutsche Bank, Bausparkassen und Sparkassen. Dabei hat sich gezeigt, dass die Neuvertragsmieten im zweiten Quartal bundesweit um rund 3,2% gestiegen sind im Vergleich zum Vorjahreszeitraum. Bei den 7 größten deutschen Städten sind die Mieten demnach am stärksten in Düsseldorf nach oben gegangen und auch die Kaufpreise für Häuser und Wohnungen sind gestiegen. Und das waren die Nachrichten mit Sarah Heinz.
3: Dankeschön, Sarah. Wir gucken aufs Wetter. Heute gibt es wieder viel Sonne und ein paar harmlose Wolken. Aktuell haben wir 27 Grad in Wischlingen und Aplerbeck. Und so sommerlich wird es auch in den nächsten Tagen. Morgen rund 25 und dann wird es richtig, richtig heiß wieder.
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3: 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Es gibt Blitzer an der Klönnestraße Richtung Höschpark und Huckerder Straße stadteinwärts an der Esso-Tankstelle. Und hier braucht ihr Geduld. Autobahn 1 Dortmund Richtung Münster zwischen Kamener Kreuz und Münster-Hiltrup. 3 Kilometer stockender Verkehr plus 5 Minuten. A44 Kassel-Dortmund zwischen Kreuzwerl und Kreuz-Dortmund-Unna. 3 Kilometer stockender Verkehr plus 5 Minuten. A45 Hagen-Dortmund zwischen Kreuzhagen und Westhofener Kreuz. 3 Kilometer Stau plus 7 Minuten. Und A45 in Gegenrichtung, also Dortmund Richtung Hagen, zwischen Kreuz Castrop-Rauxel Ost und Kreuz Dortmund West 2 Kilometer Stau plus 8 Minuten. Wenn ihr noch irgendwas entdeckt haben solltet, Staus, Störungen oder Blitzer, schickt uns eine Nachricht an die 0800 91 2 91 23.
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3: Wir begleiten euch durch den Mittag. Ich bin Markus Bauer. Hallo.

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0: Das ist schon ziemlich unangenehm. Man sitzt im Außenbereich eines Restaurants, zum Beispiel auf dem alten Markt, und isst. Und alle paar Minuten kommt einer zum Betteln vorbei. Und manche sind nicht besonders höflich, die sind sehr aufdringlich. Das mögen Gäste und Gastronomen nicht. Mit einem Brandbrief an Stadt und Politik haben die Gastronomen erreicht, dass im Umkreis von 5 Metern rund um ihre Läden nicht gebettelt werden darf. Ich war letzte Woche in der City unterwegs und habe unter anderem Jenny mit einer Blechdose am Westen-Hellwig getroffen.
1: Ich sitze hier einfach ganz ruhig mit meinem Becher, sitze vor den Laden. Und fertig.
0: Jenny sitzt also mit ihrem Blechbecher auf dem Westen-Hellwig, hofft, dass Passanten sie wahrnehmen und großzügig sind. Auf die Idee, Menschen in der Außengastronomie anzubetteln, käme sie aber nicht, hat sie mir erzählt.
1: Wenn die Leute da hingehen zu den Personen, die essen, die Leute belästigen, kein Nein verstehen, da verstehe ich das voll und ganz, dass da ein Bettelverbot her muss.
0: Bastian Pütter ist Redaktionsleiter des Straßenmagazins Bodo. Die setzen sich für Obdachlose ein. Bastian kennt die Szene also gut und er kann auch die Gastronomen und Kaufleute verstehen, die sich belästigt fühlen. Aber
2: die Frage ist halt, was erreiche ich womit? Und wenn ich weiß, dass die Leute ja nicht verschwinden, sondern nur dann von einem anderen Laden sind oder an anderer Stelle nerven, dann erscheint mir das nicht die richtige Lösung, dafür zu sorgen, dass von meinem Laden gerade Ruhe ist.
0: Viele Obdachlose sind jetzt übrigens im Klinikkreuz oder Saarlandstraßenviertel unterwegs. Radio 91.2-Hörer Jörg hat uns gerade geschrieben, dass Menschen im Café oder an der Bude aufdringlich wegen Spenden angesprochen werden. Das ist also ein Beispiel dafür, dass man nur mit Vertreibung keine Probleme löst. Wir behalten das im Auge. Hier ist Radio 91.2. Ich bin Markus Bauer. Schön, dass ihr dabei seid.

großartiger Song. Mr. Know-It-All von Teddy Swims. In dem Song geht es darum, wie Menschen durch Angst vor Enttäuschung oder auch durch übermäßige Kontrolle ihre Beziehung unbewusst belasten oder sogar kaputt machen. Wenn ihr also wollt, dass eure Beziehung hält, bleibt immer schön entspannt. 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

0: Kelly, Rakim, Mondes.
1: Es ist 13:30.
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3: Mit Dirk Hübner, schönen guten Tag. Das Solebad in Wischlingen gehört zu den unbeliebtesten Freibädern in ganz Deutschland. Das hat ein aktuelles Ranking von testberichte.de ergeben. Das Solebad landet von knapp 2100 Freibädern in ganz Deutschland auf Platz 1987. Grundlage für das Ranking sind die Google-Bewertungen. Da schafft das Solebad nur 3,9 Sterne. Das Freibad Volkspark, Wellinghofen und Derne schneiden mit 4,0 und 4,1 Sternen auch nicht viel besser ab. Auch sie liegen in Deutschland weit hinten. Das beliebteste Freibad in Dortmund ist das Froschloch. Das bekommt von den Online-Nutzern 4,5 Sterne. Es ist aktuell aber geschlossen. 300 Mieter in Hombruch müssen aus ihren Wohnungen raus. Der Grund, ihre Häuser aus den 70er Jahren sind mit Asbest belastet. Das ist nur durch Zufall herausgekommen. Henning Barth aus dem Radio 91.2-Team berichtet.
4: Die Viva West wollte die Wohnungen am Otto-Brenner-Weg, am Hombruchsfeld und am Kohlufer eigentlich sanieren. Dabei fanden die Handwerker die gefährlichen Fasern unter anderem in den Wänden, Decken und Böden. Man habe sofort die Arbeiten eingestellt und beschlossen, die Häuser stattdessen leer zu ziehen und komplett zu entkernen, so ein Viva West-Sprecher im Gespräch mit Radio 91.2. Das fängt jetzt im Herbst an mit dem ersten Haus, im Winter folgt das zweite. In 5 Jahren soll das letzte von insgesamt 10 Häusern saniert sein. Sie stehen schon zur Hälfte leer.
3: Aufmerksame Dortmunder haben am Wochenende geholfen, einen versuchten Raubüberfall zu stoppen. Am frühen Samstagmorgen griff ein Mann eine 53-jährige Frau an. Auf der Arminiusstraße in Dorsfeld hielt er sie an ihrem Rucksack fest und schleuderte sie zu Boden. Dann trat er auf sie ein und versuchte ihr, den Rucksack zu entreißen. Durch ihre Hilfeschreie sind Anwohner wachsam geworden und schrien den Mann an, der daraufhin flüchtete. Durch die Hinweise der Zeugen konnte die Polizei den 16-jährigen Tatverdächtigen kurze Zeit später an einem Getränkemarkt vorläufig festnehmen. Er stand wohl unter Alkohol- und Drogeneinfluss. Jetzt erwartet ihn ein Strafverfahren.
1: Dankeschön, Dirk. Wir gucken aufs Wetter. Heute gibt es wieder viel Sonne und ein paar harmlose Wolken. Aktuell haben wir 27 Grad in Wischlingen und Aplerbeck und sommerlich wird es auch in den nächsten Tagen. Morgen rund 25 Grad und danach wird es immer heißer. 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Es gibt Blitzer an der Klönnestraße Richtung Hirschpark und Huckerler Straße stadteinwärts an der Esso-Tankstelle. Und hier braucht ihr Geduld. Autobahn 1, Münster Richtung Dortmund zwischen Kamm-Zentrum und Kreuz Dortmund-Unna. 3 Kilometer stockender Verkehr, das kostet mindestens 5 Minuten. Dann die A40, Essen-Dortmund zwischen Dreieck Bochum-West und Bochum-Harpen. 4 Kilometer stockender Verkehr, hier kommen mindestens 8 Minuten obendrauf. A45, Hagen-Dortmund zwischen Kreuzhagen und Westhofener Kreuz. 2 Kilometer stockender Verkehr plus 5 Minuten. Und A45 in Gegenrichtung, also Dortmund Richtung Hagen. Zwischen Kreuz Castrop-Rauxel-Ost und Kreuz Dortmund-West 2 Kilometer Stau. Hier dauert es rund 10 Minuten länger. Wenn ihr noch irgendwas entdeckt haben solltet, Staus, Störungen oder Blitzer, schickt uns eine Nachricht an die 0800 91 2 91 23.
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1: Ich bin Markus Bauer, hallo.

0: Radio 91.2 Dortmund am Mittag. Über eine Minute Dunkelheit, obwohl es eigentlich noch hell sein müsste, das gibt es am kommenden Mittwoch unter anderem in Spanien. Während wir hier in Dortmund eine partielle Sonnenfinsternis bekommen, also eine teilweise Sonnenfinsternis, gibt es in Teilen Nordspaniens eine totale Sonnenfinsternis. Sprich, es wird für kurze Zeit richtig dunkel, weil sich der Mond vor die Sonne schiebt. Laura Potting aus der Redaktion, das löst in Spanien richtigen Hype aus, nicht?
1: Ja, das ganze Spektakel lockt gerade hunderttausende Menschen nach Spanien. Hotels sind ausgebucht, die wenigen verbliebenen Zimmer kosten oft ein Vielfaches der üblichen Augustpreise. Und Hotels werben dann auch mit so speziellen Finsternispaketen. Da gibt es dann Beobachtungsabende auf Dachterrassen und Menüs unter freiem Himmel mit astronomischer Begleitung. Und Privatleute vermieten ihre Dachterrassen oder Gärten mit freier Sicht auf den Abendhimmel. Für besonders begehrte Balkone werden nach Medienberichten bis zu 700 Euro verlangt.
0: Wahnsinn. Klingt ein bisschen wie nach einer Fußball-WM, so ein Hype, ne?
1: Ist so. Reiseveranstalter sprechen von einer Nachfrage, wie es sie ja sonst nur bei so internationalen Großereignissen halt gibt, ne? Es gibt aber einen Unterschied, ne? Anders als bei so einer Fußball-Weltmeisterschaft oder, weiß ich nicht, Olympischen Spielen oder so, muss Spanien das Spektakel ja gar nicht ausrichten, ne? Kommt halt für lau vom Himmel. Voll geil. Ja, und man erhofft sich, dass vor allem Regionen in Spanien, die eben sonst eher nicht so touristisch sind, vielleicht profitieren. Also eher so dünn besiedelte Regionen im Landesinneren. Da werden tatsächlich tausende zusätzliche Besucher erwartet, weil diese Regionen gelten mit häufig wolkenfreiem Himmel und wenig Luftverschmutzung als ideale Beobachtungsorte tatsächlich.
0: Also wer am Mittwoch in Spanien ist, zum Beispiel auch auf Mallorca, hat absolut Glück. Er bekommt eine totale Sonnenfinsternis zu sehen. Bei uns hier in Dortmund wird die Sonne immerhin zu fast 90% verdeckt. Das heißt, wir können die Sonne am Abendhimmel als Sichel wahrnehmen. Und das sehen zu können, braucht man freie Sicht in Richtung Horizont. 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

schon wieder so spät. 2:12, Dortmund am Mittag geht zu Ende. Gleich nach 2 geht's weiter mit Florian Joswig. Und ein Thema bei ihm ist, ein neues Bier gibt's demnächst im Westfalenstadion. Ich wünsche euch gute Unterhaltung, einen schönen Tag, bis morgen. Ich bin Markus Bauer. Bye, bye.

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1: Mit Sarah Heinz, guten Tag. Der Sommer zeigt seit einigen Wochen wieder seine extreme Seite. Westeuropa hat den heißesten Juni und Juli seit Beginn der Wetteraufzeichnungen erlebt. Viele Bäume werfen inzwischen auch schon ihre Blätter ab, um sich zu schützen. Thorsten Adolfs aus dem News-Team. Für das, was wir gerade erleben, gibt es ja wieder neue wissenschaftliche Daten.
2: Ja, der EU-Beobachtungsdienst Copernicus hat bestätigt, dass wir neue Rekordwerte erreicht haben. Mit im Schnitt über 21 Grad waren der Juni und der Juli so heiß wie noch nie. Das Problem dabei ist, die Hitze und die Trockenheit schaukeln sich gegenseitig hoch. Und selbst die Ozeane haben Temperaturen erreicht, wie sie vorher noch nie dort gemessen wurden. Experten sagen, dass sie solche Auswirkungen wie zurzeit noch nie erlebt haben. Und das liegt auch am Wetterphänomen El Niño, das weltweit das Wetter durcheinander bringt.
1: Was muss denn passieren, damit nicht nur die Natur, sondern auch wir besser mit der Hitze klarkommen? Das kann für uns Menschen ja auch lebensgefährlich werden.
2: Politiker wie Janosch Dahmen von den Grünen fordern einen nationalen Hitzeschutzplan. Er kritisiert, dass es bis jetzt kein einheitliches Alarmsystem gibt und die Verantwortung zwischen Bund, Ländern und Kommunen hin und her geschoben wird. Dahmen stellt sich das so vor, es muss seiner Ansicht nach verbindliche Maßnahmen geben, besonders für Pflegeheime, Krankenhäuser und Schulen. Dahmen sagt, dass jetzt endlich mehr in den Schutz der Menschen investiert werden muss, die besonders unter der Hitze leiden. Apropos leiden, auch die Landwirtschaft bekommt die Hitze massiv zu spüren. Die Ernte wird in diesem Jahr wohl schlechter ausfallen als sonst. Deshalb fordert der Bauernverband mehr Unterstützung von der Politik, indem zum Beispiel schneller als bisher widerstandsfähigere Pflanzen zugelassen werden. Dass die Regierung in der aktuell schwierigen Lage untätig bleibe, sei unerklärlich, sagt der Verband.
1: Danke, Thorsten. Noch mehr Themen jetzt in der Zusammenfassung. Gut alle 18 Minuten ist in Deutschland im letzten Jahr ein Kind im Straßenverkehr verletzt oder getötet worden. Das zeigen neue Zahlen des Statistischen Bundesamts. Mehr als 29.000 Kinder sind demnach bei Unfällen verunglückt. Das sind 7% mehr als im Jahr davor. 74 Kinder kamen dabei ums Leben. Der Fall um einen Ex-Krankenpfleger am Aachener Landgericht nimmt immer größere Dimensionen an. Im November wurde der Mann wegen 10-fachen Mordes zu einer lebenslangen Freiheitsstrafe verurteilt. Inzwischen ermittelt die Staatsanwaltschaft in mehr als 140 weiteren Verdachtsfällen. Das hat eine Sprecherin bestätigt. Am Wochenende könnte auf den Straßen wieder mehr los sein. In mehreren Bundesländern enden die Ferien, deswegen rechnet der ADAC mit mehr Verkehr. Auch in NRW könnten die Straßen dadurch voller sein. Bei uns laufen die Sommerferien zwar noch, viele Autobahnen Richtung Süden führen aber durch unser Autobahnnetz. In immer mehr Gaststätten in NRW gibt es Glücksspielautomaten. Laut einer Untersuchung der Landesfachstelle Glücksspielsucht im Auftrag des NRW-Sozialministeriums ist die Zahl der Spielautomaten in Bars, Restaurants und Co. in den letzten 2 Jahren um 7% angestiegen, auf jetzt über 9.600. Das sei ein Problem, denn gerade durch den Ausschank von Alkohol sei der Zugang zum Glücksspiel niedrigschwelliger, so die Studienmacher. Die Studie hat auch gezeigt, dass viele Kommunen das Glücksspiel nicht gut genug kontrollieren lassen. Und das waren die Nachrichten mit Sarah Heinz.
3: Danke dir, Sarah. Das Wetter in Dortmund ist richtig schön sommerlich. Wir haben viel Sonne und nur so ein paar lockere Wolken, die uns durch den Nachmittag heute begleiten. Dazu aktuell 28 Grad in Ewing und in Hörde. Morgen wird es ähnlich sonnig. Danach wird es sogar wieder richtig heiß in der Stadt.
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3: Dortmund-Verkehr mit Blitzern auf der Klönestraße Richtung Höschpark und der Ruckader Straße stadteinwärts. Das sind Blitzeranhänger Oma und Opa. Dann auf der B1 Richtung Bochum, Höhe Ausfahrt B236, hat es einen LKW-Unfall gegeben. Die mittlere und die rechte Spur sind da blockiert. Fahrt da bitte besonders vorsichtig. Die A1 Münster-Dortmund zwischen Carmen-Zentrum und Unna, 2 Kilometer stockend plus 5 Minuten. Und die 45 Dortmund-Haken zwischen dem Kreuz Kassel-Brauxel-Ost und Dortmund-Hafen, 1 Kilometer Stau, dauert aber mindestens 10 Minuten länger. Kommt trotzdem gut durch.
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3: Einen schönen Montag wünsche ich euch. Ich bin Florian Joswig. Hi.

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0: Anthony Harris und Vertigo bei Radio 91.2. Und früher musste ich mich ja am Kiosk im Westfalenstadion schon immer entscheiden, ne? Pilz oder Radler oder doch eine Cola. Ab sofort kommt noch eine weitere Entscheidung dazu. Pilz oder Radler oder doch eine Cola oder wie wär's mit Guinness? Nach Radio 91.2 Informationen könnt ihr ab der kommenden Saison nämlich auch das irische Bier bestellen. Trinke ich ja zwischendurch auch mal sehr, sehr gerne. Radio 91.2 Reporter Arne Urban hat BVB-Fans darauf mal angesprochen.
1: Das Westfalenstadion kriegt kulinarischen Zuwachs. Neben Brinkhoffs gibt's jetzt Guinness im Westfalenstadion.
2: Ah ja,
3: geil.
2: Geht so.
1: Geht so? Du sagst geil?
3: Ja, hey, geil.
1: Du freust dich?
3: Ja.
1: Ist das bei dir? Du hast so ein bisschen schräg geguckt.
2: Ja, ich bin schon ein Verfechter von Dortmunder Bieren. Deshalb fände ich das ganz cool, wenn sie mehr Dortmunder Biere da hätten.
1: Also das Brinkhoffs bleibt auf jeden Fall noch.
2: Ja,
1: da müssen wir uns keine Sorgen machen. Aber man hat dann vielleicht so einen Zuwachs, ein bisschen internationaler.
2: Ja, es ist schon okay.
3: Ja, ich freue mich über jedes Bier.
1: Super. Es gibt nämlich jetzt neben Brinkhoffs auch Guinness.
3: Oh, ja, schön. Ja? Prima.
1: Also trinken Sie dann auch mal ein Guinness oder bleiben Sie beim Brinkhoffs?
4: Beim Brinkhoffs.
3: Sehr gut.
1: Also das ist jetzt aber sehr zwiegespalten.
4: Also wenn ich die Wahl habe zwischen Brinkhoffs und Guinness, dann Guinness.
5: Ja, Brinkhoffs ist auch schäbig. Guinness ist noch schäbiger.
4: Nein.
1: Doch. Kein Bier oder was?
5: Doch, aber ein vernünftiges. Bergmann zum Beispiel.
4: Genau, das wäre so.
1: Das fehlt also noch im Stadion.
5: Ja,
3: das sowieso.
1: Also man kann sich quasi einmal quer durchprobieren.
3: Dann. Genau.
0: Auch zum Bergmann im Stadion würde ich aber auch nicht Nein sagen. Und am Ende sind wir Dortmund ja auch wieder einfach zufriedenzustellen. Ne? Gib uns ein Dortmunder Bier und alles ist tutti. Florian Jostwig hier für euch bei Radio 91.2 um 14:15.

schenkt man eigentlich einem Freibad zum Geburtstag? Tag zusammen, ihr hört Radio 91.2. Darüber könnt ihr euch ja noch bis zum Wochenende Gedanken machen, denn das Freibad Wellinghofen wird 100 Jahre alt. Boah, überlegt mal, wie viele Dortmunderinnen und Dortmunder da schon schwimmen gelernt haben, wie viele ihre Sommerferien verbracht haben und einfach nur so ein paar schöne Stunden mit Freunden und Familie. Und es wird natürlich fett gefeiert am Samstag ab 12 Uhr mit einem Kletterturm mit so Bällen, auf denen wir übers Wasser gehen können, Hüpfburgen, XL-Enten-Angeln und es gibt auch ein 24-Stunden-Schwimmen. Dafür wird das beheizte Bad abends dann auch noch schön beleuchtet, damit ihr wirklich die ganze Nacht durchschwimmen könnt und das bei so einer ganz besonderen Atmosphäre. Wenn ihr mitmachen wollt beim 24-Stunden-Schwimmen im Freibad Wellinghofen, dann meldet euch am besten vorher an, kostet 10 Euro und dann, würde ich sagen, wird am Wochenende in Wellinghofen ordentlich gefeiert. Hier ist Radio 91.2, jetzt mit Ace of Base, All That She Wants.

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0: Emily Sondé, Read All About It, Part 3, der Hit vor Halb bei Radio 91.2, um 2:30.
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2: Mit Dirk Hübner, schönen guten Tag. Wer bei uns in Dortmund ins Freibad geht, der hat ein Lieblingsziel, das Froschloch. Mit 4,5 Sternen ist es das beliebteste in ganz Dortmund. Das hat ein aktuelles Ranking von testberichte.de durch Google-Bewertungen ergeben. Trotzdem ist das Freibad aktuell zu und das während der Hochsaison. Im Rahmen einer Wasseruntersuchung hätte ein Wert über der zulässigen Grenze gelegen. Bis das Problem behoben ist, muss das Freibad deshalb geschlossen bleiben. Am unbeliebtesten ist in Dortmund das Sohlebad in Wischlingen. Von knapp 2100 Freibädern landet es in ganz Deutschland sogar auf Platz 1987. An der Uni gab es heute Mittag einen größeren Feuerwehreinsatz. In einem Laborgebäude hat es gebrannt. Laut Feuerwehr brach das Feuer gegen 12 Uhr nach Schweißarbeiten im Keller aus. Mitarbeiter versuchten noch, die Flammen selbst mit Feuerlöschern zu löschen, jedoch ohne Erfolg. Zwei von ihnen wurden danach vom Rettungsdienst untersucht, blieben aber unverletzt. Alle Personen konnten das Gebäude rechtzeitig verlassen. Feuerwehrleute brachten den Brand schließlich schnell unter Kontrolle. Wegen fehlender Fenster im Keller war es laut Feuerwehr allerdings schwierig, den Rauch aus dem Gebäude zu bekommen. Nach 1,5 Stunden konnten rund 20 Feuerwehrleute dann aber wieder abrücken. In Dortmund-Espel hat die Polizei zwei mutmaßliche Kupferdiebe festgenommen. Die beiden Männer hatten es in der Nacht auf Freitag auf Kabel von E-Auto-Ladesäulen abgesehen, berichtet heute die Polizei. Gegen 1 Uhr nachts lösten die Säulen auf dem Parkplatz eines Baumarktes an der Borussia-Straße Alarm aus. Ein Sicherheitsdienst rief daraufhin die Beamten. Die entdeckten kurz nach dem Eintreffen einen Transporter, der vom Gelände flüchten wollte. Im Wagen fanden sie schließlich dicke Kupferkabel. Die 21 und 24 Recken aus Gelsenkirchen wurden vorläufig festgenommen, sind mangels Haftgründen aber wieder auf freiem Fuß. Sie erwartet ein Strafverfahren.
0: Danke, Dirk. Das Wetter in Dortmund zeigt sich auch jetzt sehr, sehr schön. Wir haben viel Sonne, nur so ein paar lockere Wolken ziehen durch. 28 Grad haben wir aktuell in Huckade und Holzen. Also so lässt sich der Nachmittag doch noch genießen. Ne? Morgen geht's mit viel Sonne weiter. Ab Mittwoch wird es dann von Tag zu Tag sogar noch heißer. Dortmund-Verkehr mit den beiden Blitzeranhängern. Oma und Opa auf der Klönnestraße Richtung Höschpark und Huckader Straße stadteinwärts an der Tankstelle. Dann die A1 Münster-Köln zwischen Kamenzentrum und Schwerte, 3 Kilometer stockend plus 5 Minuten. Die 45 Hagen-Dortmund zwischen dem Kreuz Hagen und dem Westhofener Kreuz, 1 Kilometer Stau, auch plus 5 Minuten. Und die 45 Dortmund-Hagen zwischen dem Kreuz Castrop-Rauxel-Ost und Dortmund-Hafen, 1 Kilometer Stau. Und auch hier 5 Minuten Zeitverlust.
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0: Mit mir. Ich bin Florian Jost. Ich hab einen schönen Montag.

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0: 20 vor 3, hier ist Radio 91.2 und das klingt echt schon nach Champions League, ne? Borussia Dortmund gewinnt mit 3:2 gegen den FC Arsenal. Neuzugang Caretzas hat direkt gezeigt, warum ihn der BVB für 30 Millionen geholt hat mit einem richtig tollen Tor. Also die Saison kann so langsam losgehen. Ein Test gibt's ja noch bei der Saisoneröffnung im Westfalenstadion am Samstagnachmittag gegen AS Rom. Rundherum gibt's ja wie immer ein großes Familienfest, unter anderem dieses Jahr mit dem Mega-Hit.
1: Du bist gut genug.
0: Blumengarten live bei der BVB-Saisoneröffnung. Dazu das Spiel der Frauenmannschaft mit Superstar Alex Popp im Stadion Rote Erde. Und ihr müsst euch auch keine Sorgen machen, wie ihr hin und zurückkommt, denn DSW 21 fährt das volle Heimspielprogramm. Also gerade die U45 von Friedenbaum bis Westfalenhallen fährt alle paar Minuten. Wetter soll auch top werden, also es steht im tollen Samstagnachmittag mit dem BVB nichts mehr im Weg. Endlich wieder. Hier ist Radio 91.2.

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0: Deutschland bei Radio 91.2. Also ich bin ja echt froh, dass ich davon verschont wurde. Jetzt soll der Zivildienst aber zurückkommen. Wird ja schon länger diskutiert. Und einer, der sich darüber wirklich freuen würde, das wäre unser Atze.
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3: Ja, nee, ist klar.
4: Der Zivildienst kommt bald zurück. Ich bin begeistert. Aber wen wundert's? Ich profitiere ja auch schon bald davon. Aber mal ganz im Ernst. Es ist doch eine Katastrophe, dass der Zivildienst damals weggefallen ist. Wenn es an mir geht, müssen alle da mitmachen. Also Jungs, Mädels und nicht nur die Jüngeren, sondern auch alle, die Zeit haben. Rentner, Lehrer, Frauke Ludewig, Helene Fischer und Bushido. Ja, der ganz besonders. Ja, Halligalli in Dubai kann man auch mal ein Jahr aussetzen. Und die ganzen Reality-Stars. Ey, nix hier Bunga Bunga auf Temptation Island. Mal Essensausgabe im Krankenhaus. Und wieso schicken wir Z-Promis in den australischen Busch, um sich Koala-Klöten reinzuziehen? Was ist mit einer Dschungelprüfung? Windel wechseln bei Opa Helmut? Ja, dann hast du den Titel Dschungelkönig auch wirklich verdient. Guck dir Lilly Becker an. Die hat's doch vorgemacht. Wie viele Jahre hat die diesen verarmten Ex-Knacki bespaßt? Und? Hat's ihr geschadet? Hat Boris ihr das gedankt? Oder hier Kiwi, die sich im Fernsehgarten seit 20 Jahren den Arsch abrackert, um Menschen am Rande der Gesellschaft ein Lächeln ins Gesicht zu zaubern. Bezaubernd. Ja, man muss ja nicht gleich so weit gehen wie Heidi Klum. Die hat ihren Zivi ja direkt geheiratet. Zivi, ey, super Sache.
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1: Mit Sarah Heinz, guten Tag. Der Fall der Sprengstoffdrohne am Flughafen Leipzig-Halle scheint viele Verantwortliche wachgerüttelt zu haben. Die Bundespolizei will jetzt zum Beispiel ihre Drohnenabwehreinheit vergrößern, und zwar deutlich. Thorsten Adolfs aus dem News-Team, was genau ist da denn geplant?
2: Also Innenminister Dobrindt will wohl noch heute anweisen, dass die Einheit auf 300 Kräfte anwachsen soll und sie soll statt an 4 an 8 Standorten untergebracht werden. Es gehe darum, schnell und flexibel bei Bedarf vor Ort zu sein, heißt es aus seinem Ministerium. Die Einheit hat die Aufgabe, unbemannte Luftfahrzeuge aufzuspüren, abzufangen und falls nötig auch abzuschießen. Klappen soll das unter anderem mit KI-gestützten Störsystemen und Abfangdrohnen, die anfliegende Drohnen automatisch abwehren sollen.
1: Jetzt ist das ja eine spezielle Reaktion auf die Vorfälle der letzten Woche, als eine Drohne mit Sprengstoff in der Nähe eines ukrainischen Flugzeugs gefunden wurde. Das Thema hat aber noch eine größere Dimension.
2: Das stimmt. Der Vorsitzende des Verteidigungsausschusses Röwekamp hat sich dazu geäußert. Er hat bei Phoenix gesagt, Deutschland müsse sicherheitspolitisch erwachsen werden. Bei uns würden sich mehr als 40 Behörden um die Luftsicherheit kümmern und das sei nicht mehr zeitgemäß. Seiner Ansicht nach sollte in Zukunft allein die Bundespolizei für solche Bedrohungen zuständig sein. Die ist nämlich sowieso schon an den Flughäfen im Einsatz. Laut Röwekamp sind die Fähigkeiten, Drohnen wirksam zu bekämpfen und die Infrastruktur zu schützen, bei uns vorhanden. Der CDU-Politiker hat auch nochmal gesagt, dass er Russland hinter dem Angriff vermutet. Das erkenne man zum Beispiel an der Munition und am Zünder der Drohne. Und er spricht in diesem Zusammenhang von einer Kampfansage an Deutschland.
1: Danke für die Infos, Thorsten. Mehr wichtige Meldungen jetzt kurz und kompakt. Im Juni und Juli war es in Westeuropa so heiß wie noch nie. Für beide Monate lag die Durchschnittstemperatur bei knapp 21,6 Grad. Das hat das EU-Beobachtungsprogramm Copernicus mitgeteilt. In einer neuen INSA-Umfrage zur kommenden Landtagswahl in Sachsen-Anhalt liegt die AfD weiterhin auf Platz 1 mit 42%. Mit Blick auf eine mögliche Regierungsverantwortung könnte sie Support vom BSW bekommen. Die Partei könnte dort wieder die 5%-Hürde knacken. Viele Wirtschaftsexperten sagen aber, dass das Wahlprogramm der AfD realitätsfern und nicht finanzierbar sei. In Rumänien hat es einen Angriff auf Rettungskräfte gegeben. Auf TikTok kursierte zuvor wohl das Gerücht, dass Sanitäter mit Krankenwagen kleine Kinder rauben würden. 7 Personen hatten den Krankenwagen deswegen blockiert und die Rettungskräfte mit Äxten, Schlagstöcken und Steinen angegriffen. Die Angreifer wurden verhaftet. Rumäniens Regierung hat jetzt mehr Kontrolle auf Social Media gefordert. Seit Tagen stößt der Ätna Asche und glühende Gesteinsbrocken aus und sorgt so für Probleme im Flugverkehr rund um Sizilien. Auch heute ist keine Besserung in Sicht. Die italienischen Behörden berichten von dicken Lavaströmen. Deshalb wurden bis zum Nachmittag alle Landungen auf dem nahegelegenen Flughafen Catania ausgesetzt. Davon sind auch viele Touristen betroffen. Auf Sizilien gilt aktuell die höchste Warnstufe Rot. Das heißt, dass eine Eruption mit einem großen Ascheausstoß kurz bevorsteht oder dass sie schon im Gange ist. Und das waren die Nachrichten mit Sarah Heinz.
3: Dann gucken wir aufs Wetter bei uns in Dortmund. Da bleibt der Nachmittag überwiegend sonnig und sommerlich warm. Die Temperaturen liegen aktuell bei 29 Grad in Wambel und in Wenninghofen. Und diese Woche wird es ja noch deutlich heißer.
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3: Dortmund Verkehr mit Blitzern auf der Klönne Straße Richtung Höschpark und Huckaler Straße stadteinwärts an der Tankstelle. Dann 5 Minuten plus auf der B1 oder in Richtung Dortmund vor der Seemateichstraße. Und nochmal 5 Minuten plus auf der A1 Münster-Dortmund zwischen Kamen Zentrum und Unna. 4 Kilometer stockenden Verkehr haben wir da.
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3: Einen schönen Montag euch. Ich bin Florian Jossig.

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0: Ich habe mich wirklich über diese paar Tropfen Regen gestern Abend sehr gefreut.
1: Ich auch.
0: Radio 91.2 Wettermann Burkhard Reischer. Ein paar Regentropfen kamen runter, aber nicht wirklich viel.
1: Ich wollte erst mit dem Glas raus und wollte die einfangen und dann meine Blumen gießen. Nein, Scherz beiseite.
0: Das hätte nicht gereicht wahrscheinlich.
1: Nein,
0: ne?
1: Bei uns waren es nur ein paar Tropfen.
0: Ja.
1: Aber es bleibt auch erstmal heiß, es bleibt trocken. Leider ist noch nichts, erstmal noch nichts in Sicht. Viel Sonne. Die Temperaturen liegen heute bei 27 Grad, morgen bei 26 Grad. Ab Mittwoch kommt dann eine neue Hitzewelle nochmal. Da sollte man jetzt vorher nochmal lüften, Blumen gießen und so weiter. Es wird 30 bis 38 Grad am Freitag.
0: Nein.
1: Das wird nochmal richtig herbe. Und auch am Samstag 33, aber Richtung Sonntag, da sieht es so aus, dass das Wetter kippt und dass dann auch Schauer dabei sind und die Temperaturen deutlich sinken.
0: Das wäre ja mal was. Also jetzt erstmal am Anfang der Woche noch relativ angenehme Temperaturen, dann zum Wochenende hin wird es nochmal richtig heiß und vielleicht dann auch so ein paar Gewitter machen sich auf dem Weg nach Dortmund.
1: Ich denke so ab Sonntag, Nachmittag könnte das jetzt kommen und das wäre auch wirklich mal toll.
0: Klären wir dann am Freitag nochmal mit Radio 91.2 Wettermann Burkhard Reischer. Ich danke dir und wünsche eine schöne Woche.
1: Das wünsche ich dir und unseren Hörern natürlich auch.
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0: Jennifer Lopez und David Guetta, Save Me Tonight ist ganz neu hier bei Radio 91.2. Es ist das Diskussionsthema diesen Sommer bei uns in Dortmund, das Bettelverbot rund um Gastronomien hier in der Innenstadt. Eine gute Woche gilt das jetzt, gab auch schon die ersten Bußgelder. Timo lebt auf der Straße und er bettelt still. Das heißt, er sitzt mit einem Pappbecher auf dem Westen-Hellweg und hofft, dass er wahrgenommen wird und jemand Geld gibt. Er findet nicht gut, wie andere es machen.
1: Ich habe gehört, dass es auch schon vorgekommen ist, dass einem älteren Herrn aufs Essen gespuckt wurde, weil er nichts gegeben hat. Und das ist schon total respektlos, das gehört sich überhaupt nicht.
0: Ja, sowas werfe dann auch ein schlechtes Licht auf Menschen wie ihn. Deshalb findet Timo das neue Bettelverbot gut. Bastian Pütter ist Redaktionsleiter des Straßenmagazins Bodo. Er kennt die Szene also sehr gut und er kann auch Gäste und Gastronomen verstehen. Sagt aber auch, das Bettelverbot rund um Gastronomiebetriebe in der Innenstadt würde die Probleme nur verlagern. Also man könne die Probleme mit der Obdachlosigkeit nicht mit Ordnungspolitik lösen.
2: Es gibt einen Ratsbeschluss für eine niedrigschwellige Notschlafstelle am Bahnhof. Der ist einfach nicht umgesetzt. Es sollen also Leute aus dem Bahnhofsumfeld sollen jetzt ein Bett für die Nacht bekommen, dann sind die dann schon mal weg und vielleicht kann man dann weiterarbeiten. Aber das passiert einfach nicht. Und stattdessen diskutieren wir über Aufstockung des kommunalen Ordnungsdienstes. Ist nur ein Teil der Lösung, wenn überhaupt.
0: Ja, und solange es diese und andere Angebote nicht gibt, wird es die Probleme mit Obdachlosen weiterhin geben. In der Innenstadt und immer mehr auch in anderen Teilen der Stadt. Hier ist Radio 91.2 um 20 Minuten nach 3 am Montagnachmittag.

Taylor Swift und Anti-Hero bei Radio 91.2. Kurzer Blick auf die Straßen. Es wird gerade ein Blitzer aufgebaut in Aplerbeck auf der Leni-Rommel-Straße an der Baustelle unter der Brücke. Da ist 30. Danke fürs Bescheid sagen. Und wenn ihr sonst noch was habt, dann sagt immer Bescheid 0800 91 2 91 23.

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0: Felix Jen und Zoe Wees. Das ist der Hit vor halb bei Radio 91.2. Do it better. Jetzt um 3:30.
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2: Mit Dirk Hübner, schönen guten Tag. Das Solebad in Wischlingen gehört zu den unbeliebtesten Freibädern in ganz Deutschland. Das hat ein aktuelles Ranking von testberichte.de ergeben. Das Solebad landet von knapp 2100 Freibädern in ganz Deutschland auf Platz 1987. Grundlage für das Ranking sind die Google-Bewertungen. Da schafft das Solebad nur 3,9 Sterne. Die Freibäder Volkspark, Wellinghofen und Derne schneiden mit 4,0 und 4,1 Sternen auch nicht viel besser ab. Das beliebteste Freibad in Dortmund ist das Froschloch. Das bekommt von den Online-Nutzern 4,5 Sterne. Es ist aktuell aber dicht. An der Uni gab es heute Mittag einen größeren Feuerwehreinsatz. In einem Laborgebäude der Uni hat es gebrannt. Laut Feuerwehr brach das Feuer gegen 12 Uhr nach Schweißarbeiten im Keller aus. Mitarbeiter versuchten noch, die Flammen selbst mit Feuerlöschern zu löschen, jedoch ohne Erfolg. Zwei von ihnen wurden danach vom Rettungsdienst untersucht, blieben aber unverletzt. Alle Personen konnten das Gebäude rechtzeitig verlassen. Feuerwehrleute brachten den Brand schließlich schnell unter Kontrolle. Wegen fehlender Fenster im Keller war es laut Feuerwehr allerdings schwierig, den Rauch aus dem Gebäude zu bekommen. Nach rund 1,5 Stunden konnten rund 20 Feuerwehrleute wieder abrücken. In Dortmund-Öspel hat die Polizei zwei mutmaßliche Kupferdiebe festgenommen. Die beiden Männer hatten es in der Nacht auf Freitag auf Kabel von E-Auto-Ladesäulen abgesehen, berichtet heute die Polizei. Gegen 1 Uhr nachts lösten die Säulen auf dem Parkplatz eines Baumarktes an der Borussiastraße Alarm aus. Ein Sicherheitsdienst rief daraufhin die Beamten. Die entdeckten kurz nach dem Eintreffen einen Transporter, der vom Gelände flüchten wollte. Im Wagen fanden sie schließlich dicke Kupferkabel. Die 21 und 24 Regen aus Gelsenkirchen wurden vorläufig festgenommen, sind mangels Haftgründen aber wieder auf freiem Fuß. Sie erwartet ein Strafverfahren.
0: Das Wetter in Dortmund. Sonne und Wolken wechseln sich da heute ab. Auch bis zum Feierabend bleibt es vor allem sonnig und trocken. Bei 28 Grad in Menglinghausen und in Schüren. Morgen dann wieder viel Sonne, bevor die Temperaturen bis Freitag auf über 35 Grad klettern. Dortmund Verkehr mit einem Blitzer auf der Leni-Rommel-Straße in Richtung Brakel und den beiden Blitzer-Anhängern Oma und Opa auf der Klönne-Straße Richtung Höschpark und auf der Hukada-Straße stadteinwärts an der Tankstelle. 5 Minuten plus auf der B1 Unna Richtung Dortmund vor der Seemateichstraße und auch auf der Köln-Berliner Straße in Richtung Aplerbeck. Dann die A1 Münster-Köln zwischen Kamen-Zentrum und Schwerte, 4 Kilometer stocken, dauert auch nochmal 5 Minuten länger. Und wenn ihr noch was gesehen habt, dann meldet euch immer kostenlos unter der Radio 91.2 Verkehrshotline 0800 91.2.
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0: Mit Eminem und Houdini. Und mit mir. Ich bin Florian Joswig. Yes.

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0: 2 Wochen habt ihr noch Zeit, wenn ihr was über eins der größten Geheimnisse der Welt erfahren wollt. Es geht um den Street-Art-Künstler Banksy hier bei Radio 91.2. Seit Dezember gibt es ja die Ausstellung über ihn im ehemaligen C&A am Osten Hellweg bei uns in Dortmund. 70.000 Besucher waren seitdem schon da. Und bis zum 23. August könnt ihr euch das House of Banksy auch noch angucken. 200 seiner bekanntesten Werke sind daher ausgestellt, sagt Kuratorin Virginia Jean.
1: Natürlich haben wir die bekanntesten Werke mit dabei, wie zum Beispiel das Girl with Balloon oder auch den Flower Thrower, Werke, die jeder von Banksy kennt. Aber uns ist tatsächlich besonders wichtig, auch die Werke zu zeigen, die vielleicht nicht so viele Leute auf den Schirm haben. Zum Beispiel seine Ölgemälde, wo viele Leute sagen, Moment, ich dachte, es geht um Street Art, warum hängt jetzt hier ein Ölgemälde? Oder zum Beispiel eben auch viele Skulpturen.
0: Ja, die Originalwerke stammen aus 30 verschiedenen Ländern und die Bilder aus der Ausstellung sind von jungen Künstlern gesprüht und nachgemalt worden. Ich war auch schon mal da, fand es sehr, sehr beeindruckend und kann es euch echt nur empfehlen. Das House of Banksy, zweimal wurde schon verlängert. Jetzt laufen wirklich die letzten 2 Wochen bei uns in Dortmund. Hier ist Radio 91.2.

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1: Mit Sarah Heinz, guten Tag. Nach NRW, Niedersachsen, Rheinland-Pfalz und dem Saarland will auch Baden-Württemberg wegen des Niedrigwassers die Sonntagsfahrverbote für Lkw lockern. Bei uns in NRW sind die Auswirkungen schon zu spüren. Mehr Infos dazu hat Thorsten Adolfs.
2: Es war auf den Autobahnen mehr los als sonst an einem Sonntag, sagt NRW-Verkehrsminister Krischer. Größere zusätzliche Staus habe es aber nicht gegeben. Mit der Maßnahme, die zeitlich befristet ist, bis der Wasserstand des Rheins wieder steigt, soll die Versorgung der Wirtschaft und wichtiger Lieferketten sichergestellt werden. Viele Frachtschiffe können zurzeit nämlich nur einen Bruchteil dessen transportieren, was sie sonst an Bord haben. Der Logistikverband BGL geht davon aus, dass sich der Lkw-Verkehr mehr auf die Sonntage verlagert. Mehr Güter könnten aber dadurch nicht transportiert werden, weil es einfach nicht genug Lkw-Fahrer bei uns gäbe, heißt es vom Verband. Außerdem müssten sie weiterhin die gesetzlich vorgegebenen

0: vorgeschriebenen Lenk-, Pausen- und Ruhezeiten einhalten. Noch sind die wirtschaftlichen Folgen durch das Niedrigwasser beherrschbar, sagt der Präsident des Deutschen Instituts für Wirtschaftsforschung Fratscher. Die Situation könne sich aber zu einem echten Risiko für die Konjunktur entwickeln. Und zwar dann, wenn es noch 4 bis 6 Wochen so bleiben sollte wie jetzt. Dann drohe der deutschen Wirtschaft ein signifikanter Schaden, so der DIW-Chef.
1: Danke, Thorsten. Noch mehr Themen jetzt im Überblick. Um die Straße von Hormus zu passieren, will der Iran laut Außenministerium in Teheran wohl Gebühren erheben. Zusammen mit dem Oman sollen demnach entsprechende Mechanismen erarbeitet worden sein. Die USA drängen weiter darauf, dass Schiffe die Meerenge wieder gebührenfrei durchfahren können, auch damit dort wieder so viel Gas und Öl transportiert werden kann wie vor dem Krieg. In der ersten Jahreshälfte hat es in Zügen der Deutschen Bahn fast 1000 gewaltsame Übergriffe auf Zugpersonal gegeben. Der Konzern will ab Herbst deswegen testen, mit den Bodycams neben Video auch Drohnenaufnahmen zu machen. Man tue alles, um die Sicherheit der Mitarbeitenden zu erhöhen, hieß es. In Werther bei Bielefeld wurde in der Nacht ein Mann festgenommen, der seine Ex-Partnerin getötet haben soll. Gegen ihn wurde laut Polizei und Staatsanwaltschaft ein Untersuchungshaftbefehl wegen Mordes erlassen. Der Verdächtige hatte sich selbst bei der Polizei gestellt, die ermittelt jetzt zu den Hintergründen. Die UEFA und die Fußballdachverbände für Asien und Nord- und Mittelamerika wollen den Druck gegen FIFA-Chef Infantino hochhalten und haben dafür jetzt einen gemeinsamen Brief veröffentlicht. Darin fordern sie erneut eine neue FIFA-Spitze und werfen Infantino Täuschung vor. Sein Alleingang beim gescheiterten Investorendeal wird noch einmal scharf kritisiert. Noch immer fehle jede Einsicht, dass der Versuch, eine Beteiligung an der WM zu verkaufen, ein gravierender Fehler gewesen sei. Und zwar nicht nur ein Verfahrensfehler, sondern auch ein grundlegender Vertrauensbruch. Der Brief der Verbände endet mit einem Appell. Man brauche eine Führung, die dem Fußball diene und ihn nicht beherrschen wolle. Und das waren die Nachrichten mit Sarah Heinz.
2: Danke dir, Sarah. Dann gucken wir aufs Wetter bei uns in Dortmund. Und da wechseln sich auch jetzt noch Sonne und so ein paar lockere Wolken ab. Der Wind ist noch etwas kräftiger. Das Schauerrisiko bleibt aber gering, bei aktuell 29 Grad in Barup und in Brakel. Morgen gibt es dann Sonne satt bei bis 25 Grad, also noch recht angenehm. Ab Mittwoch wird es dann langsam wieder heiß in der Stadt.
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2: Dortmund-Verkehr mit Blitzern auf der Leni-Rommel-Straße in Richtung Brakel. Auf der Burgholz-Straße statt einwärts steht auch einer. Danke an Babsi fürs Bescheid sagen. Und dann noch die Blitzeranhänger Oma und Opa auf der Klönne-Straße Richtung Höschpark und auf der Hokader-Straße statt einwärts an der Tankstelle. 10 Minuten plus sind aktuell auf der B1 Unna Richtung Dortmund vor der Seemateichstraße und auch auf der Provinzialstraße Richtung Bövinghauser Straße. Die A1 Münster-Dortmund zwischen Kamenzentrum und dem Kreuz Dortmund-Unna 3 Kilometer stockend, dauert gute 5 Minuten. Länger. Und die A45 Hagen-Dortmund zwischen dem Kreuz Hagen und dem Westhofener Kreuz 2 Kilometer stockend. Auch da kommen 5 Minuten on top.
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2: Mit Phil Collins geht's hier jetzt weiter. Ich bin Florian Joswig. Tag zusammen.

0: Young und Messi bei Radio 91.2. 11:04 und es gibt das Bier-Update fürs Westfalenstadion. Ab der neuen Saison gibt es dann nicht mehr nur Brinkhoffs, sondern Guinness zieht auch noch in die Stadionkioske ein. Trinke ich ja persönlich sehr gerne mal so im Pub an der Hohen Straße oder auch zum Kegeln. Aber im Stadion, na, da gibt es natürlich vor allem bei BVB-Fans einige Meinungen zu. Radio 91.2 Reporter Anne Urban war in der Dortmunder Innenstadt unterwegs und hat direkt mal hier diese beiden Kumpel erwischt.
1: Thomas, Guinness. Ne? Nicht den Guinness-Weltrekord, sondern halt das Bier, ne? Weiß ja.
2: Wobei, auch da kann man einen Guinness-Weltrekord aufstellen. Im Guinness trinken dann.
1: Im Guinness trinken, genau.
2: Was freust du dich über Guinness?
3: Weiß ich noch nicht. Ich trinke sonst immer Brinkhorst und das nicht so wenig. Und dann gucken wir, vielleicht können wir ja mal wechseln. Mal gucken.
2: Meinst du, machst du mal so einen Testspieltag da?
3: Ja, genau.
2: Verträglichkeit.
3: Genau.
2: Wie ist das bei dir? Trinkst du Guinness?
4: Ich trinke Bier, bin aber nicht im Stadion unterwegs.
2: Ah. Aber Guinness trinkst du mal?
4: Würde ich trinken, so, ja.
2: Und was würde euch sonst ins Stadion locken, wenn ihr jetzt die Ideen äußern könntet? Also jetzt kommt Guinness neu rein. Bei mir wäre es zum Beispiel ein Whirlpool. Was würdest du sagen? Was fehlt dir im Stadion?
5: Kostenloses Essen.
2: Kostenloses Essen? Ich leite es mal weiter. Es ist ein bisschen schwierig. Jetzt fragen wir uns natürlich, wo es jetzt schon die Neuheit gibt. Was würdest du dir denn noch wünschen? Ich habe schon über ein Whirlpool nachgedacht.
6: Das ist gut. Whirlpool im Stadion jetzt. Ja, ich würde mich auf jeden Fall über mehr Freikarten für die Spiele, die Heimspiele und auch für behinderte Menschen. Denn ich bin gerade hier mit der Arbeit, eine im Rollstuhl und die muss auch oft zahlen, dass sie vielleicht auch mal öfters was geschenkt bekommt.
7: Ganze Ding voll mit Stehplätzen für 18 € und du hast 120.000 Menschen jedes Wochenende.
0: Also nur Stehplätze würde mir persönlich ja sehr auf den Rücken gehen, aber 120.000 Fans wäre schon sehr geil. Jetzt gibt's aber erstmal Guinness zusätzlich zum Brinkhoffs im Dortmunder Stadion, also schwarz-gelb nicht mehr nur auf dem Platz, sondern auch beim Bier in der Hand. Ne? Hier ist Radio 91.2. Ich bin Florian Joswig.

20 nach 4, hier ist Radio 91.2 und bis die internationale Gartenausstellung IGA hier bei uns in Dortmund startet, dauert es ja noch so ein paar Monate, ne? Im April geht's los, aber Dortmund hat scheinbar richtig Bock an den Projekten. Alle bisherigen Baustellenführungen am Zukunftsgarten rund um die Kokerei Hansa waren schon restlos ausgebucht. Jetzt gibt's noch so ein paar Zusatztermine, die wurden da extra organisiert und zwar abends. Wenn ihr euch das also mal angucken wollt, habt ihr diesen Donnerstag und auch am 11. September nochmal die Chance, jeweils um 18 Uhr. Danach wird das Gelände dann komplett gesperrt, damit alles auch wirklich bis zur Eröffnung im April 2027 fertig wird. An der Kokerei Hansa entstehen ja unter anderem verschiedene Sport- und Spielmöglichkeiten und auch Skulpturen. Es wird aber auch eine Brücke extra gebaut, die die Halden in Huckerde und Deusen miteinander verbindet. Wenn ihr bei so einer Baustellenführung dabei sein wollt, dann müsst ihr euch anmelden. Das geht immer bis spätestens 9 Uhr am Tag der Führung und zwar unter iga2027.ruhe. Hier ist Radio 91.2. Jetzt mit Musik von Elton John und Candle in the Wind an diesem Montag in Dortmund. Goodbye.

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0: Code bei Radio 91.2. Das ist der Hit vor halb, jetzt um 16:30.
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2: Mit Dirk Hübner, schönen guten Tag. Das Solebad in Wischlingen gehört zu den unbeliebtesten Freibädern in ganz Deutschland. Das hat ein aktuelles Ranking von testberichte.de ergeben. Das Solebad landet von knapp 2100 Freibädern in ganz Deutschland auf Platz 1987. Grundlage für das Ranking sind die Google-Bewertungen. Da schafft das Solebad nur 3,9 Sterne. Die Freibäder Volkspark, Wellinghofen und Derne schneiden mit 4,0 und 4,1 Sternen auch nicht viel besser ab. Das beliebteste Freibad in Dortmund ist das Froschloch. Das bekommt von den Online-Nutzern 4,5 Sterne. Es ist aktuell aber dicht. An der Uni gab es heute Mittag einen größeren Feuerwehreinsatz. In einem Laborgebäude der Uni hat es gebrannt. Laut Feuerwehr brach das Feuer gegen 12 Uhr nach Schweißarbeiten im Keller aus. Mitarbeiter versuchten noch, die Flammen selbst mit Feuerlöschern zu löschen, jedoch ohne Erfolg. Zwei von ihnen wurden danach vom Rettungsdienst untersucht, blieben aber unverletzt. Alle Personen konnten das Gebäude rechtzeitig verlassen. Feuerwehrleute brachten den Brand schließlich schnell unter Kontrolle. Wegen fehlender Fenster im Keller war es laut Feuerwehr allerdings schwierig, den Rauch aus dem Gebäude zu bekommen. Nach rund anderthalb Stunden konnten rund 20 Feuerwehrleute wieder abrücken. In Dortmund-Öspel hat die Polizei zwei mutmaßliche Kupferdiebe festgenommen. Die beiden Männer hatten es in der Nacht auf Freitag auf Kabel von E-Auto-Ladesäulen abgesehen, berichtet heute die Polizei. Gegen 1 Uhr nachts lösten die Säulen auf dem Parkplatz eines Baumarktes an der Borussiastraße Alarm aus. Ein Sicherheitsdienst rief daraufhin die Beamten. Die entdeckten kurz nach dem Eintreffen einen Transporter, der vom Gelände flüchten wollte. Im Wagen fanden sie schließlich dicke Kupferkabel. Die 21 und 24 Regen aus Gelsenkirchen wurden vorläufig festgenommen, sind mangels Haftgründen aber wieder auf freiem Fuß. Sie erwartet ein Strafverfahren.
0: Dann gucken wir aufs Wetter in Dortmund. Das bleibt zum Feierabend hin dann freundlich mit Sonne und Wolken im Mix. Dazu ist es angenehm warm bei 28 Grad in Lichtendorf und Salingen. Vor allem angenehm warm im Vergleich zu dem, was da diese Woche noch kommt. Bis Freitag geht's rauf auf über 35 Grad. Dortmund-Verkehr mit Blitzern auf der Burgholzstraße Richtung Stadt und Leni-Rommel-Straße Richtung Brakel. Außerdem die Klönerstraße weiter dabei Richtung Höschpark und die Hokada-Straße stadteinwärts an der Tankstelle. 10 Minuten plus aktuell auf der B1 Unna Richtung Dortmund vor der Seemateichstraße und auf der Provinzialstraße in Richtung Bövinghauser Straße. Und einen kleinen Ministau noch auf der A45 Hagen-Dortmund zwischen dem Kreuz Hagen und dem Westhofener Kreuz. 2 Kilometer stockend. Da seid ihr in 5 Minuten aber schon wieder durch.
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0: Habt einen schönen Montag in Dortmund. Ich bin Florian Jostrich. Tag zusammen.

0: ganz neu von Tampa City. Self-Aware und 20 vor 4 bei Radio 91.2. Und wir haben Halbzeit. Die ersten 3 Wochen Sommerferien in Dortmund sind rum. Aber das Beste daran ist ja, 3 Wochen liegen auch noch vor uns. Und deshalb checken wir so, was geht.
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0: Wie wär's denn einfach mal mit einem Ausflug? In den Park. Haben wir ja wirklich eine Menge von. Im Westfalenpark läuft diese Woche noch der Parksommer. Da können sich die Kinder kostenlos austoben. Dann haben wir den unglaublich schönen Rombergpark. Den Westpark haben wir. Und auch einen sehr sportlichen Park. Und zwar den Höschpark. Da können wir nicht nur eine kleine Runde spazieren gehen, sondern auch noch über die Tartanbahn rennen. Es gibt Fitnessgeräte, Basketballkörbe, Baseball. Oder wenn ihr jetzt nicht auf Sport machen aus seid, so wie ich, dann könnt ihr euch auch nur auf eine Bank setzen und beim Sport zugucken und vielleicht eine Bratwurst essen. Die haben da nämlich auch eine Wurstbude stehen, die muss ich mal ausprobieren. Noch mehr Tipps für die Ferien in Dortmund findet ihr auf radio91.2.de.

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0: Den habe ich echt schon lange nicht mehr gehört. Moby und Lift Me Up bei Radio 91.2. Auch an diesem Sommerwochenende wurde bei uns in Dortmund wieder fleißig geheiratet. Also erstmal herzlichen Glückwunsch allen frisch Vermählten. Für viele geht's dann ja nach dem Standesamt auch noch zur kirchlichen Hochzeit. Also wir haben uns das damals geklemmt, haben lieber ein Jahr später noch eine freie Trauung gemacht. Fanden wir halt deutlich persönlicher. Und ich wollte jetzt beim Überschreiten der Kirchenschwelle auch nicht direkt in Flammen aufgehen.
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2: Bei einer Hochzeit sehen viele nach sehr langer Zeit mal wieder eine Kirche von innen und sind sehr unsicher. Wann soll ich aufstehen, knien, Hände falten, Nase bohren? Das Vaterunser klappt ja meistens noch ganz gut. Zumindest so ungefähr.
3: Dein Reich komme, wie im Himmel, so auf Pferden.
2: Dann kommen die Stellen, an denen die Gemeinde antworten soll und da wird's eng.
4: Der Herr sei mit euch.
5: Oh, was sage ich denn jetzt? Gleichfalls? Mit dir auch, Digga? Ah, ich sag einfach mal Amen.
2: Und die Krönung ist dann der Gesang, wenn die Männer verschämt brummeln und die Frauen mal so alles aus sich rauslassen.
6: Nee.

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2: Mit Sarah Heinz. Guten Tag. Der Sommer zeigt sich seit einigen Wochen wieder von seiner extremen Seite. Westeuropa hat den heißesten Juni und Juli seit Beginn der Wetteraufzeichnungen erlebt. Viele Bäume werfen inzwischen auch schon ihre Blätter ab, um sich zu schützen. Thorsten Adolfs aus dem News-Team. Für das, was wir gerade erleben, gibt es ja wieder neue wissenschaftliche Daten.
3: Ja, der EU-Beobachtungsdienst Copernicus hat bestätigt, dass wir neue Rekordwerte erreicht haben. Mit im Schnitt über 21 Grad waren der Juni und der Juli so heiß wie noch nie. Das Problem dabei ist, die Hitze und die Trockenheit schaukeln sich gegenseitig hoch. Und selbst die Ozeane haben Temperaturen erreicht, wie sie vorher noch nie dort gemessen wurden. Experten sagen, dass sie solche Auswirkungen wie zurzeit noch nie erlebt haben. Und das liegt auch am Wetterphänomen El Niño, das weltweit das Wetter durcheinander bringt.
2: Was muss denn passieren, damit nicht nur die Natur, sondern auch wir besser mit der Hitze klarkommen? Das kann für uns Menschen ja auch lebensgefährlich werden.
3: Politiker wie Janosch Dahmen von den Grünen fordern einen nationalen Hitzeschutzplan. Er kritisiert, dass es bis jetzt kein einheitliches Alarmsystem gibt und die Verantwortung zwischen Bund, Ländern und Kommunen hin und her geschoben wird. Dahmen stellt sich das so vor, es muss seiner Ansicht nach verbindliche Maßnahmen geben, besonders für Pflegeheime, Krankenhäuser und Schulen. Dahmen sagt, dass jetzt endlich mehr in den Schutz der Menschen investiert wird.

0: muss die besonders unter der Hitze leiden. Apropos Leiden, auch die Landwirtschaft bekommt die Hitze massiv zu spüren. Die Ernte wird in diesem Jahr wohl schlechter ausfallen als sonst. Deshalb fordert der Bauernverband mehr Unterstützung von der Politik, indem zum Beispiel schneller als bisher widerstandsfähigere Pflanzen zugelassen werden. Dass die Regierung in der aktuell schwierigen Lage untätig bleibe, sei unerklärlich, sagt der Verband.
1: Danke für die Infos, Thorsten. Noch mehr Meldungen jetzt in der Zusammenfassung. Nach dem Drohnenvorfall am Leipziger Flughafen will die Bundespolizei ihre Drohnenabwehreinheit deutlich vergrößern. Laut Innenminister Dobrindt soll die Einheit noch heute auf 300 Kräfte anwachsen und an mehr Standorten untergebracht werden, hieß es aus seinem Ministerium. In Deutschland wurde in der ersten Jahreshälfte wieder weniger Fleisch produziert. Zurückgegangen sind die Zahlen laut Statistischem Bundesamt mit einem Minus von über 3%, vor allem beim Geflügel. Das könnte demnach an verschiedenen Tierseuchen gelegen haben. Im Frühjahr sind wegen der sogenannten Newcastle-Krankheit rund 4,9 Millionen Hühner getötet und beseitigt worden. Gut ein halbes Jahr nach dem Fund von Leichenteilen in einer Mülltonne im Rhein-Main-Gebiet gehen die Ermittler von Satanismus aus. Die Staatsanwaltschaft Darmstadt hat gegen die Tatverdächtige ein Sicherungsverfahren beantragt. Die Frau soll als Prostituierte gearbeitet und den zufällig ausgewählten Mann dann in einem satanistischen Ritual getötet haben, hieß es. Die Gesellschaft in Deutschland wird immer älter. Laut Zahlen des Statistischen Bundesamts war letztes Jahr nur noch knapp jede 10. Person zwischen 15 und 24 Jahren alt. Das sei ein historisch niedriges Niveau. Seit Beginn der 2020er ist diese Entwicklung demnach zu beobachten. Deutschland liegt damit leicht unter dem EU-weiten Durchschnitt. Die meisten jungen Menschen gab es mit etwas über 11% in Bremen. In Sachsen-Anhalt war der Anteil mit rund 9% am niedrigsten. Und das waren die Nachrichten mit Sarah Heinz.
2: Dann gucken wir aufs Wetter bei uns in Dortmund. Wer jetzt so langsam Feierabend macht, der kann den Regenschirm zu Hause lassen. Sonne, ein paar Wolken und nur wirklich ein geringes Schauerrisiko haben wir gerade. Dazu 28 Grad in Sölde und in Kemminghausen. Morgen gibt es dann Sonne satt bei bis zu 25 Grad. Da können wir nochmal durchatmen, denn danach dreht der Sommer richtig auf. Bis Freitag sind über 35 Grad drin.
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2: Topf und Verkehr mit Blitzern auf der Burgholzstraße stadteinwärts, auf der Leni Rommelstraße Richtung Brakel, auf der Klönnestraße Richtung Höschpark und auf der Huckader Straße stadteinwärts an der Tankstelle. Dann 10 Minuten plus an der Kreuzung Provinzialstraße und Bövinghauser Straße und auf der A45 Hagen-Dortmund zwischen dem Kreuz Hagen und dem Westhofener Kreuz haben wir aktuell 2 Kilometer Stau. Plant da mal 5 Minuten mehr ein.
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2: Jetzt mit Bibi Rexha und New Religion. Ich bin Florian Jostrich. Tag zusammen.

0: mit Big Mountain geht's durch diesen Montagnachmittag in Dortmund. 11:05 jetzt, hier ist Radio 91.2. Ja, beim Essen oder Kaffeetrinken ständig angebettelt zu werden, das kennen wir nicht nur bei uns in Dortmund. Das ist ziemlich unangenehm für uns Gäste und auch schlecht fürs Geschäft der Gastronomen. Deshalb gibt's jetzt hier bei uns in der Dortmunder Innenstadt seit Anfang des Monats ein Bettelverbot, wenn Restaurants oder Cafés in der Nähe sind. Radio 91.2 Reporter Markus Bauer hat sich das in der City mal angeguckt. Wie läuft es denn aktuell damit, Markus?
1: Naja, es kommt drauf an, wen man fragt. Die Gastronomen am Alten Markt, wo die 5-Meter-Regelung dafür sorgt, dass Betteln auf dem ganzen Platz nicht erlaubt ist, sind bisher zufrieden. Es wäre viel besser geworden, sagen sie. Den Platz kann man auch gut kontrollieren. Die Chance, erwischt zu werden, ist groß. Und bevor man 250 € Strafe zahlen oder ersatzweise ins Gefängnis muss, bettelt man lieber dort, wo weniger oder gar nicht kontrolliert wird. Das scheint sich in der Szene rumgesprochen zu haben.
0: Also das Problem wird nur verlagert.
1: Ja, das habe ich auch von Gastronomen weiter außerhalb gehört. Die haben das Gefühl, dass es zugenommen hat oder zumindest gleich schlimm geblieben ist. Und auch Bastian Pütter, der Redaktionsleiter des Straßenmagazins Bodo, beobachtet das. Er sagt, dass die Szene mit solchen Maßnahmen nur verdrängt wird. Viele Obdachlose würden sich im Klinik-, Kreuz- oder Saarlandstraßenviertel aufhalten und betteln. Er sagt, man könne soziale Probleme nicht mit Ordnungspolitik lösen. Die Stadt müsse auch Hilfsangebote unterbreiten.
0: Und was sagen die Obdachlosen selbst dazu?
1: Auch mit denen habe ich gesprochen und auch da kommt es drauf an, wen man fragt. Die, die mit mir geredet haben, finden es okay. Sie finden, dass aggressives Betteln in der Außengastronomie ein schlechtes Licht auf alle Bettler wirft, auch auf die, die einfach nur da sitzen mit einem Pappbecher und einem Schild. Stilles Betteln nennt man das. Die aggressiven Bettler, also die, die viel Geld brauchen, häufig Junkies, die kriegst du nicht vors Mikrofon. Denen geht's häufig nur darum, möglichst schnell an Drogen zu kommen.
0: Seit gut einer Woche gibt's das Bettelverbot bei uns in Dortmund. Funktioniert an einigen Ecken schon ganz gut, an anderen Ecken gar nicht. Fakt ist, es muss sowieso mehr passieren als ein Bettelverbot. Das fordert unter anderem auch die Wohnungsloseninitiative Bodo. Also das Thema wird uns noch ein bisschen begleiten.
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0: Leona Lewis und Bleeding Love. 20 Minuten nach 5 bei Radio 91.2. Und eigentlich sind mir so 28 Grad am Ramerwald oder in Asseln ja schon zu viel. Aber wenn ich hier gucke, was danach kommt, die nächsten Tage in Dortmund, dann wirkt das direkt wie eine Abkühlung. Radio 91.2 Wettermann Burkhard Reischer. Es wird diese Woche nochmal richtig heiß bei uns in der Stadt.
1: Ja, also jetzt ist nochmal angenehm. 26, 27 heute und morgen. Ab Mittwoch kommt eine neue Hitzewelle. Das ist jetzt, glaube ich, die dritte oder vierte. Da wird's richtig heiß. 33 am Donnerstag, 7 oder 38 am Freitag und 33 Samstag. Aber wir haben Hoffnung, dass Sonntag Schauer und Gewitter die Hitzewelle dann richtig beenden und auch für längere Zeit beenden.
0: Das wäre doch mal was.
1: Und das wäre toll.
0: Mehr von unserem Burki Dreischer könnt ihr euch auch angucken in der Radio 91.2 Insta-Story. Dank dir.
1: Gerne. Ciao.

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0: Das ist der Hit vor halb von Lady Gaga und The Edge of Glory. Jetzt um 5:30.
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2: Mit Fenja Langbein, hallo zusammen. Die Dortmunder Polizei ist in den vergangenen Tagen verstärkt gegen Straßenkriminalität und Verkehrssünder vorgegangen. In mehreren Stadtbezirken gab es gezielte Kontrollen. Laut Behörden erwischten die Beamten im Ewinger Stadtpark einen minderjährigen mutmaßlichen Drogendealer. In seinem Zimmer fanden sie später eine Machete und einen Teleskopschlagstock. Außerdem stoppte die Polizei einen E-Scooter-Fahrer unter Drogeneinfluss. Ein besonderer Fokus lag zuletzt auch auf Jugendlichen, die mit E-Scootern oder Fahrrädern unterwegs sind. Wegen vieler Unfälle will die Polizei die verstärkten Kontrollen in ganz Dortmund weiter fortsetzen. Rund 70.000 Tickets wurden für die Banksy-Ausstellung in Dortmund schon verkauft und jetzt geht es in den Endspurt. Noch 2 Wochen lang könnt ihr House of Banksy im ehemaligen C&A-Gebäude am Osten Hellweg ansehen. Nach dem 23. August ist dann Schluss. Gezeigt werden Reproduktionen von Graffiti-Skulpturen und Videoinstallationen des bekannten Streetart-Künstlers. Sie alle wurden von internationalen Graffiti-Künstlern für die Ausstellung nachgebaut, denn viele echte Banksy-Werke sind mittlerweile im Original kaum oder gar nicht mehr zugänglich. Tickets gibt es online oder an der Tageskasse. Die Schau hat täglich von 10 bis 19 Uhr geöffnet. Es gibt Bierzuwachs im Westfalenstadion. Nach Radio 91.2 Informationen könnt ihr ab der kommenden Saison neben Brinkhoffs auch Guinness bestellen. Das geht an ausgewählten Bierständen auf jeden Tribünen. Zu dem Bier habt ihr aber geteilte Meinungen.
3: Ja, ich bin schon ein Verfechter von Dortmunder Bieren. Deshalb fände ich das ganz cool, wenn sie mehr Dortmunder Biere da hätten. Ist schon okay.
4: Ja, ich freue mich über jedes Bier.
5: Weiß ich noch nicht. Ich trinke sonst immer Brinkhoffs und das nicht so wenig. Und dann können wir ja mal wechseln. Mal gucken.
6: Also wenn ich die Wahl habe zwischen Brinkhoffs und Guinness, dann Guinness.
7: Brinkhoffs ist auch schäbig. Guinness ist noch schäbiger.
6: Nein.
7: Aber Vernünftiges. Bergmann zum Beispiel.
6: Genau.
2: Mit dem neuen Angebot ist auch klar, die Partnerschaft mit Brinkhoffs bleibt bestehen. Seit 2008 bekommen BVB-Fans das Dortmunder Bier bei Heimspielen.
0: Danke, Fenja. Das Wetter in Dortmund bleibt freundlich und trocken den Rest des Tages. Wir haben Sonne und nur ein paar lockere Wolken, dazu 29 Grad in Körne und Kirchlinder. Morgen dann strahlender Sonnenschein bei rund 25 Grad, also schön angenehm. Aber es wird nochmal richtig heiß. Bis Freitag klettern die Temperaturen in Dortmund auf gut 35 Grad. Dortmund Verkehr mit Blitzern auf der Burgholzstraße statt einwärts, auf der Leni-Rommel-Straße Richtung Brakel, auf der Klönne-Straße Richtung Höschpark und auf der Hokader-Straße statt einwärts. Dann hat es einen Unfall gegeben an der Kreuzung Schützenstraße, Grüne Straße, in beiden Richtungen da gerade gesperrt. Danke an Radio 91.2-Hörer Dennis fürs Bescheid sagen. 10 Minuten plus haben wir an der Kreuzung Bövinghauser Straße und Provinzialstraße und 5 Minuten kommen obendrauf auf der B1 Unna Richtung Dortmund vor der Seemateistraße. Dann die A45 Hagen-Dortmund zwischen dem Kreuz Hagen und dem Westhofener Kreuz. 1 Kilometer Stau, auch da 5 Minuten plus.
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0: Florian Jostwig hier für euch. Tag zusammen.

Britney Spears bei Radio 91.2 und das ist ja eine besondere Woche. 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

Kurz vor sechs, den ersten Tag der neuen Woche, haben wir fast geschafft. Hier ist Radio 91.2 und für mich geht's jetzt ab nach Hause. Lecker was essen. Wir wollten mal so einen Dönersalat ausprobieren, habe ich bei Insta gefunden. Und ich bin auch ein bisschen stolz auf uns. Wir haben die ganze Woche schon durchgeplant, haben uns gestern hingesetzt, geguckt, was so im Angebot ist, was wir daraus kochen können mit so Resten noch aus dem Kühl- und Gefrierschrank. Tada, die ganze Woche steht. Wenn wir es denn auch durchziehen, weil, ne? Manchmal hat man dann ja doch nochmal spontan Hunger auf was anderes. Macht euch einen schönen Abend in Dortmund. Wir hören uns dann morgen wieder ab 2 hier bei Radio 91.2. Ich lasse euch jetzt noch Train da mit Drops of Jupiter. Und vor den Nachrichten hört ihr noch Kiss. I was made for loving you. Ich bin Florian Joswig.

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1: Mit Sarah Heinz. Guten Abend. Mehr Sicherheit für alle, die in Regionalzügen für uns unterwegs sind. Die Deutsche Bahn reagiert jetzt auf die vielen Übergriffe auf ihr Personal. Ab Herbst startet ein neues Pilotprojekt mit Bodycams. Thorsten Adolfs aus dem News-Team. Dabei gibt es eine Besonderheit.
2: Genau, denn die kleinen Kameras sollen nicht nur das Bild, sondern auch den Ton aufzeichnen. Ab Oktober testet die Bahn die Cams und zwar zuerst in der Region Rhein-Neckar-Pfalz. Nach 2 Monaten soll das Projekt dann schrittweise auf ganz Deutschland ausgeweitet werden. Damit möchte der Chef der DB Regio van Seiderfeld dafür sorgen, dass brenzlige Situationen besser deeskaliert werden können. Und zusätzlich zu den Kameras bekommen die Mitarbeiterinnen und Mitarbeiter stichfeste Westen. Außerdem sollen alle Beschäftigten, die Kontakt zu Kunden haben, einen Notfallknopf erhalten, um im Ernstfall sofort Hilfe zu rufen.
1: Wie ernst ist die Lage denn aktuell in den Bahnen?
2: Ja, die Zahlen sind ziemlich erschütternd. Allein im ersten Halbjahr gab es fast 1000 Übergriffe auf Zugbegleiter. Einige wurden bespuckt, andere geschubst. Es gab aber auch sehr schwere Fälle, bei denen es um Körperverletzung ging. Nach dem tragischen Tod eines Mitarbeiters Anfang des Jahres in Rheinland-Pfalz, der nach einem Angriff durch einen Schwarzfahrer starb, ist das Thema Sicherheit bei der Bahn absolut in den Fokus gerückt. Auch Bundesverkehrsminister Bilger hat sich dazu geäußert und gesagt, dass jetzt entschlossen gehandelt werden muss. Es müsse erreicht werden, dass das Bahnfahren für alle sicher bleibt, hat er gesagt.
1: Danke, Thorsten, für die Infos. Mehr wichtige Meldungen hört ihr jetzt im Überblick. Nachdem die Regel zum Lkw-Fahrverbot an Sonn- und Feiertagen aufgehoben wurde, sollen jetzt am Mittwoch direkt weitere Maßnahmen gegen mögliche Lieferengpässe durch das Niedrigwasser besprochen werden. Verkehrsminister Bilger will dazu mit den Ressortchefs der Länder sprechen. Es gehe demnach um den Umgang mit Gütern, die nicht mehr an den Häfen gelagert werden dürfen. Nach heftiger Kritik hat Finanzminister Klingbeil seine Steuerpläne für Vereine wieder zurückgezogen. Geplant war, steuerpflichtige Vereine schon ab einem Einkommen ab 1.000 Euro zu besteuern, statt wie bisher ab 5.000 Euro. Das hätte laut Kritikern vor allem für kleinere Vereine ein Problem werden können. Bei einem schweren Erdbeben in Kolumbien sind mindestens 20 Menschen gestorben. Das teilt mehrere Bürgermeister aus Kolumbien mit. Laut dem kolumbianischen Geologischen Dienst gab es teils auch schwere Gebäudeschäden. Das Beben hatte eine Stärke von 7,4. In immer mehr Gaststätten in NRW gibt es Glücksspielautomaten. Laut einer Untersuchung der Landesfachstelle Glücksspielsucht im Auftrag des NRW-Sozialministeriums ist die Zahl der Spielautomaten in Bars, Restaurants und Co. in den letzten 2 Jahren um 7% angestiegen, auf jetzt über 9.600. Das sei ein Problem, denn gerade

0: Durch den Ausschank von Alkohol sei der Zugang zum Glücksspiel niedrigschwelliger, so die Studienmacher. Die Studie hat außerdem gezeigt, dass viele Kommunen das Glücksspiel nicht gut genug kontrollieren lassen. So könnten zum Beispiel illegale Geräte nicht erkannt werden, genauso wenig wie Verstöße gegen Jugendschutzbestimmungen. Und das waren die Nachrichten mit Sarah Heinz.
1: Das Wetter. Morgen wird's kühler. Plümo können wir noch im Schrank lassen, aber für die Verhältnisse dieses Sommers immerhin angenehm. Höchstwerte zwischen 23 und 27 Grad. Dazu mal Sonne, mal Wolken morgen. Jetzt über den Abend und die Nacht, da kühlt's auch erstmal runter. Später Tiefstwerte um 12 Grad. Da vielleicht doch Plümo.
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1: Die A45 Gießen Richtung Hagen ist gesperrt aktuell zwischen Wetzlar Ost und Herborn Süd wegen eines brennenden Autos und es staut sich da auch über weite Strecken. Also wenn ihr noch könnt, den Bereich umfahren. Die anderen Staus ab 20 Minuten Wartezeit A40 Duisburg-Essen. Da haben wir zwischen Essen-Holsterhausen und Essen-Frillendorf 4 Kilometer, knappe 40 Minuten. A52 Düsseldorf-Essen zwischen Essen-Süd und Dreieck Essen-Ost 1 Kilometer, 20 Minuten. Und A57 Krefeld-Nimwegen zwischen Kreuz Moers und Moers-Hülsdonk. Da haben wir 3 Kilometer, 23 Minuten plus. Kommt gut durch.
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1: Sebastian Pulli hier. Zum Feierabend geht's in Richtung Beverly Hills, da wo der gleichnamige Cop unterwegs ist. Jetzt hier der Soundtrack zum Eddie Murphy Film. Wetter in Beverly Hills übrigens aktuell ähnlich warm wie bei uns. Also praktisch alles genau wie hier, nur viel reicher. Schönen Montagabend.

0: Ray Garvey, der seine schwarzen engen Rocker-Lederhosen bei dem Wetter vermutlich kurz trägt.
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0: So, erster Tag nach dem Urlaub wieder im Büro und man möchte direkt den kompletten Tacker in die Stirn des Kollegen entladen. Wenn es euch so gehen sollte, dann habt ihr euch vermutlich nicht gut genug erholt im Urlaub. Es kann ja auch schwer sein, ne? Gerade mit der ganzen Familie. So, und deshalb haben wir Psychologin Professor Dr. Carmen Binnewies von der Uni Münster gefragt, wie klappt Erholung im Urlaub eigentlich am besten?
2: Erholung ist einfach ein Stück weit auch individuell, denn am Ende ist das, womit ich zufrieden bin, am besten für den Urlaub. Und das kann aber eben ein bisschen unterschiedlich sein für Menschen. Das heißt, wenn ich zum Beispiel auch mit meiner Familie in Urlaub fahre und die wollen alle in den Wasserpark und ich bin aber überhaupt kein Fan davon, ne, dann komme ich an so einem Tag oder in dieser Zeit eben gar nicht auf meine Kosten.
0: So, sprich, Planung ist sehr wichtig im Vorhinein und Kompromisse sind es halt auch. So, und jetzt ist der Urlaub rum, wir kommen wieder zur Arbeit und greifen eben direkt reflexhaft wütend zum Tacker, weil so viel liegen geblieben ist und wieder so viel vor uns liegt.
2: Deshalb ist es eigentlich sinnvoll, Puffer mehr einzuplanen und das langsamer zu machen, beziehungsweise umgekehrt diese zusätzlichen Aufgaben letztlich mit einzuplanen. Und der andere Punkt, wenn man das dann schafft, in der Woche sich eben noch zu erholen am Feierabend, dann ist dieser Urlaubseffekt ein Stück weit länger.
0: Und diesen Feierabend haben wir im besten Fall jetzt. Spielen wir ein bisschen Musik zum Runterkommen. Und zwar so richtig weit runter, bis tief unter die Erde. Es ist ein Lied über den Tod. Und zwar ein ganz wunderschönes. Jupiter Jones mit Still. Schönen Montagabend euch.

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1: Mit Fenja Langbein. Einen schönen guten Abend zusammen. Die Dortmunder Polizei ist in den vergangenen Tagen verstärkt gegen Straßenkriminalität und Verkehrssünder vorgegangen. In mehreren Stadtbezirken gab es gezielte Kontrollen. Laut Behörden erwischten die Beamten im Ewinger Stadtpark einen minderjährigen mutmaßlichen Drogendealer. In seinem Zimmer fanden sie später eine Machete und einen Teleskopschlagstock. Außerdem stoppte die Polizei einen E-Scooter-Fahrer unter Drogeneinfluss. Ein besonderer Fokus lag zuletzt auch auf Jugendlichen, die mit E-Scootern oder Fahrrädern unterwegs sind. Wegen vieler Unfälle will die Polizei die verstärkten Kontrollen in ganz Dortmund weiter fortsetzen. Rund 70.000 Tickets wurden für die Banksy-Ausstellung in Dortmund schon verkauft und jetzt geht es in den Endspurt. Noch 2 Wochen lang könnt ihr House of Banksy im ehemaligen C&A-Gebäude sehen, nach dem 23. August ist dann Schluss. Gezeigt werden Reproduktionen von Graffiti, Skulpturen und Videoinstallationen des bekannten Streetart-Künstlers. Sie alle wurden von internationalen Graffiti-Künstlern für die Ausstellung nachgebaut, denn viele echte Banksy-Werke sind mittlerweile im Original kaum oder gar nicht mehr zugänglich. Tickets gibt es online oder an der Tageskasse, die Schau hat täglich von 10 bis 19 Uhr geöffnet. Es gibt Bierzuwachs im Westfalenstadion. Nach Radio 91.2 Informationen könnt ihr ab der kommenden Saison neben Brinkhoffs auch Guinness bestellen. Das geht an ausgewählten Bierständen auf jeden Tribünen. Damit ist auch klar, die Partnerschaft mit Brinkhoffs bleibt bestehen. Seit 2008 bekommen BVB-Fans das Dortmunder Bier bei Heimspielen. Mit Guinness wird es ein weiteres Angebot geben. Vertrieben wird das irische Bier wie Brinkhoffs bei der Radeberger Gruppe. Das Wetter in Dortmund ist auch jetzt am Abend noch richtig schön, ganz viel Sonne und nur ein paar Wolken sind unterwegs. Dazu immer noch 27 Grad in Hörde und Sölde. Morgen startet der Tag dann deutlich frischer, bei Temperaturen um die 11 Grad. Richtung Mittag wird es aber dann auch wieder wärmer. 24 Grad und vollen Sonnenschein bekommen wir da. Auf den Straßen ist alles frei, es wird aber geblitzt. Der Opa, der steht an der Klönnestraße Richtung Höschpark und die Oma auf der Huckader Straße stadteinwärts an der Esso-Tankstelle. Gute Fahrt!
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2: Sebastian Pulli hier, guten Abend. Jetzt der frisch gekürte Sommerhit dieses Jahres, den meisten bisher bekannt als offizieller Fußball-WM-Song dieses Jahr. Shakira und Burna Boy mit Die Die und den obligatorischen

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0: Ein alter Bekannter kommt zurück, und zwar der Zivildienst.
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0: Keine Ahnung, wie der euch damals verkauft wurde. Bei uns hieß das immer, da muss er Hintern abwischen. Ganz viele Hintern muss er abwischen. Wir haben gedacht, es wäre nichts anderes. Den ganzen Tag an einem Fließband stehen, wo alte Menschen mit runtergelassener Hose an einem vorbeigefahren werden. Hintern abwischen bis zur Sehnenscheidenentzündung. Er verkauft es vielleicht ein bisschen besser.
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3: Ja, nee, ist klar.
4: Der Zivildienst kommt bald zurück. Ich bin begeistert. Aber wen wundert's? Ich profitiere ja auch schon bald davon. Aber mal ganz im Ernst. Es ist doch eine Katastrophe, dass der Zivildienst damals weggefallen ist. Wenn es an mir geht, müssen alle da mitmachen. Also Jungs, Mädels und nicht nur die Jüngeren, sondern auch alle, die Zeit haben. Rentner, Lehrer, Frauke Ludewig, Helene Fischer und Bushido. Ja, der ganz besonders. Ja, Halligalli in Dubai kann man auch mal ein Jahr aussetzen. Und die ganzen Reality-Stars. Ey, nix hier Bunga Bunga auf Temptation Island. Mal Essensausgabe im Krankenhaus. Und wieso schicken wir Z-Promis in den australischen Busch, um sich Koala-Klöten reinzuziehen? Was ist mit einer Dschungelprüfung? Windel wechseln bei Opa Helmut? Ja, dann hast du den Titel Dschungelkönig auch wirklich verdient. Guck dir Lilly Becker an. Die hat's doch vorgemacht. Wie viele Jahre hat die diesen verarmten Ex-Knacki bespaßt? Und hat's ihr geschadet? Hat Boris ihr das gedankt? Oder hier Kiwi, die sich im Fernsehgarten seit 20 Jahren den Arsch abrackert, um Menschen am Rande der Gesellschaft ein Lächeln ins Gesicht zu zaubern. Bezaubernd. Ja, man muss ja nicht gleich so weit gehen wie Heidi Klum. Die hat ihren Zivi ja direkt geheiratet. Zivi, ey, super Sache.
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1: Mit Sarah Heinz, guten Abend. Nach NRW, Niedersachsen, Rheinland-Pfalz und dem Saarland will auch Baden-Württemberg wegen des Niedrigwassers die Sonntagsfahrverbote für Lkw lockern. Bei uns in NRW sind die Auswirkungen schon zu spüren. Mehr dazu hat Thorsten Adolfs.
2: Es war auf den Autobahnen mehr los als sonst an einem Sonntag, sagt NRW-Verkehrsminister Krischer. Größere zusätzliche Staus habe es aber nicht gegeben. Mit der Maßnahme, die zeitlich befristet ist, bis der Wasserstand des Rheins wieder steigt, soll die Versorgung der Wirtschaft und wichtiger Lieferketten sichergestellt werden. Viele Frachtschiffe können zurzeit nämlich nur einen Bruchteil dessen transportieren, was sie sonst an Bord haben. Der Logistikverband BGL geht davon aus, dass sich der Lkw-Verkehr mehr auf die Sonntage verlagert. Mehr Güter könnten aber dadurch nicht transportiert werden, weil es einfach nicht genug Lkw-Fahrer bei uns gäbe, heißt es vom Verband. Außerdem müssten sie weiterhin die gesetzlich vorgeschriebenen Lenk-, Pausen- und Ruhezeiten einhalten. Noch sind die wirtschaftlichen Folgen durch das Niedrigwasser beherrschbar, sagt der Präsident des Deutschen Instituts für Wirtschaftsforschung Fratscher. Die Situation könne sich aber zu einem echten Risiko für die Konjunktur entwickeln, und zwar dann, wenn es noch 4 bis 6 Wochen so bleiben sollte wie jetzt. Dann drohe der deutschen Wirtschaft ein signifikanter Schaden, so der DIW-Chef.
1: Danke, Thorsten, für die Infos. Am Mittwoch will Bundesverkehrsminister Bilger mit den Ländern über weitere Maßnahmen beraten. Dabei soll es zum Beispiel um die Frage gehen, wie mit Gütern umgegangen wird, die nicht mehr an den Häfen gelagert werden dürfen. Mehr Meldungen hört ihr jetzt in der Zusammenfassung. In der ersten Jahreshälfte hat es in Zügen der Deutschen Bahn fast 1000 Übergriffe auf Zugpersonal gegeben. Der Konzern will ab Herbst deswegen testen, mit Bodycams neben Video auch Tonaufnahmen zu machen, um die Sicherheit insgesamt zu erhöhen, hieß es. Bundeswirtschaftsministerin Reiche sieht in der deutschen Industrie ein großes Potenzial für den Einsatz von KI. Das Rennen um große Sprachmodelle werde man wohl nicht mehr gewinnen, sagte sie. Aber dort, wo Maschinen, Fabriken und Produktion intelligenter würden, habe man sehr gute Chancen. Spanien kämpft immer noch gegen einen schweren Waldbrand in Andalusien. Seit Donnerstag brennt es dort. Inzwischen hat sich das Feuer auf über 20.000 Hektar Fläche ausgeweitet. Etwa 800 Menschen wurden inzwischen evakuiert. In Deutschland hatten viele im letzten Jahr weniger Spam-Mails im Postfach. Bei den deutschen Mail-Anbietern web.de und GMX hat sich die Zahl der verdächtigen Mails im Vergleich zum Vorjahreszeitraum fast halbiert, von rund 1,8 Milliarden auf 990 Millionen Spam-Mails pro Woche. In den Jahren davor sei die Zahl immer weiter gestiegen. Seit Sommer 2025 würde sich dieser Trend aber umkehren. Ein Grund könnten demnach aufwendigere Authentifizierungsprozesse sein. Gleichzeitig haben die Anbieter aber auch gewarnt, Spam-Mails würden inzwischen immer öfter gezielt und persönlich auf Angriffe zugeschnitten werden, zum Beispiel über Falschrechnungen mit individuellem Namen. Man solle deswegen wachsam sein, unbekannte Absender kritisch prüfen und Links in E-Mails nicht unbedacht öffnen. Und das waren die Nachrichten mit Sarah Heinz.
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4: Wie dankbar man inzwischen einfach ist für Tage um die 30 Grad, oder? Und das Gute ist, morgen wird noch mal eine ganze Ecke entspannter. Da Höchstwerte zwischen 23 und 27 Grad. Dazu mal Sonne, mal Wolken. Der Abend jetzt, da kühlt es auch noch mal langsam runter. In der Nacht landen wir dann so bei Werten um 12 Grad. Ist doch schön.
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4: Wird langsam weniger, aber die A45 Gießen Richtung

0: Hagen, die bleibt gesperrt, und zwar zwischen Wetzlar Ost und Ehringshausen und zwischen Herborn Süd und Wetzlarer Kreuz. Also wenn es geht, den Bereich weiträumig umfahren. Jetzt die Staus ab 5 Minuten Wartezeit. Da haben wir die A4 Aachen Richtung Köln zwischen Kreuz Köln West und Köln Eiffeltor 2 Kilometer 5 Minuten. Nochmal A4 Aachen Köln zwischen Kreuz Köln Süd und Köln Poll 2 Kilometer 11 Minuten. A57 Krefeld Nimwegen zwischen Kreuz Moers und Kreuz Kamp Lindfort 2 Kilometer 17 Minuten und A555 Bonn Richtung Köln zwischen Rodenkirchen und Kreuz Köln Süd 1 Kilometer 7 Minuten. Haltet durch, kommt gut an.
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0: Sebastian Pulli hier, die erste Woche der zweiten Hälfte der Ferien. Wir haben Montag. Wer das nicht wusste, den Wochentag nicht zu kennen, immer ein sehr gutes Indiz dafür, dass man erholt ist. Oder extrem betrunken. Beides erlaubt in den Ferien. Jetzt für alle, die durcharbeiten und die Maschinerie hier am Laufen halten, Linkin Park mit Emptiness Machine. Schönen Feierabend im besten Fall.

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0: Ganz hervorragend geeignet für jede Rooftop-Bar. David Puentes und Loy, Golden Summer ist neu bei uns.
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0: Und weil Trinken wichtig ist bei dem Wetter, Aqua jetzt mit Barbie Girl. Ist ein Song, der das ganze Barbie-Klischee vornherum sehr feiert, zwischen den Zeilen aber komplett auseinander nimmt. Und zwar so sehr, dass Barbie-Hersteller Mattel die Band sogar damals verklagt hat. Nicht erfolgreich, denn Barbie ist ja auch kein gutes Vorbild, ne? Hat schon in jungen Jahren komplett steife Kniegelenke, hat eine Oberweite, die es physikalisch komplett unmöglich macht, aufrecht zu stehen. Und was da chirurgisch untenrum passiert sein muss, davon fangen wir gar nicht erst an. Kritik an Oberflächlichkeit und Geschlechterrollen verpackt in einen so unschuldig fröhlich klingenden Song. Allein das schon Kunst. Aqua, Barbie Girl, jetzt hier bei uns. Einen schönen Abend.
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1: Die Woche hat entspannt angefangen, hinten raus eskalierte dann leider, wird wieder richtig heiß Donnerstag und Freitag. Morgen aber nochmal richtig entspannt für die Verhältnisse dieses Sommers zumindest. Höchstwerte zwischen 23 und 27 Grad. Halleluja. Dazu mal Sonne, mal Wolken. Über den Abend und die Nacht wird es jetzt auch nochmal langsam frischer. Da landen wir später bei um 12 Grad.
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1: Immer noch nichts Neues von der A45 Gießen Richtung Hagen. Die bleibt bis auf weiteres gesperrt zwischen Wetzlar Ost und Iringshausen und es staut sich da ordentlich. Also wenn ihr noch könnt, die Ecke umfahren. Ansonsten viel Geduld und viel Kraft. Jetzt noch die Staus ab 7 Minuten Wartezeit. Da haben wir die A4 Aachen Richtung Köln. Zwischen Kreuz Köln Süd und Köln Poll 1 Kilometer 7 Minuten. A44 Dortmund Kassel zwischen Diemelstadt und Warburg 1 Kilometer 11 Minuten. Und A44 Kassel Dortmund, die Gegenrichtung zwischen Warburg und Diemelstadt 2 Kilometer, ist eine Viertelstunde obendrauf. Kommt gut an.
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1: Sebastian Pulli hier, lang lebe der König, der Adel, auf den wir uns vielleicht alle einigen können, der King Elvis Presley. Das hier ist ein Loblied auf ihn von Songwriter Mark Cohn, der da ja so ein bisschen wie im Fiebertraum wandelt durch die Stadt, in der Elvis die längste Zeit gelebt und die er sehr geprägt hat, Memphis nämlich, wo dann der Erzähler auch einmal kurz glaubt, dessen Geist zu sehen. Wunderschöner Song, tolle Melodie, tolle Bilder, Walking in Memphis. Einen schönen Feierabend.

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0: Je nach Temperatur freut sich gerade eh der ein oder andere, wenn die Sonne verschwindet. Am Mittwoch wird's aber ein richtiges Großereignis.
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0: Große Sonnenfinsternis dann in ganz Europa am Mittwochabend. Hier in NRW immerhin noch eine sogenannte partielle, eine teilweise Sonnenfinsternis. So Kollege Sascha Fassbender, wann geht's konkret los?
2: Also hier bei uns in NRW fängt das Ganze je nach Standort Mittwochabend um 7:15 an. Die partielle Sonnenfinsternis erreicht ihren Höhepunkt um 7:50 und endet dann um kurz vor 21 Uhr. Dann verschwindet die Sonne hinter dem Horizont. Das hat uns die Sternwarte in Bochum erklärt. Und auch danach wird's noch richtig cool. Ja, nach der Sonnenfinsternis soll es nämlich einen Perseidenschauer geben. Also ganz, ganz viele Sternschnuppen. Ihr könnt euch also ein bisschen was wünschen. Wettermäßig sieht's auch gut aus. Nur wenige Wolken stand jetzt. Also die Sicht wird wohl frei sein.
0: Okay, das ist die Zeit und die Randbedingungen. Jetzt brauchen wir noch einen guten Ort zum Gucken.
2: Genau, am besten irgendwo, wo es hoch ist. Bitte nicht auf irgendwelche Dächer klettern oder so ein Quatsch. Nee, sondern zu einer Anhöhe oder einem Berg fahren, wo es Richtung Nordwesten eine freie Sicht gibt. Viele Sternwarten laden auch günstig oder teilweise auch kostenlos ein. Zum Beispiel in Aachen, Bochum, Bonn, Köln, Mönchengladbach. Da gibt es dann auch so richtige Veranstaltungen drumherum. Teilweise auch für Kinder. Auch so Mitmachprogramme werden teilweise angeboten. Checkt dafür die Homepages der Sternwarten in eurer Nähe ab. Und ganz, ganz wichtig, bitte nur mit Spezialbrillen reinschauen. Wer ohne so eine Spezialbrille direkt in die Sonne guckt, kann seine Augen schädigen. Lasst das auf jeden Fall sein. Auch klassische Sonnenbrillen oder so normale Brillen sind keine Option.
0: Ja, nicht, dass hinterher noch einer weint aus den blinden Augen. Ne? So, für das Folgende müssen wir nichts sehen, nur hören. Einer der besten Popsänger der 80er, John Farnham, Wahnsinnsregister, Wahnsinnsenergie, You're the Voice. Einen schönen Feierabend.

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1: Ich bin David Büchner. Die Zahl der Toten bei dem schweren Erdbeben in Kolumbien ist auf mehr als 50 gestiegen. Es wurden hunderte Verletzte und schwere Schäden in mehreren Landesteilen gemeldet.
2: Das Erdbeben ereignete sich im Westen des Landes. Nahe der Stadt Medellin lag das Epizentrum in einer Tiefe von rund 100 Kilometern, wie der Geologische Dienst mitteilte. Das Beben war aber auch in vielen anderen Städten zu spüren. Videos in den sozialen Netzwerken zeigten zerstörte Gebäude und Menschen, die vor Panik auf die Straße liefen. Auch mehrere Flughäfen waren betroffen. Viele Nachbarländer haben ihre Hilfe angeboten. Auch dort war das Beben zu hören, wie in Venezuela, Ecuador und Panama. Es wird befürchtet, dass die Zahl der Opfer weiter steigt. Tine Klimach, Nachrichtenredaktion.
1: Russlands oberstes Gericht hat die Oppositionspartei Jabloko von der Parlamentswahl im September ausgeschlossen. Die Partei setzt sich für ein Ende des Ukraine-Kriegs ein. Geklagt hatte die kremltreue nationalistische Partei Rodina. Sie warf Jabloko unter anderem vor, in ihrem Wahlkampfmaterial Urheberrechte verletzt zu haben. Durch Ladendiebstahl entsteht dem Einzelhandel jedes Jahr ein Milliardenschaden. Die Belastung nehme seit Jahren zu und habe 2026 einen Höchstwert erreicht, heißt es in einem gemeinsamen Positionspapier vom Handelsverband Deutschland und der Gewerkschaft der Polizei.
3: Elektronik, Kleidung, aber auch teurere Produkte im Supermarkt wie Kaffee oder Spirituosen. Ladendiebe schlagen immer häufiger auch im großen Stil zu. Besondere Sorge bereitet den Einzelhändlern der gewerbsmäßige oder bandenmäßige Diebstahl, bei dem der Schaden oft besonders hoch ist. Der Verband HDE und die Gewerkschaft der Polizei fordern, die Taten konsequent zu verfolgen und die Täter zu überführen und entsprechend zu bestrafen. Sie machen sich außerdem für eine offene Videoüberwachung, Schwerpunktanwaltschaften und eine bessere Ausstattung der Polizei stark. Katrin Müller, Nachrichtenredaktion.
1: Die Pegelstände am Rhein und anderen Flüssen sind weiter historisch tief. Deshalb wollen nun auch Baden-Württemberg, Bayern und Mecklenburg-Vorpommern das Sonn- und Feiertagsverbot für Lkw aussetzen. Vorher hatten das auch schon NRW, Niedersachsen, Rheinland-Pfalz und das Saarland beschlossen. Bundesverkehrsminister Steffen Bilger will am Mittwoch mit den Ressortchefs der Länder über weitere Entlastungsmaßnahmen beraten. Und das waren die Nachrichten mit Babette Büchner.
4: Das Wetter. Donnerstag, Freitag wird die Luft wieder zum Airfryer, da richtig heiß, bis dahin noch alles halbwegs machbar. Morgen vor allem ziemlich entspannt, Höchstwerte zwischen 23 und 27 Grad nur. Dazu mal Sonne, mal Wolken. Und jetzt über den Abend und die Nacht kühlt es natürlich auch erstmal runter. Später Tiefstwerte um 12 Grad, ist doch schön.
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4: Die A45 Gießen Richtung Hagen ist leider immer noch nicht frei, ist immer noch gesperrt zwischen Wetzlar Ost und Ehringshausen. Da steht ihr richtig lange, über eine Stunde. Deshalb durchhalten, in jedem anderen Fall am besten die Stelle weiträumig umfahren. Noch die anderen Staus ab 10 Minuten Wartezeit. A1 Köln Richtung Dortmund zwischen Wuppertal-Langerfeld und Gevelsberg. Da haben wir die 10 Minuten, 1 Kilometer. Dann A1 Münster-Dortmund zwischen Kamenzentrum und Unna, 3 Kilometer, 17 Minuten. Und A44 Kassel-Dortmund zwischen Warburg und Diemelstadt, 3 Kilometer, knappe 25 Minuten. Kommt gut durch.
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4: Sebastian Pulli hier. Na, was macht die Stimmung? Hängt gerade schwer davon ab, ob man Ferien hat, ne? Oder eine Klimaanlage. Wir haben gute Musik, das hilft allen. Michael Schulte jetzt. Einen schönen Montagabend euch.

0: Ja, ja, an heftigen Atmern und Seufzern in der Popmusik erkennt man immer, da geht es um körperliche Liebe. Michiko.
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0: Gut, wir Ü40er finden die körperliche ja zunehmend uninteressanter. Deshalb jetzt ein Song über die tiefe seelische Verbundenheit. Ist ein wunderschönes Liebeslied von 2004. Keen mit Somewhere Only We Know. Und es ist ein ganz wunderschönes Bild, was da aufgemacht wird. Wenn alles um einen rum untergeht, gemeinsam dahin zu gehen an einen Ort, den nur die beiden Partner kennen und sonst niemand. Also gerne einmal das Händchen des Liebsten, der Liebsten nehmen und gemeinsam an jenen Ort gehen mit Keen. Einmal hinter die Mehrzweckhalle, wo immer die vielen Jointstummel rumliegen oder, weiß ich nicht, in diese eine immer abgesperrte Umkleidekabine im TK Max. Ja gut, es ist halt ein symbolisches Bild, ich weiß auch nicht. Keen jetzt, Somewhere Only We Know. Schönen Feierabend euch. 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

0: Das Wetter.
1: Die Woche heizt vor. Donnerstag, Freitag ist der Ofen dann richtig an. Da wird es nochmal ordentlich heiß, je nach Ort bis 37 Grad. Morgen aber nochmal halbwegs entspannt. Höchstwerte zwischen 23 und 27 Grad ist doch nett. Dazu mal Sonne, mal Wolken. Jetzt über den Abend und die Nacht nochmal kühler. Da kriegen wir im Laufe der Nacht um die 12 Grad.
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1: Und weiterhin gesperrt die A45 Gießen Richtung Hagen. Da kommt ihr nicht durch zwischen Wetzlar Ost und Herborn Süd und es staut sich richtig ordentlich da. Also wenn ihr noch könnt, die Stelle umfahren. Jetzt die Staus ab 8 Minuten Wartezeit. Da haben wir die A1 Köln-Dortmund zwischen Wuppertal-Langerfeld und Gevelsberg. 1 Kilometer, knappe Viertelstunde. A1 Münster-Dortmund zwischen Kamen-Zentrum und Kreuz Dortmund-Unna. Da haben wir 4 Kilometer, 25 Minuten. Und die A40 Dortmund-Essen zwischen Dortmund-Lötgen-Dortmund und Kreuz Bochum. 1 Kilometer, 8 Minuten. Gute Fahrt.
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1: Ja, schönen Abend, Sebastian Pulli hier und die wunderbare Tiffany Aris jetzt aus Hamburg ist ein Mensch mit der lebendigen Energie eines Eichhörnchens im Zuckerschock. Es ist immer ein absolutes Feuerwerk, sie zu interviewen. Sie hat so eine ganz wunderbare ADHS-Energie, ist richtig schnell, ist lustig, ist clever und ganz, ganz warmherziger Mensch. Das hier ist in dem Fall von ihr Vertigo. Tiffany Aris, schönen Montagabend euch.

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0: Mit diesem Song ist der Pop von Take That nochmal eine ganze Ecke erwachsener geworden. Patience hier bei uns.
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0: Selbst auf der anderen Seite ist das Gras inzwischen nur noch gelb. Sehr trockener Sommer und entsprechend ist auch der Rheinpegel auf einem Tiefstand. Thorsten Ortmann aus dem News-Team, das hat jetzt vielleicht ordentliche Folgen.
2: Ja, das könnte schon bald das Aus für den Gütertransport auf dem Rhein bedeuten, sagt der Geschäftsführer des Bundesverbandes der deutschen Binnenschifffahrt, weil eben der Rhein dann nicht mehr durchgängig befahrbar wäre. Darum hat das NRW-Verkehrsministerium mit einigen Sofortmaßnahmen reagiert. Das Lkw-Fahrverbot ist ja an Sonn- und Feiertagen und Ferien Samstagen für Transporte, die vom Niedrigwasser betroffen sind, bis Ende August aufgehoben. Dann werden vermeidbare Autobahnbaustellen auf den Hauptausweichrouten vorübergehend ausgesetzt und einige Transporte werden jetzt auch über die Bahn abgewickelt. Das alles wird aber nicht reichen, denn nehmen wir mal den Lkw-Ersatzverkehr. Da müsste man über 200 zusätzliche Lkw auf die Straße bringen, um auch nur den Ausfall eines größeren Rheinschiffes aufzufangen. Und viele Schiffsgüter, zum Beispiel aus der Chemiebranche, kann man gar nicht per Lkw transportieren und teilweise auch nicht sonntags entladen.
0: Ja, und das Ganze merken wir dann am Ende selbst auch sehr konkret, ne?
2: Ja, über den Produktpreis, sagt Bettina Brennstuhl von der Dortmunder Hafen AG.
3: Frachtrate ist 3- bis 4-mal so teuer wie eben vorher. Das heißt, das Unternehmen muss viel, viel mehr bezahlen und gibt es dann am Ende auch wieder an den Kunden, an den Endverbraucher ab, sodass es sich letztlich auch bei uns allen irgendwann je nach Güterart widerspiegeln wird.
2: Dafür hat das Niedrigwasser im Rhein aber auch viele Relikte aus ganz vergangener Zeit zutage gefördert, darunter Weltkriegsmunition und auch ein Holzfrachtschiff aus dem 19. Jahrhundert. In der Donau bei Budapest sind die Überreste von 2 Wehrmachtssoldaten und ein Wehrmachtsmotorrad gefunden worden. In Serbien hat das Donau-Niedrigwasser mehrere Schiffswracks der deutschen Marine aus dem Zweiten Weltkrieg zum Vorschein gebracht. Und in Bulgarien kamen überraschend Reste eines Mammuts zum Vorschein.
0: Das ist sehr spannend und tröstet leider trotzdem nur unwesentlich über die hohen Preise hinweg. Der Niedrigstand des Rheins, den kriegen wir vielleicht auch bald zu spüren. Habt ihr gehört bei uns? Schnell Musik zur Ablenkung. All or Nothing, Scott Quinn. Schönen Montagabend.

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1: Ich bin Babette Büchner. Die Zahl der Toten bei dem schweren Erdbeben in Kolumbien steigt weiter, inzwischen auf mehr als 80. Zudem wurden hunderte Verletzte und schwere Schäden gemeldet. Die Erdstöße hatten eine Stärke von 7,4. Die Erschütterungen waren in mehreren Städten des Landes zu spüren. Einwohner suchen nun zusammen mit Rettungskräften in den Trümmern nach Überlebenden. Das oberste Gericht in Moskau schließt die Oppositionspartei Jabloko bei der Parlamentswahl im September aus, auch weil sie sich gegen den Ukraine-Krieg stemmt. Der ist in Russland immer häufiger sichtbar. Bei einem Angriff in der Teilrepublik Tatarstan wurden jetzt mindestens 13 Menschen getötet.
2: Ein Großteil der Opfer bei dem Angriff kam nach Behördenangaben in einer Unterkunft für Arbeiter ums Leben, darunter auch Bürger Usbekistans und Tadschikistans. Der Bürgermeister der mehr als 800 Kilometer von Moskau entfernten Stadt hatte zuvor von einem massiven Angriff mit ukrainischen Drohnen auf Industrieanlagen und zivile Objekte gesprochen. Der Kiewer Generalstab bestätigte später einen Angriff auf eine Raffinerie. Katharina Schröder, Nachrichtenredaktion.
1: Die Trockenheit und Hitze setzen der Landwirtschaft zu. Der Deutsche Bauernverband befürchtet, dass die Ernten in diesem Jahr eher unter dem Durchschnitt liegen. Die Generalsekretärin des Verbands, Stefanie Sabet, forderte im WDR von der Politik schnellere Hilfen für die Betriebe.
3: Die Belastungen der Bauern seien vielfältig und teils existenzbedrohend, warnt die Generalsekretärin. Deshalb müsse der Staat mit Finanzspritzen helfen, unter anderem auch bei der Düngemittelversorgung. In anderen EU-Ländern laufe das auch so. Außerdem müsse die Politik flexibler werden und zum Beispiel Innovationen bei Züchtungen ermöglichen. Ein weiteres Problem, der Wassermangel. Auch da sieht die Generalsekretärin die Politik am Zug. Stichwort Stärkung des Landeswasserhaushalts. Thomas Thonfeld, Nachrichtenredaktion.
1: In Spanien sind immer noch 41 Wald- und Vegetationsbrände aktiv. Ein großer Waldbrand im Südwesten Spaniens hat sich inzwischen stark ausgebreitet. Das Feuer wütet dort schon seit Donnerstag. Die Regionalregierung von Andalusien schätzte die betroffene Fläche auf mehr als 20.000 Hektar. Das ist ungefähr so groß wie das Stadtgebiet von Hannover. Fast 500 Personen wurden vorsorglich in Sicherheit gebracht. Und das waren die Nachrichten mit Babette Büchner.
4: Das Wetter. Morgen wird's kühler. Plümo können wir noch im Schrank lassen, aber für die Verhältnisse dieses Sommers immerhin angenehm. Höchstwerte zwischen 23 und 27 Grad. Dazu mal Sonne, mal Wolken morgen. Jetzt über den Abend und die Nacht, da kühlt's auch erstmal runter. Später Tiefstwerte um 12 Grad. Da vielleicht doch Plümo.
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4: Von der A45 Gießen Richtung Hagen immer noch nichts Neues. Die bleibt gesperrt zwischen Wetzlarer Kreuz und Ehringshausen. Da kommt ihr nach wie vor nicht durch und es staut sich sehr, sehr lange. Also sofern ihr noch könnt, die Stelle weiträumig umfahren. Jetzt die Staus ab 9 Minuten Wartezeit. Da haben wir die A1 Köln Richtung Dortmund zwischen Wuppertal-Langerfeld und Gevelsberg 1 Kilometer 9 Minuten. A1 Münster-Dortmund zwischen Kamenzentrum und Kreuz Dortmund-Unna 5 Kilometer sind 25 Minuten. A3 Köln-Oberhausen zwischen Opladen und Kreuzhilden, da haben wir 1 Kilometer, auch 9 Minuten. Und die A45 Hagen-Gießen zwischen Herborn-Süd und Wetzlarer Kreuz, das sind 5 Kilometer, 20 Minuten. Kommt gut an.
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4: Sebastian Pulli hier und es gibt eine entscheidende Lücke in der aktuellen Popmusik. Und zwar Songs, die gut im Hintergrund laufen können beim Essen. Die sollen nicht so aufdringlich sein, aber dann bitte auch nicht direkt so seelenloser Fahrstuhl-Jazz oder so Rooftop-Bar-Plänkel-Elektro. Wir schlagen an dieser Stelle vor, ganz hervorragend, Olivia Dean. Beste Musik zum dazu was essen. Könnt ihr jetzt gerne ausprobieren, auch kauen im Takt ist möglich. Guten!

0: und hören, ob's hohl klingt. Ist nicht gut bei Köpfen, aber sehr lecker bei Wassermelonen.
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0: Dann ist sie nämlich reif bei einem hohlen Klang. Heute ist Tag der Wassermelone. Es ist das allerbeste Sommeressen, sagt ihr hier.
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3: Wassermelone auf die Eins, ganz klar. Ja, sie ist wahrscheinlich der beste Sommersnack nach Bier. Ja, frisch, kühlend und sie besteht zu 90% aus Wasser. Noch mehr Wasser hat eigentlich nur Wasser. Außerdem ist sie von Haus aus verpackt und zwar nicht so eine Fake-Verpackung wie bei der Banane. Ne? Melonen würden Bananen in freier Wildbahn fertig machen. Bananen, ey, die gehen beim ersten bisschen Druck kaputt, die versauen dir den ganzen Rucksack, dann musst du dir so eine peinliche Bananendose anschaffen. Das ist das Liegefahrrad für Tupperwaren, Freunde. Der Liebestöter aus Plastik. Noch uncooler sind ja nur Brustbeutel, Socken in Sandalen oder Oliver Pocher. Nee, Melonen nicht, ne? Die Schale, die ist kratz- und stoßfest. Klar, im Transport manchmal ein bisschen unhandlich, aber wofür gibt's denn Maxi-Cosi? Da passen die super rein. Und immer dran denken, wenn ihr einen Wassermelonensalat machen wollt. Am besten nicht mit ganzen Früchten.
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0: Das Wetter.
1: Donnerstag, Freitag kriegen wir noch mal richtig fritösen Wetter. Diese Woche wird richtig heiß. Morgen dafür ziemlich angenehm. Da haben wir Höchstwerte zwischen 23 und 27 Grad. Dazu mal Sonne, mal Wolken. Und der Weg dahin ist auch ein guter. Kühlt nämlich in der Nacht jetzt noch mal runter auf um 12 Grad.
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1: Die Sperrung besteht immer noch auf der A45 Gießen Richtung Hagen. Die ist komplett dicht zwischen Wetzlarer Kreuz und Ehringshausen, nachdem da ja heute ein LKW gebrannt hat. Also wenn es geht, die Stelle noch weiträumig umfahren, da gibt es immer noch ordentlich Stau. Jetzt noch die Stellen ab 9 Minuten Wartezeit, da haben wir die A1 Köln Richtung Dortmund, zwischen Wuppertal-Langerfeld und Gevelsberg 1 Kilometer 9 Minuten, A1 Münster-Dortmund zwischen Kamenzentrum und Kreuz Dortmund-Unna 4 Kilometer 26 Minuten und die A3 Köln-Oberhausen zwischen Dreieck-Langenfeld und Kreuz Hilden 1 Kilometer sind 12 Minuten. Kommt gut an.
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1: Hallo, Sebastian Pulli hier. Einen schönen Abend und dieser kleine verzauberte Synthesizer hier, der weiß den Weg in Richtung Couch. Das sind die kleinen Irrlichter von Ellie Goulding.

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0: Da kommt immer so die innere Bodywave raus beim Zuhören. Don't let go en vogue hier bei uns.
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0: Inzwischen müssen wir ja zweimal hinhören, wenn jemand jemanden als Daddy bezeichnet. Also es muss nicht heißen, dass das der Familienvater ist. Denn dieser Daddy, der macht auch Sachen, da käme der leibliche Vater zurecht für ins Gefängnis. Ist auch hier im Song Sorry Papi so, wo das spanische Papi eben nicht den Papa, sondern einen Lover bezeichnet. Ich habe zuerst gedacht, wie schräg ist das eigentlich, seinem Geliebten so eine völlig unpassende Verwandtschaftszuschreibung zu geben. Und dann ist mir eingefallen, dass Liebende ihre Partner schon seit Jahrzehnten auch als Baby bezeichnen. Also ich würde sagen, ich mache mal einen Gruppentherapietermin für uns alle nach dieser Moderation und wir hören bis dahin Sorry Papi, Topic und Becky G.

0: Es wird befürchtet, dass die Zahl der Opfer weiter steigt. Tine Klimach, Nachrichtenredaktion.
1: Russlands oberstes Gericht hat die Oppositionspartei Jabloko von der Parlamentswahl im September ausgeschlossen. Die Partei setzt sich für ein Ende des Ukraine-Kriegs ein. Geklagt hatte die kremltreue nationalistische Partei Rudina. Sie warf Jabloko unter anderem vor, in ihrem Wahlkampfmaterial Urheberrechte verletzt zu haben. Jabloko will das Urteil anfechten. Übergriffe gegen Mitarbeiter der Deutschen Bahn im Regionalverkehr haben zugenommen. In der ersten Hälfte dieses Jahres kam es zu rund 990 Vorfällen. 14% mehr im Vergleich zum Vorjahreszeitraum, sagt der Konzern.
2: Immer wieder bekommen sie den Frust von Reisenden ab. Zugpersonal wird geschubst, bespuckt, angerempelt. Hunderte solcher Vorfälle gab es schon in diesem Jahr und rund 2 Dutzend Fälle von schwerer Körperverletzung. Vor einigen Monaten starb ein Zugbegleiter nach einer ganz normalen Ticketkontrolle. Für mehr Schutz und auch eine bessere Strafverfolgung sollen nun Bodycams mit Tonaufzeichnungen sorgen. Ein erster Test, der startet im Herbst. Claudia Wächter, Nachrichtenredaktion.
1: Passagiere der Lufthansa müssen vorerst keine weiteren Streiks der Piloten fürchten. Die Gewerkschaft Vereinigung Cockpit gab in einem Rundschreiben an die Mitglieder bekannt, dass man sich mit dem Unternehmen auf ein umfassendes Schlichtungsverfahren geeinigt hat. Es geht dabei um offene Tariffragen in den Flugbetrieben Lufthansa, Lufthansa Cargo, Lufthansa Cityline und Eurowings. Das waren die Nachrichten mit Dirk Zeitler.
3: Das Wetter. Wie dankbar man inzwischen einfach ist für Tage um die 30 Grad, oder? Und das Gute ist, morgen wird nochmal eine ganze Ecke entspannter. Da Höchstwerte zwischen 23 und 27 Grad. Dazu mal Sonne, mal Wolken. Der Abend jetzt, da kühlt es auch nochmal langsam runter. In der Nacht landen wir dann so bei Werten um 12 Grad. Ist doch schön.
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3: Halleluja, die A45 ist jetzt nicht mehr gesperrt, aber es staut sich da noch. Und zwar A45 Hagen Richtung Gießen zwischen Herborn Süd und Wetzlarer Kreuz. Über 6 Kilometer, so 40 Minuten Wartezeit immer noch, nachdem da heute der LKW gebrannt hat. Die restlichen Staus ab mindestens 8 Minuten Wartezeit, da haben wir die A1 Köln-Dortmund zwischen Wuppertal-Langerfeld und Gevelsberg, 1 Kilometer, 8 Minuten. A1 Münster-Köln zwischen Kamenzentrum und Schwerte, 5 Kilometer, ist eine knappe Viertelstunde. Und die A3 Köln-Oberhausen zwischen Dreieck-Langenfeld und Kreuzhilden, 1 Kilometer, 10 Minuten plus. Eine gute Fahrt.
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3: Sebastian Pulli hier, und wenn wir hören, da kommt gleich ein wahnsinnig erfolgreicher Reggae-Musiker, dann denken wir nicht unbedingt daran, dass das der Pastorensohn Tillmann Otto aus Osnabrück sein könnte. Bis wir seinen Künstlernamen hören, das ist Gentleman. Gibt's gleich mit Michael Patrick Kelly, aber erstmal Weiß und Tom Gregory. Einen schönen Abend euch.

0: Erstaunliches Naturspektakel, bei dem alle hingucken, weil man etwas gerade nicht sieht. Übermorgen Abend die große Sonnenfinsternis.
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0: Aber erstmal die Grundlagen von Caroline Liefke von der Vereinigung der Sternfreunde. Das ist eine Gruppe von Hobbyastronomen. Was ist denn überhaupt eine Sonnenfinsternis?
2: Ja, bei einer Sonnenfinsternis schiebt sich von der Erde aus gesehen der Mond vor die Sonne. Also sprich, die drei Himmelskörper Erde, Mond, Sonne liegen auf einer Linie, sodass der Mond die Sonne abdeckt. In dem Falle nicht ganz komplett. Das heißt, wir sehen die Sonne dann letztendlich als schmale Sichel. Und als solche geht sie dann auch unter.
0: Bei uns die Sichel, das ist eine partielle Sonnenfinsternis. Woanders in Europa ist sie dann aber komplett weg, die Sonne. Ganz wichtig, wenn wir uns die anschauen, nicht mit bloßem Auge.
2: Das heißt, man braucht sowas wie eine Schutzbrille, also diese Sonnenfinsternisbrillen, die es gibt, und halt eben seine Augen da so ein bisschen zu schützen. Und da sollte man halt wirklich auch echt aufpassen, dass man da jetzt eine vernünftige Brille hat, also nicht irgendwie so ein No-Name-Teil aus China und vor allen Dingen auch nicht irgendwelche Hausmittelchen, die das Sonnenlicht dann so weit abdunkeln, dass man da womöglich dann halt aber doch irgendwelche gefährliche UV- oder IR-Strahlung abbekommt.
0: Wissen wir Bescheid, übermorgen Abend geht's los, je nach Standort in NRW, so ab 7:15. Und jetzt für alle, die nicht nach oben gucken wollen, Heaven is a place on Earth. Einen schönen Abend.

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0: Das Wetter.
1: Die Woche hat entspannt angefangen, hinten raus eskalierte dann leider, wird wieder richtig heiß Donnerstag und Freitag. Morgen aber nochmal richtig entspannt für die Verhältnisse dieses Sommers zumindest. Höchstwerte zwischen 23 und 27 Grad. Halleluja. Dazu mal Sonne, mal Wolken. Über den Abend und die Nacht wird es jetzt auch nochmal langsam frischer. Da landen wir später bei um 12 Grad.
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1: Sehr lang hat es gedauert, nachdem da ja heute ein LKW ausgebrannt ist auf der A45 Hagen Richtung Gießen. Die Sperrung ist aber inzwischen aufgehoben. Es staut sich dann nur noch zwischen Herborn Süd und Wetzlarer Kreuz. 4 Kilometer noch sind 20 Minuten plus. Die anderen Staus ab 4 Minuten Wartezeit. Die A1 Köln Richtung Dortmund haben wir zwischen Wuppertal-Langerfeld und Gevelsberg 1 Kilometer 4 Minuten. A1 Münster-Dortmund zwischen Kamm-Zentrum und Kreuz Dortmund-Unna 3 Kilometer knappe 10 Minuten und A3 Köln-Oberhausen zwischen Dreieck-Langenfeld und Kreuz-Hilden 1 Kilometer 6 Minuten. Kommt gut an.
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1: Sebastian Pulli hier und wir merken es alle, so langsam werden die Tage ja wieder kürzer. Wir sind schon mit einem Fuß im Winter praktisch. Sagen wir nur für all die verzweifelten Dachgeschossbewohner. Licht aus, jetzt auch musikalisch. Turn the lights off. Gute Nacht.

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0: Indescribable, unbeschreibbar, beschreibt aber die aktuelle Situation ganz gut. Dancing in the Flames, The Weeknd. Schönen Abend.
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0: 3 Monate lang isoliert, eingesperrt, kein Tageslicht, kein frisches Essen und nur einmal die Woche 5 Minuten duschen. Es klingt wie der Alltag unserer IT-Abteilung. Nein, Spaß, sie riechen alle ganz, ganz fantastisch. Es geht um eine sogenannte Isolationsstudie vom Deutschen Zentrum für Luft- und Raumfahrt hier in Köln. Die Studie ist jetzt offiziell beendet und Kollege Frank Walschel hat die Teilnehmer jetzt frisch in Freiheit getroffen.
2: Mein Name ist Flavi Rommel und ich bin Crewmember von der Solis 100-Mission.
3: Und jetzt wieder in der Freiheit.
2: Ja, und ich freue mich natürlich riesig.
3: Flavi war mit 5 weiteren 100 Tage lang im Speziallabor EnviHub in Köln-Potz zu Hause und einer davon ist Rami.
4: Die größte Herausforderung für mich, aber ich glaube auch für die anderen, war es nicht, die Liebsten, die Familie, die Freunde direkt bei sich zu haben.
3: Zurück zu Flavi, sie krabbelt gerade aus ihrem Mini-Schlafzimmer.
2: Weiße Boxen mit einer Matratze, die ziemlich bequem ist.
3: Licht, Klima, alles dabei. Alles dabei, das war auch die große Frage beim Einräumen der Speisekammer im Vorfeld. Immerhin musste die 3 Monate halten.
5: Ihr habt auch einmal eingekauft für 100 Tage, ne? Auch was das Essen, Trinken und so angeht. Gibt es irgendwas, was du nicht mehr sehen kannst?
2: Mais. Wir hatten sehr viele Menüs mit Mais und ich glaube, wir können es alle nicht mehr sehen für eine Weile.
3: Und an diesen einen Moment, als die Tür nach 100 Tagen wieder aufgeht, können sich beide noch ganz genau erinnern.
4: Die Tür ging ganz plötzlich auf und sofort kam die Wärme rein und Gerüche. Was ich nicht erwartet hätte, war, dass die Gerüche einen so überwältigen, die ganzen Gerüche von Menschen, von Leben, von Natur, von Hitze.
2: Wir sind rausgerannt in die Natur, die Sonne auf der Haut zu spüren und die frische Luft zu riechen.
3: Mit aufwendigen Tests wurde das Team im Vorfeld zusammengestellt. Einen Stinkstiefel gab es in der Gruppe nicht und auch deshalb sagt Anke Pagels-Kerb vom DLR, die Studie hat gezeigt, dass es geht.
6: Das ist schon mal ein guter Anhaltspunkt, wie man beispielsweise eine Crew zusammensetzt, die dann vielleicht eine Mondstation besiedelt.
3: Denn das ist das Ziel. Erst eine Mondbasis, dann auf zum Mars.
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1: Ich bin Dirk Zeitler. Die Zahl der Toten bei dem schweren Erdbeben in Kolumbien steigt weiter, inzwischen auf mehr als 100. Es wurden bisher 111 Todesfälle gemeldet, wie Präsident de la Espria bei einem Krisentreffen mitteilte. Allein in der schwer getroffenen Stadt Pereira, westlich der Hauptstadt Bogotá, wurden 47 Todesopfer registriert. Übergriffe gegen Mitarbeiter der Deutschen Bahn

0: Der Iran will nach Angaben des Außenministeriums in Teheran von Handelsschiffen Gebühren für eine Durchfahrt erheben. Zusammen mit dem Oman erarbeitet Teheran entsprechende Mechanismen, wie ein Außenamtssprecher laut iranischen Medien sagte.
1: Die USA wiederum drängen darauf, dass Schiffe die Meerenge wie früher gebührenfrei durchfahren können und der Transport von Gas und Öl dort wieder auf das Niveau von vor dem Irankrieg kommt. Seit dem Krieg ist der Handelsverkehr in der Straße von Hormuz wegen der iranischen Angriffe auf Schiffe fast zum Erliegen gekommen. Die Weltmarktpreise für Öl und Gas sind rasant gestiegen. Der Iran hatte zuletzt für die Wiedereröffnung der Meerenge auch mehrere Forderungen gestellt, darunter die Aufhebung aller Sanktionen gegen das Land. Aus Tel Aviv, Cindy Richau.
0: Zum Sport. Florian Brehm hat bei den Leichtathletik-Europameisterschaften in Birmingham über 5000 Meter Silber geholt. Der 25-Jährige musste sich nach einem packenden Schlussspurt nur dem Titelverteidiger Jakob Ingebrigtsen aus Norwegen geschlagen geben. Zuvor hatte Kugelstoß-Olympiasiegerin Yemisi Mabry mit Bronze die erste Medaille für Deutschland gewonnen. Und das waren die Nachrichten mit Dirk Zeitler.
2: Das Wetter. Donnerstag, Freitag wird die Luft wieder zum Airfryer, da richtig heiß, bis dahin noch alles halbwegs machbar. Morgen vor allem ziemlich entspannt, Höchstwerte zwischen 23 und 27 Grad nur. Dazu mal Sonne, mal Wolken. Und jetzt über den Abend und die Nacht kühlt es natürlich auch erstmal runter. Später Tiefstwerte um 12 Grad, ist doch schön.
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2: Bisschen was ist noch los, hier die Staus ab 3 Minuten Wartezeit. A1 Münster-Dortmund zwischen Kamen-Zentrum und Kreuz Dortmund und A3 Kilometer. 4 Minuten. A2 Hannover-Dortmund zwischen Ostwestfalen-Lippe und Bielefeld-Süd 4 Kilometer 6 Minuten. A45 Gießen Richtung Hagen zwischen Wetzlar-Ost und Ehringshausen 2 Kilometer 3 Minuten aktuell. Und A45 Hagen Richtung Gießen, nachdem da heute ja der LKW gebrannt hat und die Autobahn gesperrt war, zwischen Herborn-Süd und Wetzlarer Kreuz noch 5 Kilometer Stau, sind 23 Minuten. Kommt gut an.
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2: Sebastian Pulli hier, kurz nach 11, schon spät, da bauen wir langsam ab. Ich würde sagen, wir gehen jetzt auch musikalisch zusammen den Bach runter. Waterfalls, TLC, kommt gut durch die Nacht.

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0: der könnte demnächst zurückkommen. Zivildienst, ein Wort, das der oder die ein oder andere Jüngere vielleicht noch nie gehört hat in ihrem Leben.
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0: Also, unsere Eltern haben uns das damals immer so erklärt, da musst du Hintern abwischen, ganz viel Hintern abwischen. Ich habe mir immer vorgestellt, weil sie wirklich keinen anderen Punkt genannt haben, dass man da einen Tag über an einem Fließband steht, wo so ältere Leute mit runtergelassener Hose vorbeigefahren werden und dann muss man den ganzen Tag über den Hintern abwischen. Es stellt sich raus, es war dann doch mehr als das und deshalb ist er hier auch Fan.
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3: Ja, nee, ist klar. Der Zivildienst kommt bald zurück. Ich bin begeistert. Aber wen wundert's? Ich profitiere ja auch schon bald davon. Aber mal ganz im Ernst. Es ist doch eine Katastrophe, dass der Zivildienst damals weggefallen ist. Wenn es an mir geht, müssen alle da mitmachen. Also Jungs, Mädels und nicht nur die Jüngeren, sondern auch alle, die Zeit haben. Rentner, Lehrer, Frauke Ludewig, Helene Fischer und Bushido. Ja, der ganz besonders. Ja, Halligalli in Dubai kann man auch mal ein Jahr aussetzen. Und die ganzen Reality-Stars. Ey, nix hier Bunga Bunga auf Temptation Island. Mal Essensausgabe im Krankenhaus. Und wieso schicken wir Z-Promis in den australischen Busch, um sich Koala-Klöten reinzuziehen? Was ist mit einer Dschungelprüfung? Windel wechseln bei Opa Helmut? Ja, dann hast du den Titel Dschungelkönig auch wirklich verdient. Guck dir Lilly Becker an. Die hat's doch vorgemacht. Wie viele Jahre hat die diesen verarmten Ex-Knacki bespaßt? Und hat's ihr geschadet? Hat Boris ihr das gedankt? Oder hier Kiwi, die sich im Fernsehgarten seit 20 Jahren den Arsch abrackert, um Menschen am Rande der Gesellschaft ein Lächeln ins Gesicht zu zaubern. Bezaubernd. Ja, man muss ja nicht gleich so weit gehen wie Heidi Klum. Die hat ihren Zivi ja direkt geheiratet. Zivi, ey, super Sache.
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0: Das Wetter.
1: Die Woche heizt vor. Donnerstag, Freitag ist der Ofen dann richtig an. Da wird es nochmal ordentlich heiß, je nach Ort bis 37 Grad. Morgen aber nochmal halbwegs entspannt. Höchstwerte zwischen 23 und 27 Grad ist doch nett. Dazu mal Sonne, mal Wolken. Jetzt über den Abend und die Nacht nochmal kühler. Da kriegen wir im Laufe der Nacht um die 12 Grad.
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1: So, jetzt fast alles entspannt. Zwei Staus haben wir noch. A30 Amsterdam-Osnabrück zwischen Rheine-Nord und Rheine-Kanalhafen. 1 Kilometer, 11 Minuten. Und A45 Hagen Richtung Gießen zwischen Herborn-Süd und Ehringshausen. 1 Kilometer sind 6 Minuten plus. Eine gute Fahrt.
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1: Sebastian Pulli hier, Temperatur ist unten so langsam und falls es die Stimmung auch ist, wir helfen. Drei richtig gute Songs am Stück, gleich Klassiker, Smooth Criminal von Michael Jackson. Dann haben wir noch einen Song vom musikalisch besten Spice Girl von Mel C, First Day of My Life. Und zuallererst das Lied, das man hassen darf, weil man es für Gotteslästerung am Original von Faithless hält. Aber dass das Ding eine Wahnsinnsenergie hat, das ist sehr, sehr schwer zu leugnen. Ist ein absoluter Brecher. Bebe Rexha, New Religion. Kommt gut durch die Nacht mit uns.
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0: Im Bereich Flughafen und Flugzeug immer gut benehmen, wissen die meisten von uns, wenn sie volljährig sind.
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0: Ja, kommen wir zu der Geschichte von dem Kind, das dafür gesorgt hat, dass ein kompletter Flug gecancelt werden musste. Das Alter des Kindes ist nicht genannt worden. Vielleicht war es ja Justus, 17, betrunken, das erste Mal auf dem Weg nach Malle. Nein, nein, es stand wohl die ganze Zeit auf seinem Sitz, aufrecht und wollte sich partout nicht anschnallen. Selbst die komplette Bordcrew, die konnte das Kind nicht überzeugen. Und mein Gott, ne, also diese Stewardessen sind ja sonst teilweise Tiefenpsychologinnen, wie wahnsinnig gut, die auch mit komplizierten Leuten können. So, am Ende haben alle aufgegeben, das Flugzeug hat umgedreht, Kind und Mutter mussten raus, aber es war schon zu spät. Der Flug konnte dann erst am nächsten Morgen nachgeholt werden. Ja, also man muss es natürlich mal so sehen, ne? Dieses Kind hatte in dem Moment einfach ein Bedürfnis, und zwar sich nicht anzuschnallen. Und das ist einfach ganz wichtig, den Bedürfnissen von Kindern in diesem... Boah, es würde mir so auf den Sack gehen, wenn ich in diesem Flugzeug gesessen hätte. Sorry, kein Verständnis. Punk jetzt zum Abreagieren.
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1: Ich bin Dirk Zeitler. Bei dem schweren Erdbeben der Stärke 7,4 in Kolumbien sind mehr als 100 Menschen ums Leben gekommen. Es wurden bisher 111 Todesfälle sowie 87 Verletzte gemeldet, wie Präsident de la Espria mitteilte.
2: Das Erdbeben ereignete sich im Westen des Landes. Nahe der Stadt Medellin lag das Epizentrum in einer Tiefe von rund 100 Kilometern, wie der Geologische Dienst mitteilte. Das Beben war aber auch in vielen anderen Städten zu spüren. Videos in den sozialen Netzwerken zeigten zerstörte Gebäude und Menschen, die vor Panik auf die Straße liefen. Auch mehrere Flughäfen waren betroffen. Viele Nachbarländer haben ihre Hilfe angeboten. Auch dort war das Beben zu hören, wie in Venezuela, Ecuador und Panama. Es wird befürchtet, dass die Zahl der Opfer weiter steigt. Tine Klimach, Nachrichtenredaktion.
1: Übergriffe gegen Mitarbeiter der Deutschen Bahn im Regionalverkehr haben zugenommen. In der ersten Hälfte dieses Jahres kam es zu rund 990 Vorfällen. 14% mehr im Vergleich zum Vorjahreszeitraum, sagt der Konzern. Meist ging es um einfache Körperverletzungen wie Schubsen, Greifen und Bespucken. Zu schweren Körperverletzungen kam es bei 22 Mitarbeitern. Das oberste Gericht in Moskau schließt die Opposition.

0: bestätigte später einen Angriff auf eine Raffinerie. Katharina Schröder, Nachrichtenredaktion.
1: Zum Sport. Florian Brehm hat bei der Leichtathletik-Europameisterschaft in Birmingham über 5000 Meter Silber geholt. Der 25-Jährige musste sich nach einem packenden Schlusssport nur dem Titelverteidiger Jakob Ingebrigtsen aus Norwegen geschlagen geben. Zuvor hatte Kugelstoß-Olympiasiegerin Yemisi Mabry mit Bronze die erste Medaille für Deutschland gewonnen.
2: Das Wetter.
3: Jetzt in der Nacht ist es kühl, 14 bis 10 Grad nur noch. Dazu ist es trocken und nur wenige Wolken sind unterwegs. Tagsüber heute dann bis 28 Grad. Dazu viel Sonne und weiter kein Regen. Und am Mittwoch ähnlich bis 32 Grad.
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4: A1 Münster-Dortmund zwischen Carmen-Zentrum und Kreuz Dortmund-Unna. 1 Kilometer Stau, 8 Minuten Zeitverlust. Und A30 Amsterdam-Osnabrück zwischen Rheine-Nord und Rheine-Kanalhafen. Dichter Verkehr. 9 Minuten Verzögerung. Wir wünschen allen unterwegs gute Fahrt.
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3: Guten Morgen, guten Abend, gute Nacht zusammen an diesem frühen Dienstag. Die erste Hälfte der Sommerferien ist rum und wir bereiten uns hier natürlich auch auf Mittwoch, also auf morgen vor. Partielle Sonnenfinsternis hier bei uns in NRW. Wo ihr gucken könnt und was ihr beachten müsst, alles dazu gleich hier bei mir.

0: Die Schatten um euch rum verändern sich und plötzlich bekommt eure Umgebung einen silbrig-grauen Ton. Es wird plötzlich kühler, Vögel hören auf zu zwitschern. Das ist wie bei einem Horrorfilm, so kurz bevor was Schreckliches passiert, oder? Kein Wunder, dass früher, also ganz früher, mal eine Sonnenfinsternis auch als dunkles Omen galt. Heute aber nicht, heute haben wir einfach nur noch Bock drauf. Ihr habt's gehört, unter anderem in Teilen von Spanien wird's ja eine totale Sonnenfinsternis geben. Jetzt am Mittwoch, da sind auch alle schon ganz aus dem Häuschen, da sind Hotels ausgebucht, Leute vermieten ihre Dachterrassen und Gärten. Hier bei uns in NRW wird es nur eine partielle Sonnenfinsternis geben. Das bedeutet, der Mond schiebt sich dabei nur teilweise vor die Sonne. Aber auch das wird richtig, richtig geil. Kollege Sascha Fassbender ist da. Hallo.
1: Hi.
0: So, wann ganz konkret geht es denn am Mittwoch los?
1: Also hier in NRW fängt das Ganze so je nach Standort ab etwa 7:15 abends am Mittwoch an. Die partielle Sonnenfinsternis erreicht ihren Höhepunkt 7:50 und endet dann kurz vor 21 Uhr. Dann verschwindet die Sonne hinter dem Horizont. Das hat uns die Sternwarte in Bochum erklärt. Und auch danach wird es noch richtig cool. Nach der Sonnenfinsternis soll es nämlich einen Perseidenschauer geben. Sprich, ganz, ganz viele Sternschnuppen. Oh. Könnt euch was wünschen auf jeden Fall. Wettermäßig sieht es auch gut aus. Nur wenige Wolken stand jetzt. Also die Sicht wird sehr wahrscheinlich frei sein.
0: So, jetzt müssen wir also nur noch einen Ort zum Gucken haben.
1: Mhm, richtig. Am besten irgendwo, wo es hoch ist. Bitte auf keinen Fall auf irgendwelche Dächer klettern oder so. Sondern zum Beispiel zu einer Anhöhe oder einem Berg fahren, wo es Richtung Nordwesten eine freie Sicht gibt. Viele Sternwarten laden auch günstig oder teilweise auch komplett kostenlos ein. Zum Beispiel in Aachen, Bochum, Bonn, Köln und Mönchengladbach. Da gibt es dann auch so richtige Veranstaltungen drumherum. Auch Mitmachprogramme, teilweise auch für Kinderaktionen. Checkt dafür auf jeden Fall die Homepages der Sternwarten in eurer Nähe ab. Und ganz wichtig, bitte nur mit Spezialbrillen reinschauen. Wer ohne so eine Brille direkt in die Sonne guckt, kann seine Augen schädigen. Lasst das auf jeden Fall sein. Auch klassische Sonnenbrillen und sowas sind keine Option.
0: Also holt euch eine richtige Brille extra für die Sonnenfinsternis. Gibt es zum Beispiel bei manchen Optikern in Planetarien oder in Sternwarten. Danke, Sascha.
1: Gerne.

0: Das Wetter.
1: Nur wenige Wolken sind unterwegs, dazu weiter kein Regen in Sicht. Nur noch 14 bis 10 Grad, so sieht's nachts und in den frühen Morgenstunden aus. Tagsüber wird's dann wieder ordentlich warm, bis 28 Grad, dazu weiter trocken und sonnig. Mittwoch bis 32 Grad und weiter trocken.
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2: Hier die aktuelle Verkehrslage. A30 Amsterdam-Osnabrück zwischen Rheine-Nord und Ibbenbüren-West. 6 Kilometer Stau, 8 Minuten Zeitverlust. Weiterhin auf der A40 Essen-Dortmund zwischen Dortmund-Barob und Dortmund-Hombruch. 1 Kilometer stockender Verkehr. Und zusätzlich auf der A44 Dortmund-Kassel zwischen Kreuz-Wünnenberg-Haaren und Lichtenau. 1 Kilometer zähfließender Verkehr, 9 Minuten längere Fahrzeit. Wir wünschen allen unterwegs gute Fahrt.
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1: Hallo zusammen, schön, dass ihr zuhört. Wir verbringen akustisch die Nacht miteinander. Ich freue mich, dass ihr dabei seid. Das hier ist Musik für euch von One Republic, All the Right Moves.

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0: Machst du schön mit Feta und Minze. Gestern war Tag der Wassermelone und wir lieben Wassermelonen so sehr, wir feiern die auch heute noch ab. Wir und er hier auch.
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2: Wassermelone auf die Eins, ganz klar. Ja, sie ist wahrscheinlich der beste Sommersnack nach Bier. Ja, frisch, kühlend und sie besteht zu 90% aus Wasser. Noch mehr Wasser hat eigentlich nur Wasser. Außerdem ist sie von Haus aus verpackt und zwar nicht so eine Fake-Verpackung wie bei der Banane. Ne? Melonen würden Bananen in freier Wildbahn fertig machen. Bananen, ey, die gehen beim ersten bisschen Druck kaputt, die versauen dir den ganzen Rucksack, dann musst du dir so eine peinliche Bananendose anschaffen. Das ist das Liegefahrrad für Tupperwaren, Freunde. Der Liebestöter aus Plastik. Noch uncooler sind ja nur Brustbeutel, Socken in Sandalen oder Oliver Pocher. Nee, Melonen nicht, ne? Die Schale, die ist kratz- und stoßfest. Klar, im Transport manchmal ein bisschen unhandlich, aber wofür gibt's denn Maxi-Cosi? Da passen die super rein. Und immer dran denken, wenn ihr einen Wassermelonensalat machen wollt. Am besten nicht mit ganzen Früchten.
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1: Ich bin Dirk Zeitler. Bei dem schweren Erdbeben der Stärke 7,4 in Kolumbien sind mehr als 100 Menschen ums Leben gekommen. Es wurden bisher 111 Todesfälle sowie 87 Verletzte gemeldet, wie Präsident de la Espria mitteilte.
2: Das Erdbeben ereignete sich im Westen des Landes. Nahe der Stadt Medellin lag das Epizentrum in einer Tiefe von rund 100 Kilometern, wie der geologische Dienst mitteilte. Das Beben war aber auch in vielen anderen Städten zu spüren. Videos in den sozialen Netzwerken zeigten zerstörte Gebäude und Menschen, die vor Panik auf die Straße liefen. Auch mehrere Flughäfen waren betroffen. Viele Nachbarländer haben ihre Hilfe angeboten. Auch dort war das Beben zu hören, wie in Venezuela, Ecuador und Panama. Es wird befürchtet, dass die Zahl der Opfer weiter steigt. Tine Klimach, Nachrichtenredaktion.
1: Übergriffe gegen Mitarbeiter der Deutschen Bahn im Regionalverkehr haben zugenommen. In der ersten Hälfte dieses Jahres kam es zu rund 990 Vorfällen. 14% mehr im Vergleich zum Vorjahreszeitraum. Meist ging es um einfache Körperverletzungen wie Schubsen, Greifen und Bespucken. Zu schweren Körperverletzungen kam es laut der Bahn bei 22 Mitarbeitern. Nach der Entdeckung einer Sprengstoffdrohne am Flughafen Leipzig-Halle soll die neue Drohnenabwehreinheit der Bundespolizei nun deutlich größer werden als bisher geplant. Die Einheit soll auf 300 Kräfte anwachsen, sagte eine Sprecherin des Innenministeriums.
3: Vor allem müssen die Spezialkräfte bei Drohnenalarm natürlich schnell vor Ort sein. Deshalb sollen die Abwehrzentren nun verdoppelt werden auf insgesamt 8. Deren Aufgabe ist es, Drohnen aufzuspüren, abzufangen und im Notfall auch abzuschießen. Auch die Landespolizei soll unterstützt werden. Die Sprengstoffdrohne in Leipzig war nur durch Zufall entdeckt worden. Seitdem sagen Experten und Politiker, wir müssen bei der Drohnenabwehr besser werden. Claudia Wächter, Nachrichtenredaktion.
1: Zum Sport. Florian Brem hat bei den Leichtathletik-Europameisterschaften in Birmingham über 5000 Meter Silber geholt. Der

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1: A40 Essen-Dortmund zwischen Dortmund-Barob und Dortmund-Hombruch. 1 Kilometer Stau. Wir wünschen allen unterwegs gute Fahrt.
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2: Da willst du einfach nur mit deinen Lieben den schönsten Tag in deinem Leben feiern und dann kommst du kaum durch zur Kirche, zu deiner eigenen Hochzeit, weil einfach tausende Menschen dir den Weg blockieren und Fotos machen wollen von dir. Ist so passiert bei einem Paar auf Madeira. Es gab nämlich Gerüchte vorher, dass Cristiano Ronaldo heiratet und so kamen tausende Fans, um Fotos zu machen. Nur leider war da gar nicht Cristiano Ronaldo, sondern ein völlig anderes Pärchen. Die haben nichts mit dem zu tun. Die Braut hat es am Ende auch nur mit Mühe und Not in die Kirche geschafft. Und dann konnte aber endlich geheiratet werden und die Fotos von ihr und ihrem Mann, die gehen gerade um die Welt. Also 5 Minuten Fame gab es gratis dazu.

0: Stellt euch mal vor, ihr seid 3 Monate lang eingesperrt. Kein Tageslicht, kein frisches Essen, kein Google, kein Instagram, nix. Und nur einmal die Woche 5 Minuten duschen. Das haben 6 Frauen und Männer jetzt hinter sich. Sie haben an einer Isolationsstudie mit dem Namen SOLIS 100 teilgenommen. Damit wollen die Europäische Weltraumorganisation ESA und das Deutsche Zentrum für Luft- und Raumfahrt lange Missionen etwa zum Mond oder zum Mars untersuchen. Und jetzt ist die Studie eben offiziell beendet und Teilnehmerin Flavi ist froh, nach 100 Tagen endlich wieder raus zu sein.
1: Ja, und ich freue mich natürlich riesig.
0: 100 Tage kein Tageslicht, kein frisches Essen, kein Internet.
2: Die größte Herausforderung war es nicht, die Liebsten, die Familie, die Freunde direkt bei sich zu haben.
0: Das kann ich verstehen. Das sagt Rami. Auch er hat an dieser Isolationsstudie teilgenommen. Vor der Studie wurde eingekauft für 100 Tage. Und ja, ihr könnt euch das sicherlich selber vorstellen, da wurde es kulinarisch dann irgendwann schnell einseitig. Vor allem gab es viel
1: Mais. Wir hatten sehr viele Menüs mit Mais und ich glaube, wir können es alle nicht mehr sehen für eine Weile.
0: Ja, die wichtigste Frage für mich: Wie war für Flavi und Rami der Moment, nach 100 Tagen Isolation wieder zurück in den Alltag zu kommen?
2: Die Tür ging ganz plötzlich auf und sofort kam die Wärme rein und Gerüche. Was ich nicht erwartet hätte, war, dass die Gerüche einen so überwältigen, die ganzen Gerüche von Menschen, von Leben, von Natur, von Hitze.
1: Wir sind rausgerannt in die Natur, die Sonne auf der Haut zu spüren und die frische Luft zu riechen.
0: 23 Teams und Wissenschaftler aus der ganzen Welt haben die Isolationsstudie in Köln verfolgt. Das alles wird jetzt ausgewertet und erste Ergebnisse sollen im nächsten Jahr vorliegen. Das große Ziel: eine Mondbasis und dann ab zum Mars.

0: Das Wetter.
1: Jetzt in der Nacht ist es kühl, 14 bis 10 Grad nur noch. Dazu ist es trocken und nur wenige Wolken sind unterwegs. Tagsüber heute dann bis 28 Grad. Dazu viel Sonne und weiter kein Regen. Und am Mittwoch ähnlich bis 32 Grad.
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2: A4 Aachen-Köln zwischen Kreuz Köln-West und Köln-Eiffeltor 1 Kilometer Stau. Und A40 Essen-Dortmund zwischen Dortmund-Barob und Dortmund-Hombruch. 1 Kilometer stockender Verkehr. Wir wünschen allen unterwegs gute Fahrt.
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1: Hallo zusammen. Der Dienstag ist noch super, super früh. Schön, dass ihr trotzdem zuhört. Und ich gebe euch jetzt mit auf eurem Weg durch die Nacht einen großartigen Song, All Saints, Pure Shores.

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0: Musik von Alex Warren war das Fever Dream. Hallo an diesem frühen Dienstag. Der Zivildienst soll zurückkommen. Zumindest wird das schon länger diskutiert. Und einer, der sich darüber freuen würde, ne? Das wäre er hier, nämlich unser Atze.
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3: Ja, nee, ist klar.
4: Der Zivildienst kommt bald zurück. Ich bin begeistert. Aber wen wundert's? Ich profitiere ja auch schon bald davon. Aber mal ganz im Ernst. Es ist doch eine Katastrophe, dass der Zivildienst damals weggefallen ist. Wenn es an mir geht, müssen alle da mitmachen. Also Jungs, Mädels und nicht nur die Jüngeren, sondern auch alle, die Zeit haben. Rentner, Lehrer, Frauke Ludewig, Helene Fischer und Bushido. Ja, der ganz besonders. Ja, Halligalli in Dubai kann man auch mal ein Jahr aussetzen. Und die ganzen Reality-Stars. Ey, nix hier Bunga Bunga auf Temptation Island. Mal Essensausgabe im Krankenhaus. Und wieso schicken wir Z-Promis in den australischen Busch, um sich Koala-Klöten reinzuziehen? Was ist mit einer Dschungelprüfung? Windel wechseln bei Opa Helmut? Ja, dann hast du den Titel Dschungelkönig auch wirklich verdient. Guck dir Lilly Becker an. Die hat's doch vorgemacht. Wie viele Jahre hat die diesen verarmten Ex-Knacki bespaßt? Und hat's ihr geschadet? Hat Boris ihr das gedankt? Oder hier Kiwi, die sich im Fernsehgarten seit 20 Jahren den Arsch abrackert, um Menschen am Rande der Gesellschaft ein Lächeln ins Gesicht zu zaubern. Bezaubernd. Ja, man muss ja nicht gleich so weit gehen wie Heidi Klum. Die hat ihren Zivi ja direkt geheiratet. Zivi, ey, super Sache.
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0: Taylor Swift. I knew it. I knew you.
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1: Ich bin Dirk Zeitler. Kolumbiens Präsident de la Espria hat nach dem schweren Erdbeben mit mindestens 111 Toten einen landesweiten Notstand ausgerufen. An erster Stelle stehe die Rettung der Menschen, die unter den Trümmern begraben sind, sagte der Staatschef. Mehr als 1500 Wohnhäuser sind den offiziellen Angaben zufolge schwer beschädigt worden und 60 Gebäude stürzten vollständig ein. Nach der Führung in Teheran macht nun auch US-Präsident Trump Entschädigungszahlen zur Bedingung für künftige Verhandlungen zur Beilegung des Konflikts mit dem Iran. Der Iran solle für alle Menschen zahlen, die in der Vergangenheit von iranischer Seite schwer verletzt oder getötet worden seien, schrieb Trump auf seiner Plattform Truth Social.
2: Es dauerte nicht lange, bis Trump auf die Forderung Teherans reagierte und exakt dasselbe forderte. Es sind politische Signale, die beide Kriegsparteien damit aussenden, die da lauten, wir weichen keinen Zentimeter. Für Trump kann das nach hinten losgehen, weil er einen Ausweg aus dem Krieg finden muss. Er wollte ihn eigentlich auf einige Wochen begrenzen, doch der Konflikt dauert nun schon länger als 5 Monate. Aus Washington, Anna Ringle.
1: Nach der Entdeckung einer Sprengstoffdrohne am Flughafen Leipzig-Halle soll die neue Drohnenabwehreinheit der Bundespolizei nun deutlich größer werden als bisher geplant. Die Einheit soll auf 300 Kräfte anwachsen, sagte eine Sprecherin des Innenministeriums.
3: Vor allem müssen die Spezialkräfte bei Drohnenalarm natürlich schnell vor Ort sein. Deshalb sollen die Abwehrzentren nun verdoppelt werden auf insgesamt 8. Deren Aufgabe ist es, Drohnen aufzuspüren, abzufangen und im Notfall auch abzuschießen. Auch die Landespolizei soll unterstützt werden. Die Sprengstoffdrohne in Leipzig war nur durch Zufall entdeckt worden. Seitdem sagen Experten und Politiker, wir müssen bei der Drohnenabwehr besser werden. Claudia Wächter, Nachrichtenredaktion.
1: Zum Sport. Florian Brem hat bei den Leichtathletik-Europameisterschaften in Birmingham über 5000 Meter Silber geholt. Der 25-Jährige musste sich nach einem packenden Schlussspurt nur dem Titelverteidiger Jakob Ingebrigtsen aus Norwegen geschlagen geben. Zuvor hatte Kugelstoß-Olympiasiegerin Yemisi Mabry mit Bronze die erste Medaille bei der EM für Deutschland gewonnen.
4: Das Wetter.
5: Nur wenige Wolken sind unterwegs, dazu weiter kein Regen in Sicht. Nur noch 14 bis 10 Grad, so sieht's nachts und in den frühen Morgenstunden aus. Tagsüber wird's dann wieder ordentlich warm, bis 28 Grad, dazu weiter trocken und sonnig. Mittwoch bis 32 Grad und weiter trocken.
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